0: die aber noch für Diskussionen sorgen.
1: Der Kongo meldet fast 600 bestätigte Ebola-Fälle. 115 Menschen sind gestorben, 22 haben sich von der Krankheit erholt. Misstrauen gegenüber dem Gesundheitspersonal und Angriffe auf Behandlungszentren und Bestattungsteams erschweren den Kampf gegen die Krankheit. Der Ausbruch ist wochenlang unentdeckt geblieben. Die US-Raumfahrtbehörde NASA hat am Abend die vier Astronauten vorgestellt, die im kommenden Jahr mit der Mission Artemis 3 ins All starten werden. Dort werden sie kritische Systeme testen, um die für 2028 geplante Mondlandung zu ermöglichen. Raphael Grabscher berichtet.
2: Drei US-Amerikaner und ein Italiener werden im kommenden Jahr an Bord der Orion-Kapsel abheben. Angeführt wird die Artemis 3-Crew von Commander Randy Bresnik. Als einziger Nicht-Amerikaner wird der Astronaut und Testpilot Luca Parmitano aus Italien mit an Bord sein und das Steuer übernehmen. Auf dem Mond landen wird die Crew zwar nicht, das vierköpfige Team wird auf der rund zweiwöchigen Mission aber die entscheidenden Tests davor durchführen, wie auch Jeremy Parsons von der NASA bei der gestrigen Crew-Präsentation erklärte.
3: Artemis 3 is an opportunity to test in space how we will fly on future missions.
2: Die Crew soll im kommenden Jahr zwei Mondlander im Erdorbit ansteuern und an sie ankoppeln. Erst wenn das geschafft ist, kann die darauffolgende Mission, also Artemis 4, im Jahr 2028 tatsächlich auf dem Mond landen.
1: Jetzt zum Wetter und zu Thomas Wostal.
4: Der Mittwoch ist im Großteil Österreichs regnerisch. Am meisten regnet es heute in Osttirol, in Oberkärnten, im Süden von Salzburg und in der Obersteiermark. Hier sind im Laufe des Tages auch Probleme durch Muren oder kleinere Überflutungen möglich. Am wenigsten Regen gibt es heute im Osten. Und es ist deutlich zu kühl überall für Juni mit 12 bis 19 Grad am Nachmittag nur. Im Osten und im Süden sind vereinzelt bis zu 23 Grad möglich. Ähnlich bescheidene Temperaturen am Donnerstag, aber deutlich weniger Regen und dazu eine Mischung aus Wolken und etwas Sonne.
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1: Am Mikrofon Martina Großfürthner, es ist 3 Uhr. Gute Straßen, schnelle Züge und ein funktionierendes Verkehrsnetz. Das wünscht sich die EU für die Westbalkanländer und nimmt dafür auch Geld in die Hand. 2,6 Milliarden Euro in den vergangenen 10 Jahren. Jetzt schlägt der EU-Rechnungshof Alarm, berichtet in Brüssel Tim Kubal.
2: Verzögerungen, Planungsfehler. Helga Berger, Österreichs Vertreterin am EU-Rechnungshof in Luxemburg.
3: Wenn ein Projekt im Schienenbereich an der Landesgrenze endet, wenn bei einem Tunnel keine Anbindung an eine Straße ist, dann sind das deutliche Kritikpunkte.
2: Im Durchschnitt starten die geförderten Schienen- und Straßenprojekte 1,5 Jahre zu spät.
3: Die Hauptkritikpunkte sind sicherlich, dass unausgereifte Projekte ausgewählt wurden und dass es Mängel bei der Aufsicht gibt.
2: Die EU-Prüfer fordern künftig klarere Regeln. Es sollen in Zukunft nur noch Projekte gefördert werden, die wirklich baureif sind, und die Durchführung müsse strenger kontrolliert werden. Aus der EU-Kommission heißt es in einer ersten Stellungnahme, man sei bereit, die Empfehlungen des EU-Rechnungshofes umzusetzen.
1: Der Wiener Ärztekammerpräsident Johannes Steinhardt bleibt im Amt, trotz der Bemühungen seiner Gegner, ihn zu entmachten. Ein Misstrauensantrag und ein Antrag auf vorzeitige Auflösung des Kammergremiums sind an der nötigen Zweidrittelmehrheit gescheitert. Ein geplantes Luxusresort im Süden Albaniens sorgt derzeit für Proteste im Land. Auch gestern sind wieder tausende Menschen auf die Straßen gegangen, berichtet Barbara Czandl.
4: In dem beschaulichen Küstendorf Zvernetz und auf der kleinen unbewohnten Insel Sazan sollen Luxusresorts entstehen. 10.000 Hotelzimmer, Villen, Pools und Yachthäfen. Ein Paradies für die Reichen. Investitionssumme kolportiert immerhin 4 Milliarden Dollar. Vorangetrieben von unter anderem Jared Kushner und Ivanka Trump. Albaniens Premier Edi Rama unterstützt das Vorhaben. Er sagt, das Projekt werde das Land in die Champions League des Tourismus führen. Aber die Albanerinnen und Albaner laufen Sturm gegen die Pläne. Immer häufiger kommt es zu Protesten, auch gestern. In Tirana ziehen tausende Menschen durch die Straßen, rufen, Albanien stehe nicht zum Verkauf. Und auch Umweltschutzorganisationen sind gegen das Projekt. Das betroffene Gebiet ist die Heimat von Flamingos, Robben und Nistplatz von Meeresschildkröten.
1: In der Klagenfurter Innenstadt hat die Polizei einen aggressiven 17-Jährigen festgenommen. Der hat zuerst seine Mutter und dann die Beamten beschimpft und bespuckt. Er ist ins Polizeianhaltezentrum eingeliefert worden. Jetzt zum Wetter und zu Thomas Wostal.
5: Heute am Mittwoch regnet es im Großteil von Österreich mehrere Stunden. Am meisten Regen gibt es in Osttirol, in Oberkärnten, im Süden von Salzburg und in der Obersteiermark. Daher sind hier auch kleinere Überflutungen oder Muren möglich. Nur wenig Regen gibt es heute im Osten. Kühl ist es überall mit Höchstwerten von 12 bis 19 Grad, im Süden und im Osten vereinzelt bis zu 23 Grad. Ähnlich kühl wird auch der Donnerstag sein, aber dann gibt es weniger Regen und dazu eine Mischung aus Wolken und ein wenig Sonnenschein.
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1: Am Mikrofon Martina Großfurten, es ist 4 Uhr. Im Budget ist vorgesehen, dass es Kürzungen bei den sogenannten klimaschädlichen Subventionen geben soll. Das hat die Regierung schon am Wochenende bekannt gegeben. Konkret sollen in diesem Bereich 150 Millionen Euro pro Jahr ab 2028 eingespart werden. Denise Delekat berichtet.
2: Steuererleichterungen oder Förderungen mit negativen Effekten auf das Klima gibt's in der Industrie oder im Verkehr. Stichwort Pendlerpauschale. Ab 2028 plant die Regierung, bei diesen Erleichterungen um 150 Millionen Euro zu kürzen. Wo genau, ist noch offen. Insgesamt kosten klimaschädliche Subventionen bis zu 5,7 Milliarden Euro im Jahr. Für Klimaökonomin Sigrid Stagel ist die Kürzung ein wichtiger erster Schritt. Aber
3: ich hätte mir einen größeren Schritt erhofft. Aber das ist eine Frage der politischen Aushandlung.
2: Eine Hilfe für den Klimaschutz seien die Kürzungen in genanntem Ausmaß nicht, so Klimaexperte Stefan Schleicher vom Wegener Center in Graz.
4: Wenn wir die nächste Treibhausgasbilanz erstellen, werden von diesen 150 Millionen, soweit ich das jetzt abschätzen kann, keine Effekte sichtbar sein.
2: Die Details zur Maßnahme werden in den nächsten Monaten erarbeitet.
1: Nach einem brutalen Messerangriff sind in Belfast ausländerfeindliche Proteste eskaliert. Demonstranten haben am Abend Autos und Gebäude in Brand gesetzt. Die Feuerwehr musste Bewohner aus brennenden Häusern retten. Auslöser ist das Video des Messerangriffs, für den ein sudanesischer Migrant verantwortlich gemacht wird. Die nordirische Regierungschefin verurteilt die Proteste scharf und ruft zur Ruhe auf. In der Fußball-WM-Qualifikation müssen sich die Österreicherinnen im letzten Gruppenspiel Norwegen auswärts knapp geschlagen geben. Trotzdem erreichen die ÖFB-Frauen ihr Ziel und beenden die Gruppe auf Platz 3. Christoph Ott.
5: Die Österreicherinnen verlieren auswärts in Oslo mit 1:2. Alle Tore fallen zu Beginn der zweiten Hälfte. Nach zwei schnellen Toren der Norwegerinnen erzielt Barbara Dunst mit einer starken Soloaktion den Anschlusstreffer in der 51. Minute. Trotz der Niederlage bleiben die ÖFB-Frauen Gruppendritte und fix in der Liga A. Der Gruppensieger Deutschland im Parallelspiel mit 2:0 gegen Slowenien gewinnt. Dennoch zeigt sich das Team rund um Julia Hickelsberger Füller nach dem Spielende nicht zufrieden über die Leistung.
6: Wir wollten schon da was Zählbares mitnehmen. Das war unser Anspruch eigentlich, unser ganz klares Ziel hatte. Ja, Gott sei Dank hat es unter Strich jetzt trotzdem gereicht für den dritten Platz und ja, bin am blauen Auge davon kommen bei dem Marcel.
5: Damit treffen die Österreicherinnen im Herbst im WM-Playoff auf ein Team aus der Liga C und haben so noch die Chance, sich für die WM 2027 in Brasilien zu qualifizieren.
1: Und jetzt zum Wetter und zu Thomas Vostal.
7: Der Mittwoch ist im Großteil Österreichs regnerisch. Am meisten regnet es heute in Osttirol, in Oberkärnten, im Süden von Salzburg und in der Obersteiermark. Hier sind im Laufe des Tages auch Probleme durch Muren oder kleinere Überflutungen möglich. Am wenigsten Regen gibt es heute im Osten. Und es ist deutlich zu kühl überall für Juni mit 12 bis 19 Grad am Nachmittag nur. Im Osten und im Süden sind vereinzelt bis zu 23 Grad möglich. Ähnlich bescheidene Temperaturen am Donnerstag, aber deutlich weniger Regen und dazu eine Mischung aus Wolken und etwas Sonne.
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1: Im Studio ist Felix Schneider-Storm. Finanzminister Markus Marterbauer von der SPÖ wird heute das Budget für die kommenden beiden Jahre präsentieren. Einer der größten Brocken ist die lange geforderte Senkung der Lohnnebenkosten. Länder und Gemeinden sollen dazu offenbar ihren Teil beitragen, hat die Kronenzeitung zuerst berichtet. Einige Landeshauptleute wollen davon aber nichts wissen. Viktoria Waldegger.
2: Ab 2028 sollen die Lohnnebenkosten um 1 Prozentpunkt gesenkt werden, um die Wirtschaft zu entlasten und mehr Arbeitsplätze zu schaffen. Aber das kostet den Staat gut 2 Milliarden Euro jährlich. In einer Videokonferenz mit den Ländern hat SPÖ-Finanzminister Markus Marterbauer offenbar angekündigt, dass Länder und Gemeinden ihren Teil zur Lohnnebenkostensenkung beitragen sollen. Vorarlbergs Landeshauptmann Markus Wallner von der ÖVP lehnt das ab.
3: Wer anschafft, zahlt. Die Lohnnebenkostensenkung hat der Bund angeschafft. Also soll er sie auch finanzieren.
2: Auch sein Parteikollege Oberösterreichs Landeshauptmann Thomas Stelzer will von einer Mitfinanzierung der Länder nichts wissen. Bei den Budgetmaßnahmen habe niemand die Länder gefragt.
4: Jetzt sollen wir da mitfinanzieren. Das ist ehrlich gesagt unverständlich.
2: Aus dem Finanzministerium heißt es, die Länder würden künftig von mehr Steuereinnahmen profitieren. Die Verhandlungen zur Aufteilung der Lohnnebenkostensenkung würden laufen. Das dürfte aber noch für Diskussionen sorgen.
1: Nach dem Abschuss eines US-Hubschraubers durch den Iran haben die USA jetzt Vergeltungsluftschläge auf den Iran ausgeführt. Es handelt sich um eine starke und kraftvolle Antwort auf diesen besagten Hubschrauberabschuss, sagt US-Präsident Donald Trump dazu. Er hatte zuvor schon erklärt, die Vereinigten Staaten müssten gezwungenermaßen auf den iranischen Angriff reagieren. Der Iran reagierte darauf wiederum mit einem eigenen Gegenangriff auf einen US-Stützpunkt in Bahrain. Heute jährt sich der Amoklauf am Borg-Dreier-Schützengasse in Graz zum ersten Mal. Vor genau einem Jahr erschoss ein 21-jähriger Ex-Schüler im Schulgebäude 9 Schülerinnen und Schüler sowie eine Lehrerin. Der Jahrestag steht in der Schule im Zeichen des stillen Gedenkens. An der Schule soll heute Raum für Erinnerung und auch Zuversicht geschaffen werden, heißt es von der nach dem Amoklauf eingesetzten Steuerungsgruppe. Österreichs Fußballfrauen-Nationalteam hat zum Abschluss der Gruppenphase in der WM-Qualifikation eine 1:2-Niederlage in Norwegen kassiert. Die ÖFB-Frauen haben den Pool A4 dennoch als Dritte beendet, da Slowenien gegen Deutschland verloren hat. Für die Mannschaft geht es jetzt im WM-Playoff weiter. Das waren die Nachrichten mit Felix Schneider-Storm.
5: Und damit zum Oberösterreich Wetter. Da steht uns heute der kühlste Tag der Woche bevor mit 17 bis 22 Grad. Zeitweise wird der Regen heute niederprasseln. Am meisten Regen im Süden, da stauen sich die Wolken und momentan regnet es in Altmünster bei 13 Grad oder auch in Mondsee bei 13 Grad. Trocken im Mühlviertel in Babnerkirchen zum Beispiel bei nur 11 Grad. Sonne geht sich kaum aus heute und in den Bergen wird es ab einer gewissen Höhe winterlich. Die Schneefallgrenze sinkt immer wieder auf 1600 Meter ab. Morgen Donnerstag geht es unbeständig weiter, so windig, aber es sind noch ein paar sonnige Auflockerungen dabei, bei höchsten Temperaturen zwischen 14 und 18 Grad. 5.03 Uhr, ORF Radio Oberösterreich mit dem besten Verkehrsservice im Land. B127 Rohrbacher Straße, Sperre bei Kimmerding für Brückenarbeiten. Eine Umleitung ist eingerichtet. Gute Fahrt.
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5: Heute sind es wieder der Pullover und die festen Turnschuhe, die Sandalen, die Klapperl, die bleiben jetzt in meinem Kasten. Ordentlich abgekühlt hat's, aber der Kaffee in der Früh, der hat immer die gleiche Temperatur. Und ich hoffe, er schmeckt. Schönen guten Morgen am Mittwoch.

Mit ihr ist einfach immer Sommer. Gianna Nannini in Radio Oberösterreich. Angenehmes Reingleiten in diesen kühlen Mittwoch. Mit der besten Musik. Hier ist Peter Cornelius. Süchtig. Süchtig nach Kaffee wahrscheinlich. Schönen guten Morgen.

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Go West, so ein energiegeladener Song von den Pet Shop Boys. Und die Energie, die können wir anzapfen für heute, auch wenn es ein kühler Mittwoch wird. Die Schafskälte ist da, aber wir nehmen es, wie es ist, können sie nicht ändern und wir nehmen es mit der besten Musik. David Bowie am Start. Let's Dance. Kommen Sie gut in den neuen Tag mit Radio Oberösterreich. Es wird gleich 5.24 Uhr.

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1: 5:30 im Studio Stefan Schnabel. Guten Morgen. Eine Studie der Gesundheit Österreich im Auftrag der Arbeiterkammer zeigt, dass die Gesundheitsversorgung in vielen Bezirken massiv ausgebaut werden muss. Besonders die Zahl der Kassenärztinnen und Ärzte sei im Vergleich zu anderen Bundesländern deutlich zu niedrig. AK-Präsident Andreas Stangl fordert unter anderem einen Ausbau der Primärversorgungszentren. Noch bis einschließlich Freitag haben in ausgewählten Bilderfilialen Lehrlinge das Sagen. In Oberösterreich ist das in der Shopping City Wels der Fall. Der gesamte Marktbetrieb wird hier von Lehrlingen übernommen. Wirtschaftslandesrat Markus Achleitner von der ÖVP betont in diesem Zusammenhang die Bedeutung der dualen Ausbildung. Förderungen in der Höhe von rund 3,5 Millionen Euro gewährt das Land Oberösterreich für den nachträglichen Einbau eines Lifts in Wohnhäusern mit mehr als 3 Wohnungen. Gefördert werden Häuser in den Bezirken Vöcklabruck, Kirchdorf, Welsland, Everding, Steierland, Linzland und auch in der Stadt Linz. Das waren die Nachrichten und jetzt gibt's das Wetter. Silke.
2: Zu kühl für die Jahreszeit heute und regnerisch, vor allem zwischen Mondsee und Weiher. Am Alpenrand kann es heute länger und stärker regnen. Regen derzeit zum Beispiel in Frankenmarkt bei 13 Grad oder in Ried im Innkreis bei 14. Und der Wind macht heute zusätzlich ungemütlich. Die Temperaturen bleiben zwischen 11 und 17 Grad stecken und in den Bergen schneit es teilweise oberhalb von 1600 Metern. Morgen Donnerstag dann ausgesprochen windig, da legt der Wind zu und wir haben es weiterhin kühl, aber die Regenschauer werden weniger. Es ist zwischendurch auch länger trocken und teilweise auch vorübergehend sonnig. 5.32 Uhr, ORF Radio Oberösterreich mit dem besten Verkehrsservice im Land und einer Baustellenmeldung, B127 Rohrbacher Straße bei Kimmerting. Sperre für Brückenbauarbeiten, eine Umleitung ist da eingerichtet. Gute und sichere Fahrt.
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0: das Lied zum Tag. Earth, Wind and Fire, September. Heute mehr Herbst als Sommer. Guten Morgen um 45.
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0: Liebe hat viele Gesichter und Erscheinungsformen. In Gestalt der Nächstenliebe kommt sie oft auf leisen Sohlen. Pfarrerin Helene Lechner erzählt heute von einer berührenden Beobachtung, die sie in ganz alltäglicher Umgebung gemacht hat.
2: Ich sitze in einem Schnellrestaurant am Bahnhof. Es ist Mittagszeit. Es ist einiges los. Menschen auf Reisen essen noch rasch, bevor sie gleich in den Zug steigen. Menschen auf Arbeit besorgen sich ihr Mittagsmenü. In all dem Trubel ein vermutlich wohnungsloser Mann. Als er an der Kasse seine Bestellung bezahlen soll, fehlt ihm ein letzter Rest. So nimmt er seine Münzen vom Tisch und macht kehrt. Das sehe nicht nur ich. Das sieht auch der Mann im Anzug direkt hinter ihm. Dieser Mann wird schließlich nicht nur seine eigene, sondern auch die Mahlzeit des anderen Mannes bezahlen. Und er wird sich mit ihm im Restaurant zu Tisch setzen und gemeinsam mit ihm essen. Was ihr für einen meiner Brüder oder eine meiner Schwestern getan habt, und wenn sie noch so unbedeutend sind, das habt ihr für mich getan, fällt mir ein Jesuswort aus dem Matthäusevangelium ein. Die Diakonie Österreich formuliert dazu in ihrer Grundsatzerklärung: Die Würde jedes Menschen ist die unaufgebbare Grundlage diakonischen Handelns. Diakonie ist der Ernstfall für die Geschwisterlichkeit der Menschen. Helfen heißt nicht, sich herabzulassen zu einem Bedürftigen, sondern ist nach dem Gleichnis vom Weltgericht Christusbegegnung. Sie entscheidet das Christsein.
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1: Schönen guten Morgen um 6:12 zum Mittwoch in der Früh. 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

ist die beste Musik in Radio Oberösterreich zum Aufstehen. Albert Hammond, großartiger Sänger, um 6:08. Und eine wunderbare Band mit Roxette ist auch dabei. Listen to Your Heart. Einen schönen Start in den Mittwoch.

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1: Im Studio ist Felix Schneider-Storm. Seit Jahren fordern Klimaexperten, dass klimaschädliche Subventionen gekürzt werden sollten. Da geht es etwa um Förderungen wie das Pendlerpauschale und Dieselprivileg. Die Regierung plant da jetzt ab 2028 tatsächlich erste Einschnitte. Maria Kern aus unserer Wirtschaftsredaktion, um wie viel Geld geht es da und was genau soll gekürzt werden?
2: Welche Förderungen genau gekürzt werden sollen, steht noch nicht fest. Fix ist nur, dass es um Einsparungen in der Höhe von 150 Millionen Euro pro Jahr geht. Das klingt nach sehr viel Geld, tatsächlich machen aber alle klimaschädlichen Subventionen zusammengerechnet um die 5 Milliarden Euro pro Jahr aus. Das heißt, bei den nun geplanten Kürzungen geht es nur um einen minimalen Anteil.
1: Und was sagen Klimaexperten zu diesen geplanten Einsparungen in dem Bereich? Werden die dem Klima helfen?
2: Klimaforscherinnen und Forscher, mit denen wir gesprochen haben, sagen, das sei ein guter erster Schritt. Sie hätten sich aber mehr Einsparungen gewünscht. Denn Kürzungen bei klimaschädlichen Förderungen sollen ja nicht nur dem Staatshaushalt helfen, sondern vor allem klimaschädliches Verhalten reduzieren. Soll heißen, wenn man etwa den Diesel weniger fördert, sollten die Leute weniger Auto fahren. Große Einschnitte in diesem Bereich sind aber in Zeiten von stark gestiegenen Spritpreisen politisch eben kaum durchsetzbar.
1: Berichtet Maria Kern. Die Regierung, konkret Finanzminister Markus Matterbauer von der SPÖ, präsentiert heute Vormittag die Eckpunkte für das Doppelbudget der kommenden beiden Jahre. Geplant sind Einsparungen von 2,5 Milliarden Euro mit zusätzlich 2,5 Milliarden Euro für Zukunftsprojekte. Erklärtes Ziel des Budgets ist, bis 2028 das EU-Defizitverfahren zu verlassen. Die EU-Kommission zwingt den Messenger-Dienst WhatsApp, KI-Assistenten anderer Anbieter wieder kostenlos zuzulassen. WhatsApp hat 5 Tage dafür Zeit, sonst droht ein hohes Bußgeld. Meta, der Mutterkonzern von WhatsApp, verlangt seit Oktober eine Gebühr von Unternehmen, die auf WhatsApp einen KI-Chatbot als Kundendienst anbieten. Meta will die Entscheidung der EU-Kommission anfechten. Die ÖFB-Frauen müssen sich im letzten Gruppenspiel der WM-Qualifikation gegen Norwegen mit 1:2 geschlagen geben. Ihre Quali-Gruppe beenden sie dennoch auf Platz 3. Christoph Ott.
3: Damit bleiben die Österreicherinnen in der Liga A und zählen weiterhin zu den besten Nationen Europas. Das stimmt auch den neuen ÖFB-Teamchef Lars Söndergaard positiv, der mit einem Sieg gegen Slowenien und der knappen Niederlage gegen Norwegen einen erfolgreichen Einstand als Trainer der Österreicherinnen gegeben hat.
4: Wir wissen ungefähr, was wir jetzt als Team können und was wir müssen verbessern. So, ich schaue jedenfalls positiv in die Zukunft.
3: Dank der Schützenhilfe Deutschlands, das Slowenien mit 2:0 besiegt hat, trifft das ÖFB-Team mit Torfrau Marielle El-Sharif als Gruppendritter im Herbst im Playoff auf einen endlich leichteren Gegner aus der Liga C und hat dort noch die Chance, sich für die WM 2027 in Brasilien zu qualifizieren.
5: Der Weg wird hart genug werden für uns. Egal wer vor uns stehen wird, wir werden immer probieren zu gewinnen und wir werden sehen, wer uns zugelost wird und dann werden wir uns darauf vorbereiten.
3: Die Auslosung findet am 18. Juni statt. Mögliche Gegner sind unter anderem Ungarn, Griechenland oder Kroatien.
1: Das waren die Nachrichten mit Felix Schneider-Storm.
6: Wir schauen weiter zum Oberösterreich-Wetter für diesen heutigen Mittwoch. Der kühlste Tag der Woche heute. Nur so 17 bis 22
7: und
6: Grad.
7: Und es regnet zeitweise. Niederprasseln wird der Regen heute vor allem im Süden. Da stauen sich die Wolken. Momentan regnet es in Wels bei 14 Grad oder in Micheldorf bei 13. Sonne kaum. Und in den Bergen wird es ab einer gewissen Höhe wieder winterlich. Die Schneefallgrenze sinkt immer wieder auf 1600 Meter ab. Morgen Donnerstag geht es unbeständig und sehr windig weiter. Aber es sind auch ein paar sonnige Auflockerungen dabei bei höchsten Temperaturen zwischen 14 und 18 Grad.
6: 6:04 Uhr. Wir schauen auf die Straßen in Oberösterreich.
7: Und da gibt es eine Meldung für Bahnfahrer. Die Summerauer Bahn ist zwischen St. Georgen an der Gusen und Lungitz unterbrochen. Da liegen mehrere Bäume auf dem Gleisbereich. Es fahren Ersatzbusse. Gute Fahrt.
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6: Und dann machen wir es gemütlich, dann machen wir es richtig entspannt mit dem Reggae von Steve Kekana. Außerdem dabei der Pina Colada Song, werden Sie sich einen Kaffee einschenken, von Robert Holmes, Bruce Springsteen und Josh. Beste Musik zum Aufstehen am Mittwoch, guten Morgen.
7: Morgen.

0: Das ist Radio Oberösterreich am Mittwoch um 12 nach 6. Und es ist unglaublich, was da bei der Fußball-WM passiert in Amerika.
1: Guten Morgen Oberösterreich, servus, da spricht der Marc Pircher. Du, ihr werdet es nicht glauben, ich habe die Ehre. Ich trete statt Bruce Springsteen auf, nämlich in Dallas bei der Fußball-WM. Und ja, eine Riesengeschichte für mich.
0: Das glaube ich. Marc Pircher statt Bruce Springsteen. Fußball-WM macht's möglich.
2: Ja, ein Springsteen-Konzert in der Fanzone in Dallas in Texas ist abgesagt worden und Entertainer Marc Pircher, und das ist kein Fake, ersetzt dort jetzt Superstar Bruce Springsteen.
0: Marc Pircher, wie cool ist denn das? Hat Hollywood angerufen, oder?
1: Ja, das ist lustig, ja. Also ich komme mit meinen eigenen Songs, weil ich glaube, die Amen lieben auch die steirische Harmonika. Also jedes Mal, wenn wir drüber wohnen, die flippen völlig aus, wenn sie eine steirische sehen. Und ich glaube, ich muss viel mit der Quetschen machen, weil das taugt ihnen ganz am meisten.
0: Ja, das Jodeling ist in Amerika wirklich sehr populär. Aber du hast ein richtiges Ass im Ärmel, damit du Amerika eroberst.
1: Ich habe ja schon 2-3 Mal gespielt in den Staaten. Das Lustige ist, die Amerikaner, die sind mit dem Chicken Dance, also mit dem Ententanz, das, was man bei uns vor 40 Jahren gespielt hat, mit dem sind die heute noch am glücklichsten. Da, da, da, da, da, da, da, da, da, da, da, da, da, da, dann sind die Ami total happy.
0: Vom Kinderfasching kennt man das bei uns, oder?
2: Ja, stell mir gerade alle vor. Also Dirndlkleid dann mit Lederhose vielleicht auch noch.
0: Ich kann mir vorstellen, wer da in Amerika alle mittanzt. Und maximale Verwirrung und Irritation ist wahrscheinlich das Beste. Da verwirren wir die Gegner so viel, dass wir die Gruppenphase leicht überstehen. Und ich glaube, der Marc Pircher wird ordentlich Stimmung machen bei der Fußball-WM. Morgen beginnt sie in Amerika.

0: Guten Morgen um 19 nach 6, auch wenn Sie jetzt gerade nur so ein bisschen in den Mittwoch rein tapsen, Ihre Schritte, die zählen für Ihre Gemeinde. 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
1: 6:30, der Überblick. Die Arbeiterkammer fordert mehr Kassenärzte am Land. Die Fußball-WM bringt der Gastronomie kein großes Plus. Das Wetter wird heute zeitweise nass und kühl. Im Studio Stefan Schnabel. Guten Morgen. Es gibt zu wenig Kassenärztinnen und Ärzte am Land. Das ist das Ergebnis einer Studie von Gesundheit Österreich im Auftrag der Oberösterreichischen Arbeiterkammer. Im Vergleich zu anderen Bundesländern hat Oberösterreich laut der Studie deutlich weniger Ärzte. AK-Präsident Andreas Stangl fordert daher unter anderem den Ausbau von Primärversorgungszentren. Wolfgang Schneitel hat mit ihm gesprochen und sich die Studie angesehen.
2: Linz hat mit 140 Kassenärzten pro 100.000 Einwohnern die höchste Ärztedichte in Oberösterreich. Die Bezirke sind bezüglich der medizinischen Versorgung aber sehr unterschiedlich aufgestellt, so Heidemarie Stafflinger von der Abteilung für Wirtschafts- und Gesellschaftspolitik der Arbeiterkammer.
3: Je weiter Sie von Linz wegkommen, haben Sie massive Aufholbedarfe. Das ist klarerweise Braunau, das ist Schering, das ist Rohrbach, das sind Teile vom Berg.
2: Während der Österreichschnitt bei 112 Ärzten pro 100.000 Einwohnern liegt, liegt der Schnitt in Oberösterreich bei 104. Arbeiterkammerpräsident Andreas Stangl fordert daher mehr Kassenärzte in Oberösterreich.
4: Wir haben sehr viele Wahlärzte und zu wenig Kassenärzte. Wir können dieses Versorgungsproblem leicht lösen, indem wir die Wahlärzte zu Kassenärzten machen. Wenn die aber andere Arbeitszeiten haben wollen, bieten sie Primärversorgungszentren an.
2: Solange eine kassenärztliche Unterversorgung in den Bezirken bestehe, müssen die Versicherten den vollen Kassenarzttarif ersetzt bekommen, so Stangl weiter.
1: Viele Forderungen also von der Arbeiterkammer. Auch die Grünen haben sich dazu gemeldet und sagen, dass die Arbeitsbedingungen für Kassenärzte besser werden müssen. Die morgen beginnende Fußball-Weltmeisterschaft bringt den Sportwettenanbietern ein sattes Plus. Sie sprechen sogar von zusätzlichen Einnahmen in der Höhe von einem Monatsumsatz. Wenn man von Sportwetten spricht, dann ist auch das Thema Spielsucht nicht weit weg. Die Stadt Wels will das Thema während der WM angehen, Isabella Miniberger.
5: Mit großen Fußballturnieren steigt erfahrungsgemäß das Risiko für problematisches Spielverhalten. Aus einer Freizeitbeschäftigung kann schnell eine Sucht werden. Die Stadt Wels bietet deshalb beim Public Viewing am Minoritenplatz bei mehreren Spielen ein Beratungsangebot vor Ort. Sozialarbeiterin Doris Meyer von der Spielsuchtberatung sagt, Warnsignale zeigen sich oft schleichend, etwa wenn die Kontrolle über Einsätze verloren geht oder Wetten den Alltag bestimmen.
6: Zum Beispiel, der Partner hat für nichts mehr Zeit, der Partner verdient gut und am Monatsende ist trotzdem kein Geld da. Das sind richtige Warnsignale, die man ernst nehmen soll. Die Verführungen lauern überall am Handy und durch die Algorithmen werden immer mehr so Seiten dann auch angezeigt und aus Langeweile probiert man das und so kann man da leicht hineinstolpern.
5: Betroffene und Angehörige können sich anonym und kostenlos an die städtische Beratungsstelle in Wels wenden.
1: In einer anderen Branche bringt eine Fußball-WM eigentlich auch immer ein Plus, aber nicht dieses Mal. Die Gastronomie glaubt aufgrund der Spielzeiten spät abends und in der Nacht nach unserer Zeit nicht an Mehreinnahmen. Patrick Steinbock berichtet.
7: Die Spiele werden teilweise um Mitternacht oder 3 Uhr, 4 Uhr mitteleuropäischer Zeit angepfiffen. Oberösterreichs Wirtesprecher Gerold Reuter.
8: Speziell in der Eventgastronomie und in der Bargastronomie waren es natürlich schon teilweise bis 30-35% mehr Umsatz durch eine Fußballweltmeisterschaft. Davon sind wir natürlich mit diesen Zeiten Lichtjahre entfernt.
7: Hinzu kommt, zwischen 4 und 6 Uhr in der Früh können die Gastrobetriebe den Fußballfans ohnehin nichts anbieten.
8: Grundsätzlich ist es so, dass in dieser Zeit die Betriebe zusperren müssen und somit natürlich eine Fußballübertragung schwierig sein wird.
7: Kaffee statt Bier könnte daher das Angebot der Gastronomie sein.
8: Es wird sicher den einen oder anderen geben, der es probiert, sozusagen 6 Uhr Frühstücksbuffet zum Fußballspiel. Aber natürlich stimmungsmäßig beim Frühstück Fußballspiel schauen, wird etwas schwierig werden.
7: Ein Versuch wäre es wert, vielleicht beim ersten Gruppenspiel der Österreicher gegen Jordanien am 17. Juni um 6 Uhr in der Früh.
1: Kipferl statt Bier, also bei der Fußball-WM. Das Radio Oberösterreich Frühjournal, das gibt jetzt ab ans Wetter. Silke, wie wird's?
9: Und da heute Regen statt Sonne, der kühlste Tag der Woche, heute 17 bis 22 Grad, zeitweise nass. Es regnet verbreitet, am meisten im Süden, da stauen sich die Wolken. Überwiegend trocken haben wir es momentan noch in Teilen des Zentralraums und auch im Mühlviertel, aber auch da wird es heute im Laufe des Tages noch regnen, wenn auch nicht so viel wie am Alpenrand. Sonne kaum und in den Bergen wird es ab einer gewissen Höhe winterlich. Die Schneefallgrenze sinkt immer wieder auf 1600 Meter ab. Morgen Donnerstag geht es unbeständig weiter und ausgesprochen windig, aber es sind ein paar sonnige Auflockerungen dabei, morgen bei höchsten Temperaturen zwischen 14 und 18 Grad.
10: 6.35 Uhr, ein Blick auf die Straßen in Oberösterreich.
9: Der Frühverkehr wird dichter, 5 bis 10 Minuten Zeitverlust aktuell auf der B3 Richtung Linz bei Mauthausen und dann auch wieder bei Pulgam. Gute Fahrt.
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0: Einen schönen guten Morgen. Das ist ja Mittwoch in der Früh um 6.43 Uhr mit Radio Oberösterreich. Naja, manche sagen...
1: Frisch ist, da hol ich mir eh wieder was, wenn es schon zirkt.
0: Warum ist es denn so frisch jetzt derzeit, Mitte Juli?
2: Ja, das ist die Schafskälte.
0: Schafskälte.

0: Kälte haben den gleichen meteorologischen Hintergrund wie die Eisheiligen Mitte Mai. Das bedeutet, dass um diese Zeit recht häufig kalte Luft aus hohen Breiten, also aus dem Nordpolarmeer, weit nach Süden vorstößt bis zu den Alpen und dort die Schneefallgrenze noch einmal weit absinken lässt, oft auf etwa 1000 Meter herab. Die Frostgefahr ist allerdings zu dieser Zeit dann schon deutlich geringer als bei den Eisheiligen. Nur ganz vereinzelt kommt es Mitte Juni noch einmal zu Nachtfrösten.
1: Bitte nicht das Wort Schneefallgrenze in den Mund nehmen. Das ist einfach jetzt im Juni nicht mehr drin.
2: 1600 Meter sind es diesmal.
1: Okay, aber 1600 auf den Hütten oben, dort und da kann es flankern.
2: Jetzt wieder weiß.
1: Ja, es ist einfach
3: frisch ist

Übrigens, in den kühlen Mittwoch um 7:09. Der Sommer macht ein bisschen Pause. Wir machen mit der Musik zumindest keine Pause. Hier ist die beste Musik von Ottawa zum Aufstehen, ein Klassiker. Hier ist Radio Oberösterreich. Guten Morgen.

0: In 5 Minuten ist es 7 Uhr. Guten Morgen mit Radio Oberösterreich. Wir haben ein Verkehrsupdate für Sie. Wir schauen zur Zugverbindung ins Mühlviertel rauf.
1: Die Summerauer Bahn ist zwischen St. Georgen an der Gusen und Lungitz unterbrochen. Da liegen Bäume im Gleisbereich. Es fahren ersatzweise Busse. Ab 8.30 Uhr etwa sollten dann auch die Züge wieder fahren. Ansonsten wird der Frühverkehr dichter. Abschnittsweise Stau gibt es auf der B3 Richtung Linz bei Mauthausen und dann auch wieder bei Pulgern. Und die B127 ist bei Kimmerting wegen Brückenarbeiten gesperrt. Da gibt es eine Umleitung. Gute Fahrt.

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3: Am Mikrofon ist Felix Schneider-Sturm. Die USA haben in der Nacht erneut den Iran angegriffen. Die Streitkräfte in der Region sprechen von Selbstverteidigung. Angegriffen wurden demnach Luftabwehr- und Radarsysteme rund um die Straße von Hormuz. Zuvor soll der Iran einen US-Militärhubschrauber abgeschossen haben, wie Katharina Wagner berichtet.
4: Vor der Küste des Oman stürzt gestern ein US-Kampfhubschrauber ab. Laut US-Präsident Trump soll der Apache-Hubschrauber durch den Iran abgeschossen worden sein, als er in der Straße von Hormuz patrouillierte. Die Soldaten im Hubschrauber seien laut Trump wohlauf. Die USA antworten laut Militärangaben auf den Absturz mit rund 20 Angriffen auf mehrere Luftabwehr- und Radaranlagen im Südiran, nahe der Straße von Hormuz. Der Iran wiederum reagiert mit Raketen- und Drohnenangriffen auf US-Militärstützpunkte in der Region. In Bahrain und Kuwait sind Sirenen zu hören. Jordanien meldet, 5 iranische Raketen erfolgreich abgewehrt zu haben. Irans Außenminister wird im Staatsfernsehen mit den Worten zitiert: Ausländische Streitkräfte sollten die Region verlassen. Das US-Militär hat laut Eigenangaben seine Angriffe vorerst abgeschlossen.
3: Wofür wird in den nächsten 2 Jahren Geld ausgegeben und wo wird gespart? Das präsentiert Finanzminister Markus Materbauer von der SPÖ in seiner Budgetrede in knapp 3 Stunden um 10 Uhr. 2,5 Milliarden Euro sollen eingespart werden, genauso viel soll aber auch investiert werden. Verhandelt darüber wurde bis in die Nachtstunden. Heute jährt sich der Amoklauf am Borg-Dreier-Schützengasse in Graz zum ersten Mal. Ein ehemaliger Schüler hat damals 9 Schülerinnen und Schüler und eine Lehrerin erschossen. Heute wird es ein stilles Gedenken geben, berichtet Annabella Mini.
5: Es soll ein persönliches Gedenken sein. Das haben die Schülerinnen und Schüler des Borg-Dreier-Schützengasse so gewollt, sagt Trauma-Expertin Heidrun Niedermar. Sie leitet die nach dem Amoklauf eingesetzte Steuerungsgruppe.
6: Trauer ist was ganz, ganz Individuelles. Jeder trauert unterschiedlich. Manche laut, manche leise, manche nach innen, manche nach außen und das ist alles in Ordnung.
5: Unter den Trauernden gäbe es jene, die ein Jahr später
6: nichts Tröstliches in der Vergangenheit mit ihren Verstorbenen finden.
5: Und dann gäbe es jene,
6: die nicht mehr ganz so finstere Zeiten sehen, sondern sagen, wir gedenken, wir erinnern, aber es muss irgendwie noch vorwärts gehen. Ja, wir schauen in die Zukunft. Und unter diesem Spannungsfeld steht natürlich auch dieser erste Jahrestag.
5: Unter dem Titel Gemeinsam erinnern und gestärkt in die Zukunft schauen, wird heute am Borg-Dreier Schützengasse Raum für Erinnerung und vorsichtig auch für Zuversicht geschaffen.
3: Starker Regen, Sturmböen und teils auch Hagel haben in der Nacht in der Steiermark mehrere 100 Feuerwehreinsätze ausgelöst. Besonders betroffen waren etwa Knittelfeld und Spielberg. Zu einem spektakulären Einsatz kam es in einer überschwemmten Unterführung, schildert Thomas Zeiler von der Feuerwehr Appelberg.
7: Im Bereich Knittelfeld, da ist ein PKW-Lenk in einer Eisenbahnunterführung, die voll mit Wasser vollgelaufen ist, stecken geblieben und hat das Fahrzeug selber nicht mehr verlassen können. Der Lenker ist dann durch Feuerwehrtauchern und Boot aus dem Fahrzeug gerettet worden.
3: Sagt Thomas Zeiler von der Feuerwehr. Das waren die Nachrichten mit Felix Schneider-Sturm.
8: Und hier ist das Oberösterreich-Wetter für diesen Mittwoch. Kühl und nass wird's heute.
9: Den Feldern und Wiesen wird es der Regen gut tun. Der Rasen im Garten wird auch wieder ordentlich anschieben. Den meisten Regen gibt es im Süden heute, deutlich weniger im Flachland. Und im Mühlviertel aber nass werden soll es überall. Die Luft kühl, Schafskälte nennt sich dieser Temperatureinbruch im Juni. Konkret bedeutet das heute nur 11 bis höchstens 17 Grad. Morgen Donnerstag wird es kaum wärmer, 14 bis 18 Grad. Kräftiger Wind morgen und der treibt auch wieder ein paar Regenschauer durch. Zwischendurch wird es aber vor allem vom Innviertel bis Linz auch länger auflockern.
8: 7:03 Uhr, ein Blick auf die Straßen in Oberösterreich.
9: B127 Rohrbacher Straße bei Kimmerting. Sperre wegen Brückenarbeiten. Eine Umleitung ist eingerichtet. Und B138 Pürnpassstraße in Spital am Pürn. Auch da gibt es Brückenbauarbeiten und der Verkehr wird wechselweise angehalten. Gute Fahrt.
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0: Wissen um 7:12. Guten Morgen mit Radio Oberösterreich.
1: Ich bin der Sebastian Lehner aus Müllering und spiele gern Fußball.
0: Und der will das auch werden. Profifußballer, volle Stadien, die größten Titel, Millionen Fans natürlich, ein Haufen Geld dazu.
2: Super Autos.
0: Aber wie viel schaffen es wirklich?
2: Auch in Oberösterreich träumen viele junge Talente von der großen, von der ganz großen Fußballkarriere. Der Valentin und der Raphael, die sind schon beim LASK unterwegs in der U12.
3: Meine Ziele sind, dass ich mal bei Barcelona spiele.
4: Ich möchte unbedingt Profifußballer werden, weil das schon immer mein Traum war.
0: Passt eh, große Ziele setzen. Valentina und Altay, die spielen im Landesausbildungszentrum, 11 und 12 Jahre alt und haben aber schon einen fixen Plan.
5: Dann in eine Akademie, entweder Red Bull Salzburg oder ÖFB Akademie. Dann zu irgendeinem großen Verein.
6: Jetzt beim Hauptkader hoffe ich, dass mich eine gute Akademie entdeckt, dass ich dann dort spiele und dann weiter auf dem Weg zum Fußballprofi weitermache halt.
0: So sagen wir jetzt schon alles Gute und dann später mal bei der WM und bei der EM spielen natürlich wie die großen Vorbilder.
2: Bis dahin einmal so Unterschriften üben, oder?
0: Für also Autogramme ja, üben sicher. Oder Torjubel. Irgendeinen speziellen Torjubel einfallen lassen, das kommt auch immer gut.

0: Guten Morgen und willkommen am Mittwoch in der Früh um 20 nach 7. Hier ist Radio Oberösterreich an einem Tag, an dem Sie sich das Gartengießen, das Gartenspritzen ein bisschen ersparen. Außer die Tomaten, die stehen immer unter Dach, oder? Also bei mir ist so.
1: Und das Basilikum, da habe ich ja sogar so ein bisschen ein Hauberl drüber.
0: Ein Hauberl drüber, genau. Ja. Die gehört dann schon gegossen, nicht vergessen, gell? Weil sonst ist es waschelt aus.

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4: 7:30 der Überblick. Die Fußball-WM in Nordamerika bringt den Wirten hierzulande kaum ein Plus. Was hinter den Sparplänen der Wirtschaftskammer steckt. Das Wetter heute, zeitweise nass und kühl. Im Studio Stefan Schnabel. Guten Morgen. Eine Fußball-WM bringt eigentlich in der Gastronomie immer ein Plus. Aber nicht dieses Mal. Aufgrund der Spielzeiten spät abends und in der Nacht nach unserer Zeit wird nicht mit Mehreinnahmen gerechnet. Patrick Steinbock.
5: Die Spiele werden teilweise um Mitternacht oder 3 Uhr, 4 Uhr mitteleuropäischer Zeit angepfiffen. Oberösterreichs Wirtesprecher Gerold Reuter.
6: Speziell in der Eventgastronomie und in der Bargastronomie waren es natürlich schon teilweise bis 30-35% mehr Umsatz durch eine Fußballweltmeisterschaft. Davon sind wir natürlich mit diesen Zeiten Lichtjahre entfernt.
5: Hinzu kommt, zwischen 4 und 6 Uhr in der Früh können die Gastrobetriebe den Fußballfans ohnehin nichts anbieten.
6: Grundsätzlich ist es so, dass in dieser Zeit die Betriebe zusperren müssen und somit natürlich eine Fußballübertragung schwierig sein wird.
5: Kaffee statt Bier könnte daher das Angebot der Gastronomie sein.
6: Es wird sicher den einen oder anderen geben, der es probiert, sozusagen 6 Uhr Frühstücksbuffet zum Fußballspiel. Aber natürlich stimmungsmäßig beim Frühstück Fußballspiel schauen, wird etwas schwierig werden.
5: Ein Versuch wäre es wert, vielleicht beim ersten Gruppenspiel der Österreicher gegen Jordanien am 17. Juni um 6 Uhr in der Früh.
4: Viele, die da schon in der Arbeit sind, möchten vielleicht doch zwischendurch einen Blick auf das Spiel oder zumindest auf den Spielstand werfen. Aber darf man das? Die Arbeiterkammer Oberösterreich hat sich da die Regeln für die WM am Arbeitsplatz angesehen. Doris Fischer-Stadler.
7: Die aktuelle WM ist für Arbeitgeber relativ unproblematisch, weil die Spiele in Mexiko, USA und Kanada für uns meist zu nachtschlafender Zeit stattfinden und so zumindest den Arbeitsalltag tagsüber kaum stören. Wer wegen einer langen Fußballnacht aber zu spät oder unausgeschlafen in die Arbeit kommt, riskiere schon Schwierigkeiten, warnt die Arbeiterkammer. Urlaub oder Zeitausgleich sollten also rechtzeitig vereinbart werden. Wenn doch Spiele in die Arbeitszeit fallen und man sie verfolgen möchte, sollte man das jedenfalls vorher mit der Chefin oder dem Chef abklären. Heimliches Streamen oder Fernsehen am Arbeitsplatz könne arbeitsrechtliche Konsequenzen haben, vor allem dann, wenn die Arbeitsleistung darunter leidet. Erlaubt der Betrieb die Nutzung von Internet oder Smartphone, dürfen zwar Ergebnisse abgerufen werden, ein komplettes Spiel im Livestream anzuschauen, sei aber problematisch. Und eines gilt laut Arbeiterkammer auch während der WM unverändert, besteht im Betrieb ein Alkoholverbot, dann gilt das selbstverständlich auch beim gemeinsamen Fußballschauen.
4: In der Oberösterreichischen Wirtschaftskammer liegen die Sparpläne seit gestern auf dem Tisch. Weniger Personal und weniger Kammerumlage sind die Eckpunkte. Was heißt das aber jetzt konkret für die Unternehmerinnen und Unternehmer im Land? Also für jene, die von der Wirtschaftskammer vertreten werden. Roland Huber, was kommt da heraus?
8: Die Kammerumlage soll um 20% sinken, hat Wirtschaftskammerpräsidentin Doris Hummer angekündigt. Das klingt durchaus viel, jedoch sinkt diese Abgabe an die Kammer stufenweise in den kommenden 3 Jahren, also nicht gleich. Und es sinkt auch nur ein Teil der Kammerumlage, nämlich der, den die Wirtschaftskammer in Oberösterreich selbst bestimmen darf. Die anderen Teile der Umlage werden von der Bundeskammer vorgegeben und richten sich je nach Größe und Einnahmen des Unternehmens.
4: Und was bringt das unterm Strich?
8: Ja, dadurch werden alle Unternehmen in Oberösterreich zusammen um rund 10 Millionen Euro weniger in die Kammer einzahlen, so der Plan.
4: In der Wirtschaftskammer wird es auch weniger Personal geben. Was ist da herausgekommen?
8: 50 Stellen sollen bis 2029 abgebaut werden. Laut der Kammer wird vor allem nach Pensionierungen nicht mehr nachbesetzt. Außerdem schaut man sich noch an, ob die Zahl der Funktionäre noch gesenkt werden kann und ob es wirklich alle Fachgruppen braucht. In diesen Gruppen sitzen die Branchenvertreter zusammen, also zum Beispiel die Wirte oder in einer anderen Gruppe die Immobilientreuhänder.
4: Berichtet Roland Huber. Das eine oder andere Wohnhaus ohne Lift wird in nächster Zeit wohl einen bekommen. Das Land Oberösterreich fördert den nachträglichen Einbau mit rund 3,5 Millionen Euro. Voraussetzung, das Wohnhaus muss mindestens 3 Wohnungen umfassen. Gefördert wird in den Bezirken Vöcklabruck, Kirchdorf, Welsland, Everding, Steierland, Linzland und auch in der Stadt Linz. Das war unser Frühjournal. Jetzt gibt's das Wetter. Silke.
9: Regen und oberhalb von 1600 Metern Schnee. Die Schafskälte ist da. Nass bzw. winterlich wird es vor allem dort, wo sich die Wolken stauen bzw. hängen bleiben. In den Bergen und direkt davor ist am Alpenrand. Da regnet es heute am ergiebigsten. Und wir in Oberösterreich werden es zwar nicht schaffen, aber in den Salzburger und Tiroler Bergen könnte heute teilweise ein halber Meter Neuschnee fallen.
10: Halber Meter?
9: Ein halber Meter. Und hinausgehen heute nur mit Pulli und Jacke. 11 bis 17 Grad werden sonst sicher nicht mehr. Und in den nächsten Tagen geht es auch nur sehr, sehr langsam wieder bergauf. Morgen ein Mix aus Wolken, ein paar Regenschauern und ein bisschen Sonne zwischendurch und ausgesprochen windig.
10: Angezuckerte Berge also. Jetzt in diesen Tagen 7.35 Uhr. Jetzt schauen wir auf die Straßen in Oberösterreich und es gibt dichten Frühverkehr auf dem Weg nach Linz.
9: Vor allem auf der B127 der Rohrbacher Straße bei Ottensheim. Stau zeigen die Verkehrssensoren aber auch auf der B139 zwischen Heid und Traun und auf der A1 beim Knoten Linz und zwar aus beiden Richtungen kommend. Und eine Meldung für Bahnfahrer, die Summerauer Bahn zwischen St. Georgen an der Gusen und Lungitz ist noch etwa eine Stunde lang unterbrochen, weil hier Bäume vom Gleis bereits entfernt werden müssen. Es fahren Ersatzbusse. Gute Fahrt.
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0: Also ein bisschen Urlaubsstimmung mit Jimmy Cliff um 7.44 Uhr am Mittwoch in der Früh. Weil viel Urlaub gibt's eh schon. Was ich WhatsApp-Bilder kriege mit Urlaubsbildern.
1: Neid pur.
0: Oder Postings im Internet. Gefühlt sind eh schon alle auf Urlaub, kommt mir vor. Mhm. Oder waren schon auf Urlaub. Sommerpause in Oberösterreich vom Wetter her. Schaut es in den Urlaubsländern aus? Wenn so Aufstehwerte am Meer zum Beispiel, also wie schaut es aus?
1: Überall wärmer als bei uns jetzt, 22 Grad. Yeah.

0: Also so im flacheren Bereich des Meeres sogar 24 Grad.
1: Also die 23 Grad Adria kann ich bestätigen. Ich war ja schon in Kroatien am Strand. Zwei Schlapfen und eine Sonnenbrille haben gereicht von den Temperaturen her. Das hat schon ganz gut gepasst. Also.
0: Ah, würdest eh gern schon wieder weg, oder?
1: Ja, bei dem Wetter. Aber gehört auch dazu. Und der Regen ist schon wichtig.
0: Wir also tauchen gut gemeinsam jetzt durch.
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bisschen Flower Power mit den Mamas and the Papas. Das ist die beste Musik, ein großer Klassiker in Radio Oberösterreich um 9 Minuten vor 8. Schönen guten Morgen am Mittwoch.

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2: Einen schönen guten Morgen. Die Stimmung an den US-Börsen war gestern etwas getrübt. Der Nasdaq verliert 1%, der S&P 500 0,3%. Nur der Dow Jones erreichte ein leichtes Plus von 0,2%. Insbesondere Technologieaktien stehen wieder unter Verkaufsdruck. Halbleiterhersteller wie ARM, AMD oder Qualcomm gehören zu den gestrigen Verlierern. Der Lebensmittelkonzern J.M. Smucker hingegen überraschte positiv. Überzeugende Quartalszahlen ließen den Kurs um über 10% steigen.
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3: Im Studio ist Felix Schneider-Storm. In gut zwei Stunden um 10 Uhr stellt SPÖ-Finanzminister Markus Materbauer im Parlament die Pläne für das Doppelbudget der kommenden beiden Jahre vor. Über letzte Details wurde bis in die Nachtstunden verhandelt. Christoph Danninger aus der Wirtschaftsredaktion, was ist denn da heute zu erwarten?
4: Die Eckpfeiler sind bereits durchgedrungen. Der Staat muss sparen, um das Budgetdefizit in den Griff zu bekommen. Insgesamt geht es in diesem Doppelbudget um Maßnahmen in der Höhe von 5 Milliarden Euro. Pensionistinnen und Pensionisten bekommen zum Beispiel keinen kompletten Teuerungsausgleich. Niedrigverdiener sowie Teilzeitkräfte werden stärker zur Kasse gebeten. Fast alle Ministerien müssen einsparen, so werden etwa wieder Bahnprojekte verschoben. Eine große Entlastung gibt es hingegen für Unternehmen. Die Lohnnebenkosten sollen gesenkt werden, um die Wirtschaft anzukurbeln.
3: Berichtet Christoph Danninger. Vielen Dank. Nach dem Abschuss eines US-Hubschraubers durch den Iran haben die USA Vergeltungsangriffe auf den Iran ausgeführt. US-Präsident Trump hatte zuvor erklärt, die Vereinigten Staaten müssten gezwungenermaßen auf diesen iranischen Angriff reagieren. Der Iran reagierte darauf wiederum mit Gegenangriffen auf US-Stützpunkte in Bahrain. Gleichzeitig fordert Teheran die Golfstaaten heute auf, US-Angriffe auf iranisches Territorium zu verhindern. Die EU-Kommission will die Landwirte angesichts höherer Düngerkosten mit 500 Millionen Euro unterstützen. Dafür will sie die sogenannte Reserve der gemeinsamen Agrarpolitik aktivieren, in der laut dem EU-Agrarkommissar Hansen noch gut 200 Millionen Euro sind. Und die Kommission schlägt vor, dass die Mitgliedstaaten und das Europäische Parlament die Reserve um 300 Millionen Euro aufstocken. Wir schauen jetzt noch in die USA, wo morgen die Fußball-WM mit dem Spiel Mexiko gegen Südafrika beginnt. Das ÖFB-Team ist mittlerweile seit einer Woche im WM-Camp in Kalifornien und heute verschafft sich Ralf Rangnick, vermutlich einen letzten Blick in Sachen Startaufstellung für das Auftaktspiel gegen Jordanien. Ein internes Testspiel hinter verschlossenen Stadiontoren soll die nötigen Aufschlüsse bringen, berichtet Daniel Kulowitz.
5: Es ist quasi die letzte Generalprobe und soll das abgesagte Guatemala-Testspiel ersetzen. Ein internes Trainingsmatch, 11 gegen 11, gespielt wird 3x20 Minuten. Weder beim Schiedsrichter noch bei der Ausrüstung wird gespart, sagt Ralf Rangnick.
6: Auch dann in Trikots mit Schiedsrichtern, die wird es bestimmt geben. Ansonsten muss einer von meinen Co-Trainern dann wieder diesen schwarzen Peter ziehen, zu pfeifen.
5: Wir Journalisten sind diesmal ausgesperrt, keiner darf zusehen, denn gesucht wird die Bestformation für das Jordanien-Match, wobei...
6: Wir haben schon ungefähr im Kopf, wie wir spielen wollen, auch von der Strategie her und auch ungefähr, wie die Aufstellung sein wird.
5: Womöglich einfach ein letzter Fitnesstest. Wie geht's den leicht angeschlagenen David Alaba oder den zuletzt pausierenden Sabitzer und Arnautovic? Und gesucht natürlich auch der bestmögliche Ersatzmann für den leider verletzt daheimgebliebenen Christoph Baumgartner.
3: Das waren die Nachrichten mit Felix Schneider-Storm.
1: Hier ist das Oberösterreich-Wetter und heute wird es nass und vor allem kühl.
7: So kühl wie normal im Oktober, wenn wir 15 Grad überhaupt zusammenbringen. Es kann auch kühler bleiben stellenweise. Und dann ist es im Laufe des Tages auch immer wieder nass, vor allem in den Bezirken Vöcklabruck, Gmunden und Kirchdorf regnet es heute am meisten. Und in den Bergen schneit es, die Schneefallgrenze pendelt zwischen 1600 und 2000 Metern. Morgen Donnerstag ähnlich kühl und sehr windig, aber die Schauer werden weniger und die Sonne zeigt sich wieder ein bisschen öfter.
1: Es ist 8.03 Uhr, wir schauen auf die Straßen in Oberösterreich.
7: Eine Viertelstunde Zeitverlust gibt es aktuell im dichten Frühverkehr auf der B139 der Kremstalstraße von Haid bis zur Umfahrung Traun. 10 Minuten länger auf der A7 der Mühlkreisautobahn Richtung A1 ab Treffling und dichten Frühverkehr gibt es außerdem auf der B127 der Rohrbacher Straße bei Ottensheim. Gute Fahrt.
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1: Und hier sind ihre Hits zum Aufstehen. Sailor. Girls, Girls, Girls. Und die hat der Eros Ramazzotti auch ganz gern. Guten Morgen Oberösterreich.
7: Guten Morgen.
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0: Guten Morgen, es ist 8:10. Hier ist Radio Oberösterreich. Und kann's der alte Meister noch, wenn Steven Spielberg die Kamera in die Hand nimmt, kann da noch ein Blockbuster rauskommen, wie früher Jurassic Park, Indiana Jones, der weiße Hai? Lukas Steinherr aus dem Guten Morgen Oberösterreich-Team, du hast den neuen Spielberg-Film Disclosure Day schon gesehen. Ja, wie ist er jetzt?
1: Also der Film behandelt quasi Alien-Fundstücke, Videobeweise etc. Also das Thema ist schon mal klar gesetzt. Das eigentliche Thema, das hinter dem Film steht, ist menschliche Interaktion, Empathie, Einfühlungsvermögen.
0: Spielberg halt.
1: Also ein großes Thema in einer fantastischen Geschichte erzählt und natürlich kann er es noch. Also man merkt diese vielen kleinen Feinheiten, die ihn auszeichnen. Er hat einen Spannungsbogen. Man sitzt die erste halbe Stunde im Kino und weiß nicht so recht, wo der Film hinführt. Auch wenn man die Vorschau schon gesehen hat. Und letztlich ist man gut unterhalten.
0: Spielberg hat den Spannungsbogen und diese zwischenmenschlichen Sachen im Kino ja quasi erfunden, aber er dauert recht lang.
1: 2,5 Stunden sitzt man im Kinosessel und man wünscht sich ein bisschen mehr Straffheit. Der Film hat verschiedene Erzählstränge, erzählt verschiedene Geschichten im Detail und manchmal ein bisschen zu intensiv. Also man denkt dann nach 2,5 Stunden, okay, da und dort wäre es vielleicht kürzer gegangen. Es ist aber nicht so, dass man auf die Uhr schaut währenddessen. Also man muss schon sagen, Spannungsbogen kann er sehr gut.
0: Absolutes Schlechtwetterprogramm. Wie viele Punkte kriegt er von dir?
1: 7/10. Drunter geht bei Spielberg wahrscheinlich gar nicht.
0: Das geht nicht. Das wäre Majestätsbeleidigung. Also Kinoprogramm steht. Disclosure Day von Steven Spielberg. Neu im Kino.

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2: 8:30 im Studio Stefan Schnabel. Guten Morgen. Während der Fußball-WM in der Arbeit schnell einen Blick auf das Spiel oder den Spielstand werfen. Ist das erlaubt oder streng verboten? Die Arbeiterkammer Oberösterreich hat sich die Regeln für die WM am Arbeitsplatz angesehen. Doris Fischer-Stadler berichtet.
3: Die aktuelle WM ist für Arbeitgeber relativ unproblematisch, weil die Spiele in Mexiko, USA und Kanada für uns meist zu nachtschlafender Zeit stattfinden und so zumindest den Arbeitsalltag tagsüber kaum stören. Wer wegen einer langen Fußballnacht aber zu spät oder unausgeschlafen in die Arbeit kommt, riskiere schon Schwierigkeiten, warnt die Arbeiterkammer. Urlaub oder Zeitausgleich sollten also rechtzeitig vereinbart werden. Wenn doch Spiele in die Arbeitszeit fallen und man sie verfolgen möchte, sollte man das jedenfalls vorher mit der Chefin oder dem Chef abklären. Heimliches Streamen oder Fernsehen am Arbeitsplatz könne arbeitsrechtliche Konsequenzen haben, vor allem dann, wenn die Arbeitsleistung darunter leidet. Erlaubt der Betrieb die Nutzung von Internet oder Smartphone, dürfen zwar Ergebnisse abgerufen werden, ein komplettes Spiel im Livestream anzuschauen, sei aber problematisch. Und eines gilt laut Arbeiterkammer auch während der WM unverändert, besteht im Betrieb ein Alkoholverbot, dann gilt das selbstverständlich auch beim gemeinsamen Fußballschauen.
2: Ziemlich dreist hat ein Drogenlenker aus Enns versucht, die Polizei auszutricksen. Der 20-Jährige ist bei einer Kontrolle auf der Mühlviertler Schnellstraße bei Käfermarkt zu einem Drogentest aufgefordert worden. Der junge Mann hat dabei offenbar eine gefälschte Probe abgeben wollen. Die Polizisten sind misstrauisch geworden und haben eine Packung mit gefälschtem Urin entdeckt. Ein Drogenschnelltest hat dann später angeschlagen. Und das waren die Nachrichten. Jetzt gibt's das Wetter. Silke.
4: Es ist noch grün auf der Hösbergstation in 1800 Metern, aber das kann sich heute noch ändern.
5: Sie ändert sie.
4: In diesen Lagen kann es heute nämlich noch schneien. Es hat nämlich überall abgekühlt, auch im Gebirge markant. Und die Schneefallgrenze sinkt heute noch zeitweise auf 1600 Meter ab. Regnen wird heute schwerpunktmäßig im südlichen Bergland. Ein paar Spritzer gibt es aber überall und die Temperaturen bleiben zwischen 11 und 17 Grad stecken. In Kollerschlag regnet es derzeit bei herbstlichen 10 Grad. Rund um Windischgarsten stecken die Berge in Nebelschwaden und Wolken und es regnet bei 13 Grad. Und morgen geht es kühl weiter. Auch morgen wird es noch gelegentlich regnen. Zwischendurch lockert der kräftige Wind die Wolken aber auch auf.
5: 8:32 Uhr, ein Blick auf die Straßen in Oberösterreich.
4: Der Frühverkehr in und um Linz ist noch stellenweise recht dicht, liegt aber überall unter 10 Minuten. Und eine gute Nachricht für Bahnfahrer gibt es auch. Die Summerauer Bahn kann wieder auf der gesamten Strecke fahren. Die ungestützten Bäume zwischen St. Georgen an der Gusen und Lungitz sind entfernt. Gute Fahrt.
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Das ist Radio Oberösterreich um 8.35 Uhr. Wir unterbrechen für eine Geisterfahrermeldung. Achtung in Oberösterreich. Auf der A1 der Westautobahn und der A9 der Pyrnautobahn kommt im Bereich Knoten Voralpenkreuz ein Geisterfahrer entgegen. Bitte Vorsicht in beiden Richtungen und nicht überholen. Ich wiederhole, Achtung in Oberösterreich. Auf der A1 der Westautobahn und der A9 der Pyrnautobahn kommt im Bereich Knoten Voralpenkreuz ein Geisterfahrer entgegen. Bitte Vorsicht in beiden Richtungen und nicht überholen. Wir geben Entwarnung, sobald der Geisterfahrer die Autobahn verlassen hat. Gute Fahrt.

0: Guten Morgen, Sie hören Radio Oberösterreich um 9:09. Hier ist die Wiederholung einer Geisterfahrermeldung.
1: Achtung Autofahrer auf der A1, der Westautobahn und der A9, der Pyrenautobahn, kommt im Bereich Knoten Vorlpenkreuz ein Geisterfahrer entgegen. Bitte fahren Sie in beiden Richtungen vorsichtig und überholen Sie nicht. Ich wiederhole, Achtung auf der A1 und der A9, im Bereich Knoten Voralpenkreuz gibt es derzeit einen Geisterfahrer. Alarm, bitte in beiden Richtungen vorsichtig fahren, nicht überholen, und wir geben Entwarnung, sobald der Geisterfahrer die Autobahn verlassen hat.

0: Es ist 8.43 Uhr, Radio Oberösterreich am Mittwoch in der Früh. Und hier ist die Wiederholung einer Geisterfahrermeldung.
1: Achtung Autofahrer, auf der A1 der Westautobahn bzw. A9 Pyrnautobahn kommt Ihnen im Bereich Knoten-Falkenkreuz ein Geisterfahrer entgegen. Bitte in beiden Richtungen vorsichtig fahren und nicht überholen. Die Polizei fährt die Strecke gerade ab. Wir geben Entwarnung, sobald dann der Geisterfahrer die Autobahn verlassen hat.
0: Gute Fahrt. Und Sie haben heute schon mitbekommen bei uns in Guten Morgen Oberösterreich, was da in Amerika passiert, bitte.
2: Guten Morgen Oberösterreich, Servus, da spricht der Marc Pircher. Du, ihr werdet es nicht glauben, ich habe die Ehre. Ich trete statt Bruce Springsteen auf, nämlich in Dallas bei der Fußball-WM. Und ja, eine Riesengeschichte für mich.
0: Auf jeden Fall. Marc Pircher springt für Bruce Springsteen ein. Die Fußball-WM macht es möglich.
1: Wie das? Ein Springsteen-Konzert in der Fansonne in Dallas, in Texas, ist abgesagt worden. Und Entertainer Marc Pircher wird jetzt statt Springsteen auftreten.
0: Marc, da hat Hollywood angerufen, oder wie?
2: Ja, das ist lustig, ja. Also ich komme mit meinen eigenen Songs, weil ich glaube, die Amis lieben auch die steirische Harmonika. Also jedes Mal, wenn wir drüber wandern, die flippen völlig aus, wenn sie eine steirische sehen. Und ich glaube, ich muss viel mit der Quetschen machen, weil das taugt ihnen ganz am meisten.
0: Und auch besondere Gstanzl spielen quasi.
2: Ich habe ja schon zwei, dreimal gespielt in den Staaten. Das Lustige ist, die Amerikaner, die sind mit dem Chicken Dance, also mit dem Ententanz, das, was man bei uns vor 40 Jahren gespielt hat, mit dem sind die heute noch am glücklichsten. 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

0: Das ist Radio Oberösterreich um 8:08 mit einer guten Nachricht von den Straßen.
1: Das ist nämlich die Geisterfahrer-Endwarnung A1 Westautobahn und A9 Pyrnautobahn im Bereich Knoten vor Altenkreuz. Der Geisterfahrer hat die Autobahn verlassen. Gute und sichere Fahrt.
0: Durch das regnerische Oberösterreich heute mit Radio Oberösterreich bei der Arbeit. Und Petra Lehner im Studio, Silke Langeder und Joe Daxbacher. Wir sind morgen in der Früh wieder ab 5 für Sie da. Mit uns stehen Sie morgen wieder auf. Und morgen reden wir ein bisschen über Fußball, hätte ich gesagt.
1: Also, du kommst in der Fußballdress, gell? Ja, Skiunterwäsche drunter.
0: Volle Montur.
1: Ich freue mich schon.
0: Fußball-WM fängt auch morgen.

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3: Am Mikrofon ist Felix Schneider-Storm. In einer Stunde präsentiert Finanzminister Markus Marterbauer von der SPÖ im Nationalrat das Budget für die kommenden beiden Jahre. Einer der größten Brocken ist die lange geforderte Senkung der Lohnnebenkosten. Die Länder und Gemeinden sollen dazu ihren Teil beitragen, hat die Kronenzeitung zuerst berichtet. Einige Landeshauptleute wollen davon aber nichts wissen, wie Viktoria Waldecker berichtet.
4: Ab 2028 sollen die Lohnnebenkosten um 1 Prozentpunkt gesenkt werden, um die Wirtschaft zu entlasten und mehr Arbeitsplätze zu schaffen. Aber das kostet den Staat gut 2 Milliarden Euro jährlich. In einer Videokonferenz mit den Ländern hat SPÖ-Finanzminister Markus Marterbauer offenbar angekündigt, dass Länder und Gemeinden ihren Teil zur Lohnnebenkostensenkung beitragen sollen. Vorarlbergs Landeshauptmann Markus Wallner von der ÖVP lehnt das ab.
5: Wer anschafft, zahlt. Die Lohnnebenkostensenkung hat der Bund angeschafft. Also soll er sie auch finanzieren.
4: Auch sein Parteikollege Oberösterreichs Landeshauptmann Thomas Stelzer will von einer Mitfinanzierung der Länder nichts wissen. Bei den Budgetmaßnahmen habe niemand die Länder gefragt.
6: Jetzt sollen wir da mitfinanzieren. Das ist ehrlich gesagt unverständlich.
4: Aus dem Finanzministerium heißt es, die Länder würden künftig von mehr Steuereinnahmen profitieren. Die Verhandlungen zur Aufteilung der Lohnnebenkostensenkung würden laufen. Das dürfte aber noch für Diskussionen sorgen.
3: Die Abschiebepolitik von US-Präsident Trump erfährt wieder Aufwind. Der US-Kongress hat einer Milliardenfinanzierung zugestimmt, die für die Umsetzung der umstrittenen US-Migrationspolitik vorgesehen ist. Das Gesetz sieht fast 70 Milliarden US-Dollar für die Finanzierung der Einwanderungsbehörde ICE und der Grenzschutzbehörde CPB mit. Damit kann der US-Präsident seine aggressive Abschiebepolitik bis zum Ende seiner zweiten Amtszeit weiter durchsetzen. Papst Leo XIV. Hat gestern im Olympiastadion in Barcelona mit 40.000 überwiegend jungen Menschen gebetet. Höhepunkt des Aufenthalts des Papstes ist die heutige Messe in der Sagrada Familia. Am Rande seines Spanienbesuchs hat sich der Papst mit Latino-Superstar Bad Bunny in einem Fußballstadion getroffen. Die US-Raumfahrtbehörde NASA hat am Abend die 4 Astronauten vorgestellt, die im kommenden Jahr mit der Mission Artemis 3 ins All starten werden. Dort sollen sie kritische Systeme testen und die für das Jahr 2028 geplante Mondlandung ermöglichen. Mehr von Raphael Krapscher.
7: 3 US-Amerikaner und 1 Italiener werden im kommenden Jahr an Bord der Orion-Kapsel abheben. Angeführt wird die Artemis 3-Crew von Commander Randy Bresnik. Als einziger Nicht-Amerikaner wird der Astronaut und Testpilot Luca Parmitano aus Italien mit an Bord sein und das Steuer übernehmen. Auf dem Mond landen wird die Crew zwar nicht, das vierköpfige Team wird auf der rund 2-wöchigen Mission aber die entscheidenden Tests davor durchführen, wie auch Jeremy Parsons von der NASA bei der gestrigen Crew-Präsentation erklärte.
8: Artemis 3 is an opportunity to test in space how we will fly on future missions.
7: Die Crew soll im kommenden Jahr 2 Mondlander im Erdorbit ansteuern und an sie ankoppeln. Erst wenn das geschafft ist, kann die darauffolgende Mission, also Artemis 4, im Jahr 2028 tatsächlich auf dem Mond landen.
3: Das waren die Nachrichten mit Felix Schneider-Storm.
9: Das Wetter in Oberösterreich bescheiden heute, Silke.
10: sind die Wolken recht dicht, es regnet zeitweise. Nur im Mühlviertel und im Raum Linz, da ist es auch zeitweise trocken. Am Nachmittag wird es dann besonders im Bereich der Voralpen und der Alpen recht kräftig regnen. Die Schneefallgrenze sinkt teilweise auf 1600 Meter ab und es ist für Juni einfach zu kalt. Bei höchsten Temperaturen zwischen 11 und 16 Grad heute. Und morgen Donnerstag geht es wechselhaft und recht kühl weiter und ausgesprochen windig. Ab und zu zeigt sich zwar die Sonne, aber auch kurze Regenschauer sind morgen noch dabei.
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10: Und da gibt es im Moment gute Nachrichten, keine Meldungen nämlich. Wir wünschen gute und vor allem eine sichere Fahrt.
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11: Und zum Start in den Vormittag haut Gilbert O'Sullivan bei uns in die Tasten. Schönen Vormittag wünsche ich Ihnen.

0: So entspannt klingt Ihr Vormittag mit Radio Oberösterreich. Kurz nach neun. Es gibt viel zu tun im Land. Nicht nur in Büros, in Fabriken oder Werkstätten. Nein, auch in der Tauchschule in Weyreck am Attersee. Gregor Bockmüller, was steht denn an gerade?
1: Ich bin bereit, bevor fürs Tauchen. Wir machen eigentlich jeden Tag in der Früh um 10 Uhr Schnuppertauchen. Es gibt ein paar Trockenübungen und dann gehen wir relativ zügig ins Wasser.
0: Was gibt's zu sehen unter Wasser?
1: Wir haben momentan eine sehr gute Fauna und Flora und sehr gute Fischtreten. Viel Barsch, viel Hechte, die Algen, die aufgewachsen, das schaut aus wie ein Wald.
0: Ein Wald unter Wasser. In einer perfekten Welt würden dort die Schwammerl schon gewaschen wachsen.
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2: 9:30 im Studio Stefan Schnabel. Es gibt zu wenig Kassenärztinnen und Ärzte am Land. Das ist das Ergebnis einer Studie von Gesundheit Österreich im Auftrag der Oberösterreichischen Arbeiterkammer. Im Vergleich zu anderen Bundesländern hat Oberösterreich laut der Studie deutlich weniger Ärzte. AK-Präsident Andreas Stangl fordert unter anderem den Ausbau von Primärversorgungszentren. Noch bis einschließlich Freitag haben in ausgewählten Billa-Filialen Lehrlinge das Sagen. In Oberösterreich ist das in der Shopping City Wels der Fall. Der gesamte Marktbetrieb wird hier von Lehrlingen übernommen. Wirtschaftslandesrat Markus Achleitner von der ÖVP betont in diesem Zusammenhang die Bedeutung der dualen Ausbildung. Ziemlich dreist hat ein Drogenlenker aus Enns versucht, die Polizei auszutricksen. Der 20-Jährige ist bei einer Kontrolle auf der S10 bei Käfermarkt zu einem Drogentest aufgefordert worden. Der junge Mann hat dabei offenbar eine gefälschte Probe abgeben wollen. Die Polizisten sind misstrauisch geworden und haben eine Packung mit gefälschtem Urin entdeckt. Ein Drogenschnelltest hat dann später angeschlagen. Und das waren die Nachrichten. Jetzt gibt's das Wetter. Silke.
3: Trüb und regenanfällig geht's durch diesen Mittwoch. Die meisten Schauer. Derzeit südlich der Donau. Ein paar ziehen aber sehr wohl auch über das Mühlviertel. Aber da regnet's heute in Summe am wenigsten. Die Temperaturen entsprechen Oktoberwerten. Wir haben heute nur höchstens um die 14, 15 Grad. Morgen Donnerstag auch kühl und ziemlich windig. Und es wird wechselhaft morgen. Also ein bisschen Sonne ist dabei, aber ein paar Regenspritzer ebenso.
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3: B138 Pürnpaßstraße in Spital am Pürn. Wegen Brückenbauarbeiten wird der Verkehr hier wechselweise angehalten. Gute Fahrt.
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0: Das Alan Parsons Project in Radio Oberösterreich. Sehr viel Synthesizer, haben Sie gehört? Typisch 80er Jahre. Mutorte gibt es in Oberösterreich. Also ich hätte es nicht gewusst, wenn ich es nicht jetzt gelesen hätte. Bei der landesweiten Kulturinitiative Kommunale nämlich. Die Gemeinde Weibern ist am 12. Juni so ein Mutort. Da wird der Bauernkrieg von 1626 in den Mittelpunkt gestellt. Wird es Ausstellungen geben, Workshops, Kunstinstallationen und Touren an verschiedene Orte in der Gemeinde. Geschichtsschauplätze. Und weil es da um Geschichte geht, habe ich jetzt 2 Jahreskarten für das Schlossmuseum in Linz zur Verfügung gestellt von der Kommunale Oberösterreich. Also, wer geht gern ins Museum? 0732 60 60 60. Sagen Sie mir doch bitte, welcher Krieg wird bei der Kulturinitiative Mutort, der Kommunale Oberösterreich, in Weibern zum Beispiel in den Mittelpunkt gestellt?
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2: In meiner Kabine, da in Radio Oberösterreich bei der Arbeit, da ist jetzt Tina Charles drin. Ich sag's, wie es ist.

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1: Hallo, schönen Vormittag.

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2: Im Studio ist Felix Schneider-Storm. Durch den Irankrieg und die Sperre der Straße von Hormus sind die Preise für Düngemittel in den vergangenen Monaten stark gestiegen. Die EU will jetzt die europäischen Landwirte mit einem Hilfspaket in der Höhe von 500 Millionen Euro unterstützen, fordert dafür aber einen Beitrag der Mitgliedstaaten. Michael Fröschl berichtet.
3: Angesichts höherer Düngerkosten will die EU-Kommission die Landwirte mit 500 Millionen Euro unterstützen. Dafür will sie die Agrarreserve der gemeinsamen Agrarpolitik anzapfen, in der noch gut 200 Millionen Euro liegen, so Agrarkommissar Christoph Hansen. Er schlägt daher vor, dass die EU-Staaten und das Europäische Parlament die Reserve um 300 Millionen Euro aufstocken, um Landwirten eine, wie er sagt, gezielte und außerordentliche Unterstützung zu geben. Diese sei besonders wichtig für die Aussaat der Winterfrüchte, denn wegen hoher Lagerbestände beim Dünger habe es bisher kaum Probleme gegeben, so der Kommissar. Nun aber würden viele Landwirte angesichts der hohen Preise überlegen, ob sie anpflanzen oder stattdessen an einem Umweltprogramm teilnehmen, bei dem sie auch Geld bekommen. Das wäre eine Gefahr für Europas Lebensmittelversorgung, warnt der Agrarkommissar.
2: In diesen Minuten präsentiert SPÖ-Finanzminister Markus Marterbauer das Doppelbudget im Nationalrat. Die Eckpfeiler sind bereits durchgesickert. Pensionistinnen und Pensionisten bekommen etwa keinen kompletten Teuerungsausgleich. Niedrigverdienerinnen und Verdiener sowie Teilzeitkräfte werden stärker zur Kasse gebeten. Entlastung soll es wiederum für Unternehmen geben. Die Lohnnebenkosten werden gesenkt, um die Wirtschaft anzukurbeln. Bedienungsanleitungen sollen in der EU künftig statt ausgedruckt immer öfter digital zur Verfügung gestellt werden. Darauf haben sich Vertreter des EU-Parlaments und der Mitgliedsländer geeinigt. Wer trotzdem eine gedruckte Anleitung möchte, soll aber das Recht bekommen, sie vom Verkäufer einfordern zu können. Zum Start der Fußball-Weltmeisterschaft starten jetzt etwa in Graz und Wels Aufklärungskampagnen zu Sportwetten. Jeder sechste Mensch in Österreich, der Sportwetten betreibt, gilt als suchtgefährdet. Besonders hoch ist das Risiko auch durch die ständige Verfügbarkeit am Handy. Österreich ist das einzige Land in der EU, in dem Sportwetten nicht als Glücksspiel gelten. In Brand bei Bludenz in Vorarlberg sorgt eine Bärensichtung seit gestern für Aufsehen. Eine Wildkamera hat das Tier in den frühen Morgenstunden fotografiert. Woher der Bär kommt, ist derzeit nicht klar, sagt Landeswildökologe Hubert Schatz. Zuletzt habe man in Landeck und in Davos Bären gesichtet. Schatz steht deshalb in engem Austausch mit seinen Kollegen in der Schweiz.
4: Es könnte schon sein, dass der weiter in unsere Richtung gewandert ist und dann da den letzten Tag vielleicht die Landesgrenze überschritten hat. Genauso ist es aber auch nicht auszuschließen, dass der Bär aus dem Raum Landeck gekommen wäre. Nur hätte er dann das ganze Silbertal oder Klostertal durchwandern müssen, die Straßen queren und so weiter. Also die Variante, dass er von der Schweiz kommt, hätte ich im Moment um eine Spur höher einschätzen.
2: Der letzte bestätigte Bärnachweis in Vorarlberg war im Jahr 2024 in Lech, zuletzt vor 20 Jahren. Das waren die Nachrichten mit Felix Schneider-Storm.
5: Das Wetter in Oberösterreich, vom Badeanzug zur dicken Weste, von 0 auf 100, so schnell geht's, Isabella Miniberger.
6: Ja, das trifft's, Petra. Heute bringt das Tief erhebliche Regenmengen, dazu ist es relativ kühl, auch in den kommenden Tagen bleibt es schaueranfällig. Aber morgen kommt auch zumindest immer wieder kurz die Sonne durch, allerdings können morgen auch Graupelschauer und Gewitter mitmischen. Aktuell hat es in Linz 15, in Papnerkirchen 13 und bei Ihnen zu Hause in Rohrbach frische 10 Grad.
5: 10.04 Uhr ist es gleich. 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
6: B127 Ruhrbacher Straße. Da gibt es eine Sperre bei Kimmerding für Brückenarbeiten. Da gibt es auch eine Umleitung. Gute Fahrt.
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5: Mittwochvormittag, klassischer Synthesizer-Sound gleich aus den 80ern. Und zum Loslegen, ein Song, der klingt einfach nur nach Happiness.

0: sehr lässiger 80er-Jahre-Sound in Radio Oberösterreich. 11:50. Ich muss Ihnen was vom Song Contest erzählen. Der Song Contest in Österreich ist natürlich schon lange Geschichte, aber da liegen jetzt noch so viele Dinge herum, die können verwertet werden. Und die werden auch verwertet. Zum Beispiel gibt es da Teile von Bühnen, Metallteile, Holzplatten und die rosa-blau-violetten Planen zum Beispiel, die man überall gesehen hat, mit dem Logo drauf, Stefan Schimonova.
1: Die Materialien, die eigens für Wien hergestellt wurden, die Planen und Zaunverkleidungen, die werden zu Taschen oder anderen Accessoires verarbeitet und dann verkauft und der ganze Erlös kommt sozialen Projekten zugute. Also wirklich durch und durch eine gute Sache.
0: Unter eingefleischten Song Contest-Fans sicher bald heiß begehrt als Erinnerungsstück, so ein Tascherl, das aus einem Stückerl der Song Contest-Bühne gemacht ist.

Wenn in der Musik auch Sympathiewerte zählen würden, dann wäre der hier in den Charts immer ganz, ganz weit oben. Sascha, das ist Radio Oberösterreich.

bestens mit klarer Stimme abgeliefert. Sascha, bei manchen Songs, da denke ich mir immer, dass die nicht husten müssen. Hören Sie mal zu, klingt oft knapp davor. The Box Tops in Radio Oberösterreich.

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6: 10:30 im Studio Stefan Schnabel. Ein klares Nein kommt aus den Ländern zu der geplanten Mitfinanzierung der Lohnnebenkostensenkung im Staatsbudget. Auch für Oberösterreichs Landeshauptmann Thomas Stelzer von der ÖVP ist es unverständlich, dass die Länder Geld an den Bund zahlen sollen, weil dieser die Lohnnebenkosten ab 2028 senken möchte. Aus dem Finanzministerium heißt es, dass die Länder künftig von mehr Steuereinnahmen profitieren würden. Daher sollen sie einen Beitrag leisten. Hacker haben Gästedaten einer kroatischen Hotelkette erbeutet. Wie die Kette von sich aus bekannt gegeben hat, sind dabei auch Buchungsdaten in falsche Hände geraten. Die Hotelkette warnt nun vor Betrügereien. Laut dem Landeskriminalamt Oberösterreich ist Vorsicht geboten. Bei zweifelhaften Mails sollte das Hotel angerufen werden, um sicherzugehen, dass man keinem Betrug aufsitzt. Nachdem ein Autofahrer mit seinem Wagen in einem Waldstück zwischen Ranshofen und Neukirchen an der Enknach im Bezirk Braunau gegen einen Baum geprallt ist, hat das Auto Feuer gefangen. 3 Feuerwehren haben den Brand gelöscht. Dem verletzten Fahrer ist mit erster Hilfe geholfen worden. Warum der Wagen zu brennen begonnen hat und was den Unfall ausgelöst hat, muss noch ermittelt werden. Das waren die ORF Radio Oberösterreich Nachrichten. Zum Wetter, Isabella.
7: Trüb und regenanfällig geht's durch den Mittwoch. Gut fürs Grundwasser, da kommt heute ein bisschen was zusammen. Und die Temperaturen, ja, die entsprechen eher dem Herbst als dem Frühsommer. Wir haben heute nur um die 14 bis 15 Grad. Kühl und ziemlich windig wird es morgen Donnerstag und es wird wechselhaft morgen. Also ein bisschen Sonne kann dabei sein, Wolkenregen und Gewitter aber auch.
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7: Da schaut es derzeit gut aus, es sind uns keine Störungen gemeldet worden. Gute Fahrt.
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Wow, wow, wow, wow, wow, ja, schiebt an die Bonnie Tyler mit ihrem Song. Der Wolferl Ambros, der streichelt uns eher ein bisschen. Einer meiner Lieblingssongs von ihm, weil da so viel Gefühl drin ist.

So, jetzt aber, jetzt kommt's dran. Das Schlagzeug bei Roy Orbison und seinem Dauerbrenner Pretty Woman. Das ist Radio Oberösterreich. Schönen Vormittag.

Wie es klingt, wenn sich Holländer freuen, wenn sie die große Liebe gefunden haben? Ja, das wissen wir alle, seit Ten Sharp Anfang der 90er den Welthit You herausgebracht haben. 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
1: Am Mikrofon ist Felix Schneider-Storm. Finanzminister Markus Marterbauer von der SPÖ stellt im Nationalrat gerade das Doppelbudget für die kommenden beiden Jahre vor. Erneut mit Einsparungen, aber auch Aktivmaßnahmen, die die Wirtschaft ankurbeln sollen. Schon zu Beginn seiner Rede macht Marterbauer klar:
2: Ich werde Ihnen nichts vormachen. Die Zeiten sind ernst. Dieses Frühjahr haben sich die Rahmenbedingungen für Wirtschaft und Wirtschaftspolitik neuerlich verschlechtert. Der Krieg der USA gegen den Iran hat eine weltweite Energiekrise ausgelöst und die trifft uns in Österreich zu einem besonders ungünstigen Zeitpunkt.
1: Sagt der Finanzminister vor kurzem in seiner Budgetrede im Parlament. Für 2027 sei im Budget ein Defizit von 3,5% des Bruttoinlandsprodukts vorgesehen, für 2028 von 3%. Die Schuldenquote steigt zunächst auf 83,6% des BIP und übernächstes Jahr dann auf 83,8%. Bei massiven ukrainischen Drohnenangriffen auf Russland ist auf der annektierten Halbinsel Krim ein historisches Museum in Sewastopol getroffen worden. Das Dach des Museums, das an den Krimkrieg Mitte des 19. Jahrhunderts erinnert, ist laut den örtlichen Behörden in Brand geraten. Wegen der zunehmenden Luftangriffe haben die Behörden den nächtlichen Zugverkehr auf der Krim eingeschränkt. Nach einem brutalen Messerangriff in Belfast sind ausländerfeindliche Proteste in der nordirischen Hauptstadt eskaliert. Demonstranten haben am Abend Autos und auch Gebäude in Brand gesetzt. Bewohner mussten von der Feuerwehr aus brennenden Häusern geholt werden. Die Krawalle folgen auf die Veröffentlichung eines Videos einer Messerattacke, für die ein sudanesischer Migrant verantwortlich gemacht wird. Das Kuratorium des Museumsverbandes des Kunsthistorischen Museums spricht der Geschäftsführung sein Vertrauen aus. Laut einem Gutachten einer Arbeitsrechtsexpertin gibt es keine Hinweise auf Mobbing oder Bossing. Aber das Kuratorium fordert bessere Kommunikation im laufenden Veränderungsprozess. Die Untersuchung wurde eingeleitet, nachdem Vorwürfe von der Direktorin des Schloss Ambras Innsbruck erhoben wurden. Insgesamt wurden mehr als 30 Personen befragt. Aus dem Kadaver des Buckelwals Timmy wird jetzt Biokraftstoff hergestellt. Man werde dafür sorgen, dass der gesamte Walkadaver recycelt und genutzt werde, heißt es von der zuständigen dänischen Agrarfirma Daka. Markus Langer informiert.
3: Weil die Haut- und Fettschicht des verendeten Meeressäugers so dick ist, muss der Kadaver zunächst etwa eine Woche lang mit einer Wärmebehandlung vorbereitet werden, sagte ein Sprecher der dänischen Agrarfirma Daka. Danach könne das Walfett zur Produktion von Biodiesel genutzt werden. Aus dem restlichen Material soll demnach Fleisch- und Knochenmehl gemacht werden, das ebenfalls als Biokraftstoff genutzt werden kann, etwa bei der Zementherstellung. Der Wal war zunächst mehrfach an der deutschen Ostseeküste gestrandet, nachdem er in einer umstrittenen Rettungsaktion einer privaten Initiative ins offene Meer transportiert worden war, wurde er Mitte Mai tot vor der Küste Dänemarks angespült.
1: Das waren die Nachrichten mit Felix Schneider-Storm.
4: Augen zu und durch wäre vielleicht ein passendes Motto für die Schafskälte heute in Oberösterreich. Isabella Miniberger.
5: Und immer wieder regnet es in ganz Oberösterreich, aber vor allem im Innviertel und im Bergland zeitweise da sogar kräftig. Winterlich wird es auf den Bergen, die Schneefallgrenze sinkt auf 2000 bis 1600 Meter und morgen Donnerstag wird es unbeständig und kühl. Mit kräftigem Nordwind, Nordwestwind ziehen dann immer wieder dichte Wolken und einige Regenschauer durch, die auch gewittrig sein können.
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5: Da schaut es derzeit gut aus, kommen Sie gut an.
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4: Wie hört sich heute die Vorfreude drauf an, wenn es wieder richtig Sommer ist? Ja, dieser Song, der ist Vorfreude pur. Die beste Musik, wir haben sie.

0: So viel Gefühl in Radio Oberösterreich. Tracy Chapman war das. Seit einer Woche ist Österreichs Fußballnationalteam jetzt im WM-Camp Kalifornien und heute verschafft sich der Ralf Rangnick vermutlich einen letzten Blick auf die Startaufstellung für das Jordanien-Match. Reporter Daniel Kulowitz.
1: Ein internes Testspiel hinter verschlossenen Stadiontoren soll Aufschlüsse bringen. Es ist quasi die letzte Generalprobe und soll das abgesagte Guatemala-Testspiel ersetzen.
2: 3x20 Minuten, 11 gegen 11.
1: Und laut Rangnick wird weder beim Schiedsrichter noch bei der Ausrüstung gespart.
2: Auch dann in Trikots mit Schiedsrichtern, die wird es bestimmt geben in Santa Barbara. Aber ansonsten muss einer von meinen Co-Trainern dann wieder diesen schwarzen Peter ziehen, zu pfeifen.
1: Wir Journalisten sind diesmal ausgesperrt. Keiner darf zusehen, denn gesucht wird die Bestformation für das Jordanien-Match. Wobei,
2: wir haben schon ungefähr im Kopf, wie wir spielen wollen, auch von der Strategie her in diesem Spiel und auch ungefähr, wie die Aufstellung sein wird.
1: Womöglich also ein letzter Fitnesstest. Wie geht's den leicht angeschlagenen David Alaba oder den zuletzt pausierenden Marcel Sabitzer und Marko Arnautovic? Und gesucht natürlich auch der bestmögliche Ersatzmann für den daheimgebliebenen und verletzten Christoph Baumgartner.
3: Ich glaube, Baumi kann man nicht ersetzen. Er ist genau wie jeder Einzelne von hier ganz speziell, was uns sehr wehtut. Und den werden wir einfach das ganze Turnier lang vermissen. Und wir versuchen einfach jetzt als Mannschaft das irgendwie aufzufangen.
1: Sagt ÖFB und Bayern-Star Konrad Laimer. Welche Aufschlüsse es dann wirklich gibt und wie viel Ralf Rangnick dann auch preisgeben wird, das ist noch offen. Fakt ist, die Spieler haben danach noch einen Tag komplett frei und dann beginnt hier die Intensivvorbereitung auf das Auftaktspiel gegen WM-Debütant Jordanien.

Marvin Gaye. Regen draußen in Oberösterreich, Regen drin in Radio Oberösterreich. Aber drin ist er mir lieber, weil da kommt er von Eruption. So schaut's aus.

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1: 11:30 im Studio Stefan Schnabel. Die Fußball-WM werde den heimischen Wirten kein großes Plus bescheren. Davon ist die Branche überzeugt. Da die Spiele in Nordamerika zu unserer Zeit meist am späten Abend, in der Nacht oder früh morgens stattfinden, werde es das Plus, das eigentlich bei Großereignissen wie der WM anfällt, dieses Mal wohl nicht geben. Ein 15-Jähriger ist mit seinem Moped in Bachmanning im Bezirk Welsland auf einer Kreuzung mit einem Auto zusammengestoßen und verletzt worden. Laut Polizei ist der Unfall passiert, als der Jugendliche gerade abbiegen wollte. Er ist in ein Spital gebracht worden. Der 53-jährige Autofahrer ist unverletzt geblieben. Ein klares Nein kommt aus den Ländern zu der geplanten Mitfinanzierung der Lohnnebenkostensenkung im Staatsbudget. Auch für Oberösterreichs Landeshauptmann Thomas Stelzer von der ÖVP ist es unverständlich, dass die Länder Geld an den Bund zahlen sollen, weil dieser die Lohnnebenkosten ab 2028 senken möchte. Aus dem Finanzministerium heißt es, dass die Länder künftig von mehr Steuereinnahmen profitieren würden. Daher sollen sie einen Beitrag leisten. Das waren die ORF Radio Österreich Nachrichten. Die Wetteraussichten jetzt, Isabella.
2: Graue Wolken, nasse Straßen und kaum eine Chance auf Sonne. Der Mittwoch zeigt sich heute von seiner trüben Seite. Immer wieder zieht Regen durch. Dann später im Nachmittag wird es dann noch verbreitet nasser. Die Temperaturen kommen nur auf 12 bis 16 Grad. Auch morgen sehr ähnlich. Da gibt es dazwischen zumindest einige kurze sonnige Phasen. Dazwischen aber auch Graupel und einzelne Gewitter.
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2: S10 Mühlviertler Schnellstraße Richtung Prag bei Unterweitersdorf. Der Tunnel Götschka ist nach einem Unfall gesperrt. Sie können hier über die B125 ausweichen. Gute Fahrt.
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Wenn Sie mich fragen, ja, der beste Tipp ever, listen to the radio, Don Williams, das ist Radio Oberösterreich. Und das stelle ich mir wirklich richtig fein vor, ja, der Linzer Domplatz als Freilichtbühne für einen Opernabend. Amore, amore, das Motto. Am 31. Juli bei Klassik am Dom, 2x2 Karten für Diana Damrau und Pavol Breslik gemeinsam mit dem Symphonieorchester der Volksoper Wien habe ich jetzt für Sie zur Verfügung gestellt von Klassik am Dom und den Linzer Rechtsanwälten. 0732 60 60 60. Sagen Sie mir bitte, wer wird da am 31. Juli am Linzer Domplatz singen? Sie rufen an. Ich spiele Ihnen Musik aus Österreich zum Mitsingen. Josch in Radio Oberösterreich.

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1: Und mit Klaus Lage. Schönen Vormittag.

ein Klassiker der Musikgeschichte schon. Klaus Lage, Radio Oberösterreich bei der Arbeit. Und es gibt Songs, da ist der Beat fast so wie der Puls. Wissen Sie, was ich meine? So wie bei Confusion vom Electric Light Orchestra. Hören Sie mal auf den Beat.

0: Sie hörten die Glocken der Pfarrkirche von St. André am Zicksee im Burgenland. Das Gotteshaus dieser nach dem Türkenkrieg planmäßig angelegten Siedlung wurde im Jahr 1937 von Grund auf an der gleichen Stelle der ursprünglichen Kirche neu errichtet. Die Barockelemente des alten Baues fanden dabei weitgehend Berücksichtigung. Das einschiffige, dem heiligen Andreas geweihte Gotteshaus mit seinem hohen, zwiebelhelm gekrönten Ostturm überragt weithin sichtbar den langgestreckten, von mehreren Barocksäulen geschmückten Dorfanger. Der lichtdurchflutete Innenraum ist von betonter Schlichtheit. Besonders hervorgehoben sei der Tafelaufbau des Hochaltares mit den stilisierten Darstellungen der Marterwerkzeuge Christi.
1: 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Es ist gleich 12.02 Uhr.
2: Ich werde Ihnen nichts vormachen. Die Zeiten sind ernst.
3: Das hat Finanzminister Markus Materbauer vor kurzem zu Beginn seiner mit Spannung erwarteten Budgetrede gesagt. Österreich will trotzdem bis 2028 die Maastricht-Kriterien wieder einhalten. Herzlich willkommen zum Mittagsjournal. Am Mikrofon ist Rosanna Azara. Im Parlament hat Finanzminister Materbauer vor wenigen Minuten seine Budgetrede beendet. Fast 2 Stunden lang hat sie gedauert. Die Regierung hat bis zuletzt um die letzten Details gerungen. Heute kommen alle Karten auf den Tisch. Am Ziel, das EU-Defizitverfahren bis 2028 zu beenden, hält die Dreierkoalition fest. Materbauer nennt die 4 Hauptpunkte seines Budgets.
2: Erstens. Ein Sanierungsschritt in Höhe von 2,5 Milliarden Euro, der Beschäftigung und Nachfrage möglichst wenig dämpft. Zweitens, umfangreiche Offensivmaßnahmen. Wir senken die Lohnnebenkosten, wir investieren in Bildung, Arbeitsmarkt und Pflege. Drittens, wir sichern die Finanzierbarkeit der sozialen Sicherungssysteme durch umfangreiche und ausgewogene Ausgaben- und einnahmenseitige Reformen. Viertens, wir setzen einen bedeutenden Schritt in der Abgabenstrukturreform, der den Faktor Arbeit entlastet, ohne das Ziel der Budgetsanierung zu gefährden.
3: So der Finanzminister vor kurzem. Maria Kern aus unserer Wirtschaftsredaktion. Was sind jetzt also die wichtigsten Eckpunkte im Budget?
4: Wir wissen, Österreich muss sein Budgetdefizit verringern. Die erlaubten 3% sollen laut dem Doppelbudget im Jahr 2028 erreicht werden. Gelingen soll das, indem die Lücke zwischen Ausgaben und Einnahmen von derzeit 18 Milliarden auf 13 Milliarden Euro verkleinert wird. Das bedeutet aber immer noch, dass der Staat mehr ausgibt, als er einnimmt. Die Gesamtverschuldung des Staates steigt also auch in den kommenden beiden Jahren weiter an.
3: Das Budgetdefizit wird vor allem verringert, weil viele Gruppen zur Kasse gebeten werden. Wer muss da denn besonders viel beitragen?
4: Ein großer Brocken kommt etwa von Banken und teilstaatlichen Unternehmen. Große Unternehmen, die Gewinne schreiben, müssen weiters höhere Gewinnsteuern zahlen. Für Niedrigverdiener steigen wiederum die Beiträge zur Arbeitslosenversicherung und die Pensionisten tragen etwas bei, indem sie nicht die volle Inflationsabgeltung bekommen, um nur einige Beispiele zu nennen. Die Regierung spart auch etwas in der Verwaltung, aber die großen Einsparungen im System finden sich in diesem Budget nicht.
3: Danke, Maria Kern, mit einer ersten Analyse zum gerade eben präsentierten Doppelbudget. Die nordirische Stadt Belfast ist von rassistischen Krawallen erschüttert worden. Randalierer sind in der Nacht teils vermummt durch die Straßen gezogen und haben Fahrzeuge und Wohnhäuser angezündet. Auslöser war ein Messerangriff eines Sudanesen. Ein Video davon hat sich im Internet rasant verbreitet. Morgen beginnt die Fußball-WM. Verletzungsbedingt nicht dabei ist Christoph Baumgartner. Er wird dem ÖFB-Team bitter fehlen. Dennoch fliegt Baumgartner jetzt in die USA ins Teamcamp, wenn auch nur als Reha-Gast. Daniel Kulowitz.
5: Ein Sehnenriss im rechten Oberschenkel hat den WM-Traum von Christoph Baumgartner quasi 5:45 platzen lassen. Der Niederösterreicher ließ sich bereits bei einem Promi-Spezialisten in Finnland operieren. Frankreichs Ballon d'Or-Gewinner Dembélé oder der brasilianische Real Madrid-Star Militao gehörten bereits zu den Patienten des finnischen Doktors Lasse Lempäinen. Und Baumgartner hat mittlerweile sogar die Freigabe von den Ärzten und hat sich jetzt entschlossen, hierher zum ÖFB-Team dazuzustoßen. Der 26-Jährige wird hier in Kalifornien am Comeback arbeiten und wird dabei von der medizinischen Abteilung des ÖFB betreut, natürlich in engster Abstimmung mit seinem Stammclub RB Leipzig. Es war der sehnlichste Wunsch von Christoph Baumgartner, seine Teamkollegen hier vor Ort während der WM zu unterstützen. Am Mittwoch tritt er die Reise hier in die USA an.
3: Das war das Mittagsjournal mit Rosanna Zara.
6: Trüb ist er, dieser Mittwoch in Oberösterreich. Isabella Miniberger.
7: Graue Wolken, nasse Straßen, kaum Sonne, immer wieder zieht Regen durchs Land. In Bad Gäusern derzeit bei 12 Grad, in Galsbach bei 11 Grad und in Micheldorf bei 13 Grad. Am späteren Nachmittag wird es dann wieder verbreitet nasser. Die Temperaturen, ja, 12 bis 16 Grad heute maximal. Morgen wird es eine Spur heller, aber auch da wieder Schauer, Graupel und einzelne Gewitter.
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7: S10, Mühlviertler Schnellstraße in beiden Richtungen zwischen Unterweitersdorf und Neumarkt. Der Tunnel Götschka ist nach einem Unfall gesperrt. Hier ist auch der Rettungshubschrauber im Einsatz. Sie können hier über die B125 ausweichen. B127 Rohrbacher Straße, da gibt es eine Sperre bei Kimmerding für Brückenarbeiten. Hier ist eine Umleitung eingerichtet. Gute Fahrt!
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0: Wow, die gibt Gas. Blondie in Radio Oberösterreich. 12:12 ist es. Mahlzeit.
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0: Bei diesem nassen Wetter, da denkt man, so ehrlich muss man sein, schon gern auch an den Urlaub und man träumt sich gerne mal weg ans Meer, an den Strand. Glücklich, wer zum Beispiel schon gebucht hat, aber die Hacker, die machen leider keinen Urlaub und die sind weiterhin aktiv. Stefan Schnabel.
2: Ja, die haben es jetzt offenbar auch auf Hotels abgesehen. Eine kroatische Hotelkette hat von sich aus bekannt gegeben, dass sie gehackt worden ist und dass damit auch Buchungsdaten in die Hände von Betrügern geflossen sind. Was das jetzt für die Urlauber bedeutet, das berichten wir im Radio Oberösterreich Mittagsjournal.
0: Um 12:30 hier bei uns.

Es gibt so Songs, da möchte man sich am liebsten hineinlegen. Und die spürt man dann auch so richtig durch und durch. Leila von Eric Clapton, finde ich, ist so ein Song. In Radio Oberösterreich jetzt in der Live-Version. Ja, nicht jede Gänsehaut heute muss von den bescheidenen Temperaturen sein.

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4: 12:30 der Überblick. Viele Einsparungen im Staatsbudget. Hacker haben Buchungsdaten von kroatischer Hotelkette erbeutet. Das Wetter bleibt trüb und nass. Im Studio ist Stefan Schnabel. Jetzt ist also klar, wie es mit dem Staatsbudget weitergeht. Finanzminister Markus Marterbauer von der SPÖ hat es heute im Parlament in Wien präsentiert. Für Unternehmen wird die Körperschaftssteuer erhöht, dafür werden die Lohnnebenkosten gesenkt. Auch die Bankenabgabe bleibt. Diese beiden Brocken sollen allein etwa ab 2028 rund 500 Millionen Euro jährlich einbringen. Vieles dreht sich aber ums Sparen. So müssen die ÖBB in den kommenden 5 Jahren mehr als 1,5 Milliarden Euro einsparen. Der ORF muss fast 100 Millionen Euro sparen. Kulturförderungen werden gekürzt. Auch für die Polizei gibt es weniger. Dafür wird in den Arbeitsmarkt investiert und auch in die Landesverteidigung. Vom Staatsbudget jetzt zum eigenen Budget. Da gibt es Neuigkeiten beim Steuerausgleich. Neu ist diesmal, dass mehr Partnerinnen und Partner von behinderten Menschen in den Genuss von hohen Steuererleichterungen kommen. Gernot Hörmann berichtet.
5: Oft wird übersehen, dass der Ehepartner oder auch eingetragene Partner eines Menschen mit Behinderung wesentliche Steuervorteile für sich geltend machen kann. Wer beispielsweise Ausgaben für Fahrten zu Therapien, Selbstbehalte für Medikamente, Zuzahlungen zu Brillen im Steuerausgleich nicht angibt, verschenkt bares Geld, sagt Markus Rammel, Geschäftsführer einer großen oberösterreichischen Steuerberatungskanzlei.
6: Es geht jährlich um 100 Euro, die man sich wirklich vom Vaterstaat zurückholen kann. Aber wenn ein Umbau ist eines Bades, das behindertengerecht ausgeführt wird, da geht es oft um tausende Euros.
5: Voraussetzung dafür ist eine zumindest 25-prozentige Behinderung des Partners. Außerdem gibt es eine Einkommensgrenze für alle, die ansuchen. Diese wird mit dem heurigen Steuerausgleich von knapp 7.000 auf knapp 7.300 Euro erhöht. Damit rutschen weniger Paare aus dieser Förderung heraus.
4: Das hätte auch viel schlimmer ausgehen können. Nach einem Unfall brennt ein Auto mitten in einem Waldstück in Neukirchen an der Enk nach Lichterloh. Die Feuerwehren können verhindern, dass die Flammen auf die umliegenden Bäume übergreifen. Begünstigt werden die Löscharbeiten auch durch das nasse Wetter der vergangenen Tage. Der Lenker kann sich noch rechtzeitig selbst aus dem Wagen retten. Einen Alkotest verweigert der Mann. Roland Huber mit allen Details.
7: Der 54-jährige Innviertler verliert auf einem Güterweg in Neukirchen an der Enknach die Kontrolle über sein Auto. Er kommt mit dem Wagen mitten im Wald von der Straße ab, prallt frontal gegen einen Baum. Kurz darauf brennt der Pkw lichterloh. Genau in diesem Moment kommt ein Radfahrer zufällig an der Unfallstelle vorbei. Der Mann leistet erste Hilfe und alarmiert die Einsatzkräfte. 2 Feuerwehren rücken an. Sie können verhindern, dass die Flammen auf die umliegenden Bäume übergreifen. Der Wagen selbst brennt völlig aus. Begünstigt werden die Löscharbeiten auch durch das regnerische Wetter der vergangenen Tage. Waldboden und Vegetation sind nass, so kann sich das Feuer nicht weiter ausbreiten. Der 54-Jährige wird leicht verletzt ins Krankenhaus gebracht. Er hat sich selbst aus dem brennenden Fahrzeug retten können. Einen Alkotest verweigert der Mann, ihm wird der Führerschein vorläufig abgenommen.
4: Hacker haben Gästedaten einer kroatischen Hotelkette erbeutet. Wie die Kette von sich selbst aus bekannt gegeben hat, sind dabei auch Buchungsdaten in falsche Hände geraten. Die Hotelkette warnt nun vor Betrügereien. Laut dem Landeskriminalamt Oberösterreich ist die Sache nicht zu unterschätzen, berichtet Caroline Ploberger.
8: So könnten etwa täuschend echt aussehende E-Mails oder Handynachrichten kommen mit den korrekten Buchungsdaten, in denen zum Beispiel eine Anzahlung verlangt wird. Wird bezahlt, landet das Geld auf dem Konto der Betrüger und nicht beim Hotel. Phishing nennt sich das im Fachjargon. Konkret handelt es sich um die Hotelkette Plava Laguna, die in Istrien Hotels betreibt. Sie hat von sich aus bekannt gegeben, gehackt worden zu sein. Dadurch sind Gästedaten in die Hände der Betrüger gelangt, so Plava Laguna. Das Schreiben liegt im ORF Oberösterreich vor. Auch die slowenische Hotelkette Life Class hat angegeben, dass verdächtige Nachrichten im Namen des Hotels verschickt worden sind. Das Landeskriminalamt Oberösterreich rät, bei zweifelhaften Nachrichten vom Hotel am besten dort anzurufen und nachzufragen, um nicht Betrügern aufzusitzen.
4: Ja, ein Urlaub, der wäre schon ganz fein, um diesem nassen Wetter zu entkommen. Es regnet in Oberösterreich immer wieder, vor allem im Innviertel und auch im Bergland sind sogar kräftige Regenschauer am Nachmittag mit dabei. Und auch morgen bleibt es unbeständig und kühl, immer wieder Regen. Wann die Sonne wiederkommt, das hören Sie gleich ausführlich bei Petra Lehner.
9: 12.35 Uhr ist es, ORF Radio Oberösterreich mit einem Blick auf die Straßen. S10 Mühlviertler Schnellstraße in beiden Richtungen zwischen Unterweitersdorf und Neumarkt. Der Tunnel Götschka ist nach einem Unfall gesperrt. Der Rettungshubschrauber ist im Einsatz. Ausweichen geht über die B125. Und B127 Rohrbacher Straße, Sperre bei Kimmerting für Brückenarbeiten. Eine Umleitung ist eingerichtet. Wir wünschen viel Geduld und eine gute und sichere Fahrt.
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0: Musik vom Feinsten in Radio Oberösterreich. Es ist gleich 12:45. Wie sage ich es, um positiv zu bleiben? Vielleicht so, ab jetzt geht's wieder bergauf beim Wetter in Oberösterreich. Christian Ortner von der Cheers für Austria, Mahlzeit.
1: Mahlzeit, ja, es geht bergauf. Temperaturmäßig ab morgen langsam wieder milder. Heute ist jetzt einmal der kühlste Tag mit Höchstwerten nicht über 15 Grad. Die Sonne zeigt sich heute nicht. Es ist sehr regnerisch heute, verbreitet ist auch mit Regen zu rechnen. Und ein bisschen was kommt ja noch auf uns zu, vor allem am Nachmittag.
0: Alles klar, wie viel Regen gibt es da jetzt noch in Oberösterreich und wo? Nicht, dass die Regentonne dann schon wo übergeht.
1: Ja, es ist im überschaubaren Bereich, am wenigsten eher im Müllviertel. 10 bis 15 Millimeter kommen dann, oder Liter pro Quadratmeter kommen dann noch zusammen. Am meisten wird es am Nachmittag dann noch zusätzlich regnen in den südlichen Landesteilen, Salzkammergut, Eisenwurzen. 20 bis vielleicht sogar 30 Liter pro Quadratmeter kommen dann nochmal von jetzt auf hinzu.
0: Morgen, der Donnerstag?
1: Ja, also schon in der Nacht auf morgen beruhigt sich das Ganze nach Mitternacht. Gewitter sollten heute kaum dabei sein. Und morgen dann, Vormittag weitgehend trockene Verhältnisse, nur ganz wenige Schauer ziehen herum. Eher noch dicht bewölkt, ein bisschen Sonne ist möglich tagsüber, also so um die Mittagszeit wird es ein bisschen freundlicher. Aber die Luft ist noch relativ kühl und auch labiler. Es wird dann am Nachmittag von Nordwesten her einige Regenschauer geben, auch Graupelschauer sind da und dort möglich und natürlich auch Gewitter sind da kurz dabei, aber die Höchstwerte zumindest schon auf knapp 20 Grad oben.
0: Es ist erst Mittwoch, ich weiß ja, aber ich möchte trotzdem gern wissen, wie wird es denn Richtung Wochenende, so Freitag, Samstag?
1: Ja, die Temperaturen am Freitag ähnlich wie am Donnerstag, so um 20 Grad. Es wird vor allem am Nachmittag wieder etwas mehr Regenschauer geben, Gewitter eher seltener dann. Also noch eher unbeständig, auch der Wind wird dann wieder ein Thema werden, vor allem natürlich morgen und am Samstag, da allerdings dann schon bis zu 22 Grad möglich, also Temperaturen steigen schon langsam an, ein paar Regenschauer wird es noch geben, ähnliches Wetter dann am Sonntag, da gibt es schon ein bisschen Unsicherheit, aber noch ein bisschen wechselhaft und Höchstwert um 22 Grad.
0: Aber wir haben es am Anfang gesagt, es geht jetzt wieder bergauf, an dem halten wir uns fest. Danke, Christian Ortner von der Cheers für Austria.

Das muss man mal zusammenbringen, so eine Arroganz in der Stimme und trotzdem so geliebt werden. Falco, genialer Musiker und faszinierende Persönlichkeit. 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
1: Mit Rosanna Zara am Mikrofon. Anfang des Jahres habe es noch nach einer Trendwende ausgesehen, dann aber habe der Krieg mit dem Iran begonnen. Das hat Finanzminister Markus Matterbauer in seiner Budgetrede über die schwierigen wirtschaftlichen Rahmenbedingungen gesagt. Trotzdem war Matterbauer heute auch um Optimismus bemüht. Hanna Sommersacher aus unserer Wirtschaftsredaktion, wie krisenfest ist dieses Budget jetzt?
2: Naja, für weitere Krisen hat der Finanzminister wenig bis keinen Spielraum. Das sagen mir alle Experten, mit denen ich gesprochen habe. Ziel ist es, zu sparen, aber gleichzeitig auch aktive Maßnahmen zu setzen, wo nötig, etwa am Arbeitsmarkt oder in der Kinderbetreuung. All das aber eben vor dem Hintergrund enormer geopolitischer Unsicherheit, Stichwort Iran-Krieg.
1: Wird es Österreich schaffen, sich trotz dieser Unsicherheiten bis 2028 aus dem Defizitverfahren sozusagen herauszusparen?
2: Das ist mehr als fraglich. Kein Experte glaubt, dass wir das Defizitziel von 3% bis dahin erreichen, sondern wir werden länger im Defizitverfahren bleiben. Und um Sparmaßnahmen werden wir ohnehin auch danach nicht herumkommen, denn dann müssen wir die Staatsschulden senken. Auch das schreiben die EU-Regeln vor. Und das wird auch kein Honig schlecken, denn die steigen jährlich an.
1: Danke, Hanna Sommersacher. Ein Jahr nach dem Amoklauf in der Borgdreier Schützengasse ist in Graz der Opfer gedacht worden. In der Schule hat ein nicht öffentliches Erinnern stattgefunden, im Grazer Dom ein interreligiöser Gedenkakt. Bei dem Amoklauf am 10. Juni hat ein ehemaliger Schüler 9 Schülerinnen und Schüler und eine Lehrkraft getötet. 11 Personen wurden schwer verletzt. Bis zur lebenslänglichen Haft soll in Frankreich künftig bei Kindesmissbrauch drohen. Anlass für die Verschärfung ist der Tod einer 11-Jährigen. Gegen den Verdächtigen gab es mehrere Anzeigen, denen aber nicht nachgegangen wurde. Aus Paris, Cornelia Primosch.
3: Mit Entsetzen und Empörung reagieren Hunderte auf den Tod von Liana. In Paris vor dem Justizministerium protestiert wird auch in anderen Landesteilen. Hätte die Justiz mehr Mittel, hätte dieses Drama und viele andere verhindert werden können, sagt der Anwalt der Familie der 11-Jährigen. Gegen den Verdächtigen gab es Anzeigen wegen Kindesvergewaltigung. Ohne Folgen. Premierminister Sébastien Lecornu kündigt Gesetzesverschärfungen an. Seine Regierung schlage bei Sexualverbrechen gegen Minderjährige die Erhöhung des Strafrahmens von 20 Jahren auf lebenslänglich vor. Außerdem sollen bis Mitte Juli liegengebliebene Anzeigen wegen des Verdachts auf sexuelle Gewalt gegen Kinder bearbeitet werden. Es sind 70.000 Anzeigen.
1: Der Iran droht damit, bei der WM Spiele abzubrechen, wenn es in den Stadien zu Protesten gegen die islamische Führung in Teheran kommt. Sportminister Don Yamali sagt, er habe die FIFA auch davor gewarnt, dass die iranischen Spieler das Feld verlassen würden, sollte die alte persische Flagge in den Stadien zu sehen sein. Das waren die Nachrichten mit Rosanna Zara.
4: Trüb und regenanfällig bleibt's auch am Nachmittag in Oberösterreich und die Temperaturen? Ja, nicht wirklich Frühsommer. Wir haben heute nur um die 14 bis 15 Grad. Ein bisschen milder als heute und ziemlich windig wird's morgen in Oberösterreich. Und es wird wechselhaft. Ein bisschen Sonne ist auch dabei. Wolken, Regen und Gewitter aber auch. 13.03 Uhr ORF Radio Oberösterreich mit dem besten Verkehrsservice im Land. S10 Mühlviertler Schnellstraße zwischen Unterweitersdorf und Neumarkt Richtung Freistadt bleibt der Tunnel Götschka nach einem Unfall weiterhin gesperrt. Hier wird ein LKW geborgen. Ausweichen geht über die B125 Richtung Linz ist die Sperre aufgehoben. Wir wünschen gute und sichere Fahrt und wo es nötig ist, viel Geduld.
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4: Durchhänger nach der Mittagspause? Das lassen wir nicht gelten. Perfekter Weckruf quasi gleich nach Lynyrd Skynyrd in Radio Oberösterreich. Schön, Sie bei uns zu haben.

Wham in Radio Oberösterreich. 13.12 Uhr ORF Radio Oberösterreich mit dem besten Verkehrsservice im Land. Massiver Stau hat sich mittlerweile aufgebaut auf der S10 der Mühlviertler Schnellstraße. Da ist ja zwischen Unterweitersdorf und Neumarkt der Tunnel Götschker Richtung Freistadt nach wie vor gesperrt wegen einer Lkw-Bergung. Danke für die Info an Kollegin Silke Langeder, die steht da selbst gerade drin im Stau. Wenn Sie noch die Möglichkeit haben, ausweichen ginge über die B125. Viel Geduld und sichere Fahrt. Und wir vertreiben Ihnen die Zeit einstweilen mit der besten Musik in Radio Oberösterreich.

wenn's einmal nicht läuft, ein Song zum hinter die Ohren schreiben, wie groß der Ärger auch ist, es ist a wonderful life. Und ein bisschen crazy, manchmal auch. Queen, Radio Oberösterreich.

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1: 13:30 im Studio Johannes Reiter. Ein Betrunkener ist mit seinem Auto in Neukirchen an der Enknach im Bezirk Braunau gegen einen Baum geprallt. Der 54-Jährige hat sich selbst aus dem Wagen befreit, der ausgebrannt ist. Feuerwehrleuten ist es gelungen, ein Übergreifen der Flammen auf ein Waldstück zu verhindern. Der Mann hat sich geweigert, einen Alkomat-Test zu machen. Er ist leicht verletzt ins Spital gebracht worden. Das Linzer Meinungsforschungsinstitut Market hat erhoben, was die Menschen davon halten, dass Österreich in den kommenden 2 Jahren wieder einen Sitz im Sicherheitsrat der Vereinten Nationen haben wird. 4 von 10 bewerten das positiv, 6 von 10 sind der Ansicht, dass Österreich seine Ressourcen eher für nationale als für internationale Aufgaben einsetzen soll. Und immer konkreter wird das Engagement von Oberösterreichs Star-Trainer Oliver Glasner beim italienischen Spitzenclub AC Milan. So sollen die Mailänder dem 51-jährigen Innviertler einen 2-Jahres-Vertrag mit Option auf ein weiteres Jahr anbieten. Bis zur Unterschrift könnte es aber noch einige Tage dauern. Intern soll es noch um genaue Kompetenzen gehen, die Glasner als Trainer zugestanden würden. Das waren die ORF-Radio Oberösterreich Nachrichten, jetzt zum Wetter und zu Petra Liner.
2: Ja, es ist ein regnerischer, trüber Mittwochnachmittag und es wird der kühlste Tag dieser Woche sein. 11 Grad und Regen gerade in Unterach am Attersee, 12 Grad sind es in Braunau-Ranshofen. Ab morgen legen die Temperaturen dann langsam wieder ein bisschen zu, aber wird recht windig morgen und wechselhaft. Alles dabei, Sonne, Wolken, Regen und Gewitter. 13.32 Uhr, ORF Radio Oberösterreich mit dem besten Verkehrsservice im Land. S10 Mühlviertler Schnellstraße zwischen Unterweitersdorf und Neumarkt. Richtung Freistadt bleibt der Tunnel Götschka nach einem Unfall weiterhin gesperrt. Es wird der LKW geborgen. Ausweichen geht über die B125. Vor der Ableitung reicht allerdings der Stau schon zurück bis auf die A7. Bis Engerwitzdorf. Wir wünschen ganz viel Geduld und gute und sichere Fahrt.
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0: Und wer jetzt schon Musik brauchen kann, die anschiebt, ja, haben wir in Radio Oberösterreich. Hier sind Status Quo. Schönen Nachmittag.

Boah, so ein Tempo, das hält auf Dauer auch keiner durch. Nena steigt in Radio Oberösterreich deshalb jetzt wieder ein bisschen auf die Bremse. Schön, Sie bei uns zu haben.

Mit Sack und Pack im Anmarsch. Günther Madlberger, er ist wieder unser charmanter Begleiter durch den Radio Oberösterreich Nachmittag. Ich bin Petra Lehner. Bis morgen, wenn Sie mögen, um 9 Uhr.

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2: Am Mikrofon ist Rosanna Zara. 98 Minuten hat die mit Spannung erwartete Budgetrede von Finanzminister Markus Marterbauer von der SPÖ gedauert. 3,5 Milliarden Euro sollen in den nächsten 2 Jahren eingespart werden. Die Opposition lässt kein gutes Haar an den Plänen der Regierung. Für die Grünen ist das Budget ungerecht. Die Freiheitlichen kritisieren, dass weiterhin Schulden gemacht werden. Eva Haslinger informiert.
3: In den Augen von FPÖ-Budgetsprecher Arnold Schiefer ist das, was der Finanzminister vorgelegt hat, kein großer Wurf.
4: Die Schulden steigen weiter, also die Budgetsanierung sehe ich hier nirgendwo, sondern es steigen weiterhin jedes Jahr 15 Milliarden Schulden in diesem Land.
3: Echte Neuerungen suche man im Budget vergeblich, etwa in den Bereichen Gesundheit, Bildung oder Bürokratieabbau. Für die Grünen ist das, was im Budget steht, unverantwortlich. Jakob Schwarz, Budgetsprecher.
5: Dieses Budget ist in Zahlen gegossene Ungerechtigkeit. Sie verlangen von den Familien, von den Pensionistinnen, von den Arbeitnehmerinnen, von den Frauen massive, wesentliche Beiträge zur Budgetkonsolidierung.
3: Millionenerben und Superreiche werden hingegen verschont, so Schwarz.
2: Kärnten zieht einen Schlussstrich unter die Hypo-Causa. Das Land übergibt den Kärntner Ausgleichszahlungsfonds an den Bund. Dadurch werden rund 450 Millionen Euro frei, die vollständig zum Abbau der Landesschulden verwendet werden sollen. Die Landesregierung spricht von einem historischen Tag und dem Ende eines langjährigen Kapitels rund um die frühere Pleitebank Hypo Alpe Adria. Das Oberlandesgericht in Liechtenstein hat die einstweilige Verfügung gegen die Inkbe-Stiftung der Familie Benko aufgehoben. Damit haben die Mutter und die Frau von Signa-Gründer René Benko de facto wieder vollen Zugriff auf das Vermögen. Volker Obermeier berichtet.
6: Es geht in Summe um umgerechnet mehr als 50 Millionen Euro in Devisen, Gold und Depots. Mitte April hat das Landgericht Liechtenstein das Vermögen eingefroren, nach Antrag des Innsbrucker Masseverwalters Andreas Grabenweger. René Benko habe sein Geld in der Stiftung in Sicherheit gebracht. Es sollten damit nun Forderungen der Gläubiger bedient werden, so die Argumentation. Das Oberlandesgericht hat die einstweilige Verfügung der ersten Instanz aufgehoben. Zwar habe die Stiftung das Geld vom insolventen Signa-Gründer erhalten, Begünstigte seien aber Familienmitglieder, eben Mutter und Ehefrau. Grabenweger muss nun die Verfahrenskosten tragen, insgesamt 345.000 Euro. Ob sich in Liechtenstein das Höchstgericht mit dem Fall beschäftigt, ist noch offen.
2: In einem Wohnhaus im Osten Klagenfurts ist am Vormittag eine männliche Leiche entdeckt worden. Der Mann weist laut Polizei eine schwere Kopfverletzung auf. Fremdverschulden kann daher nicht ausgeschlossen werden. Das Landeskriminalamt hat die Ermittlungen übernommen. Noch am Nachmittag soll eine Obduktion erfolgen. Das waren die Nachrichten mit Rosanna Zara.
7: 13 Grad derzeit, das höchste der Gefühle in Oberösterreich. Viel mehr wird das auch nicht mehr. Es regnet immer wieder am späten Nachmittag und Abend dann überhaupt wieder verbreitet und auch kräftig, vor allem im Süden unseres Landes. Es ist 3:02 ORF Radio Oberösterreich mit dem Blick auf die S10, die Mühlviertler Schnellstraße Richtung Prag. Da ist der Tunnel Götschka wieder offen. Der Stau hat sich aufgelöst. Gute Fahrt.
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7: Hallo, servus am Nachmittag heute, am Mittwoch, an einem Tag wie heute, wo es so herinhängt, wo alles so grau in grau ist. Da brauchen wir dringend Musik, die uns aufbaut. Zum Beispiel gleich jetzt. Ein richtiges Energiebündel hier. Die Les Humphreys Singers.

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1: Und musikalischer Verstärkung von einem, der ganz klare Ziele hat, ja? Oder Jürgens? Ich weiß, was ich will.
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1: Es ist 11:50.

0: Schönen Nachmittag mit Radio Oberösterreich, auch wenn das Wetter jetzt nicht so sommerlich ist derzeit. Es gibt da Leute, die sind schon mehr als startklar für die Hochsaison.
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2: Und bei uns hat hier ein kleines Orchester Aufstellung genommen. Zur Unterstützung der Beatles. All you need is love. Schönen Nachmittag.

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2: 14:30 im Studio Johannes Reiter. Widerstand regt sich in den Bundesländern gegen die von der Bundesregierung vorgesehene Senkung der Lohnnebenkosten um einen Prozentpunkt ab dem Jahr 2028. Der oberösterreichische Landeshauptmann Thomas Stelzer spricht zwar von einem wichtigen Signal zur Stärkung des Wirtschaftsstandorts, Länder und Gemeinden sollten aber nicht mitzahlen müssen. Ein Betrunkener ist mit seinem Auto in Neukirchen an der Enknach im Bezirk Braunau gegen einen Baum geprallt. Der 54-Jährige hat sich selbst aus dem Wagen befreit, bevor dieser ausgebrannt ist. Der Mann hat sich geweigert, einen Alkomat-Test zu machen. Er ist leicht verletzt ins Spital gebracht worden. Und immer konkreter wird das Engagement von Oberösterreichs Star-Fußballtrainer Oliver Glasner beim italienischen Spitzenclub AC Milan. Durchgesickert sind bereits erste Vertragsdetails. So sollen die Mailänder dem 51-jährigen Innviertler einen 2-Jahres-Vertrag mit Option auf ein weiteres Jahr anbieten. Bis zur endgültigen Unterschrift könnte es aber noch dauern. Intern soll es noch um genaue Kompetenzen gehen, die Glasner als AC Milan-Trainer zugestanden werden. Und wie das Wetter in Mailand oder auch im Innviertel wird, das sagt uns jetzt Günther Madlberger.
3: Mailand aber jetzt nicht griffbereit, Innviertel schon eher. Morgen jedenfalls wird es eine Spur freundlicher in Oberösterreich. Das ist die gute Nachricht. Zuvor müssen wir heute noch durch viele Regenschauer, die immer wieder übers Land ziehen. Bei bis zu 15 Grad, recht viel mehr, ist da heute nicht mehr drin. Es ist gleich 14.32 Uhr, ORF Radio Oberösterreich mit dem Blick auf die B38, die Böhmerwaldstraße. Da haben wir derzeit eine Sperre nach dem Unfall zwischen Freistadt und Schwand. Eine örtliche Umleitung ist eingerichtet. Gute Fahrt. Schön bei Ihnen zu sein.
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Der fulminante Titelsong der Fußball-WM 1990 in Italien. Hoffen wir ab morgen bei der WM in den USA auf ebenso fulminante Spiele. Und schöne Erfolge in Rot-Weiß-Rot. 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

0: versorgen. City Lopper Time After Time. Hier ist Radio Oberösterreich. Gleich wird's drei mit den wichtigsten Informationen kompakt zusammengefasst für Sie aus Österreich und der Welt.
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3: Mit Rosanna Zara am Mikrofon. Finanzminister Markus Matterbauer von der SPÖ will Österreich finanziell wieder auf Kurs bringen. Mit einem Doppelbudget für 2027-28, das er heute im Nationalrat präsentiert hat. Ziel ist ein Ende des EU-Defizitsverfahrens bis 2028 und eine Senkung des Defizits auf unter 3%. Katja Tover berichtet.
4: Markus Matterbauer sagt gleich zu Beginn seiner Rede:
5: Ich werde Ihnen nichts vormachen, die Zeiten sind ernst.
4: Denn der Iran-Krieg habe den Aufschwung gedämpft und die Inflation wieder erhöht. Der SPÖ-Finanzminister verweist aber auch auf die Vorgängerregierung.
5: Nach Berechnungen des Fiskalrats belasten die nicht gegenfinanzierten Steuersenkungen und Ausgabenerhöhungen der Vorgängerregierung unser Budget im Jahr 2028 noch immer mit 15 Milliarden Euro. Danke für nichts.
4: Das jetzige Budget sei ein Kompromiss, obwohl der Kompromiss oft schlecht geredet werde.
5: Dann ist von Einheitsbrei die Rede oder in besonders extremistischer Rhetorik gar von einer Einheitspartei. Doch halten wir die Wahrheit fest. Der Kompromiss zwischen den konstruktiven Kräften des Landes ist das Kennzeichen demokratischer Problemlösung.
3: So der Finanzminister. US-Präsident Donald Trump ist eigenen Aussagen zufolge kurz davor, neue Angriffe auf Kraftwerke und Brücken im Iran anzuordnen. Teheran brauche zu lange, um eine Vereinbarung zu treffen, sagte er beim TV-Sender Fox News. Details nennt Trump nicht. Der britische Premierminister Keir Starmer hat die Ausschreitungen bei ausländerfeindlichen Protesten im nordirischen Belfast scharf verurteilt. Gruppen von maskierten Männern sind in der Nacht durch die Straßen gezogen und haben randaliert. Dabei kam es auch zu Brandstiftungen. Christina Kreuz berichtet.
6: Brennende Autos und Häuser in mehreren Stadtteilen. Die Feuerwehrleute haben nach dieser Nacht viel zu tun. Die Proteste in Belfast sind schnell in Gewalt umgeschlagen, nachdem sich am Abend mehrere Menschen versammelt hatten, um gegen Einwanderung zu demonstrieren. Anlass war ein Messerangriff eines Sudanesen. Der Mann wurde unter anderem wegen versuchten Mordes angeklagt. Grund für die Eskalation der Ausschreitungen dürfte ein viral gegangenes Video sein, das den Messerangriff zeigt und trotz Warnungen der Polizei verbreitet wurde. Laut Medienberichten sollen maskierte Randalierer auch in Häuser eingedrungen sein. Die nordirische Regierungschefin Michelle O'Neill zeigt sich schockiert und spricht von widerwärtiger Feigheit durch Männergruppen, die in dieser Nacht unter anderem unschuldige Familien aus ihren Häusern vertrieben hätten.
3: Sean Ziegler ist gestorben. Der Schweizer Soziologe und sozialdemokratische Politiker wurde 92 Jahre alt. International bekannt wurde Ziegler vor allem als UN-Sonderberichterstatter für das Recht auf Nahrung und als Autor globalisierungskritischer Bücher. Das waren die Nachrichten mit Rosanna Zara.
0: Wasser mehr als genug heute in Oberösterreich beim Wetter, Isabella Miniberger.
7: Ja, in ganz Oberösterreich regnet es immer wieder, vor allem im Innviertel und im Bergland, da zeitweise sogar kräftig winterlich wird es auf den Bergen. Die Schneefallgrenze sinkt auf 2000 bis 1600 Meter. Morgen Donnerstag wird es dann unbeständig und kühl, windig, genauso immer wieder Regenschauer. Dazwischen könnte auch die Sonne kurz vorbeischauen.
0: Schauen wir, dass wir diese Lichtmomente erhaschen. Es ist 3 nach 3 ORF Radio Oberösterreich mit dem Blick auf die Verkehrslage im Land.
7: B38 Böhmerwaldstraße, da gibt es eine Sperre nach einem Unfall zwischen Freistadt und Schwandt. Hier ist eine Umleitung eingerichtet. Und Linz, Salzburger Straße stadtauswärts, da staut es sich, eine Viertelstunde dauert es hier länger, vor einer Unfallstelle beim Löwenzahnweg. Der Stau reicht bis zur A7 zurück. Gute Fahrt, wo es geht.
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0: Und wir begleiten Sie mit der besten Musik, die gerade an solchen Tagen heute sehr, sehr gut tut. Rod Stewart, bitteschön, the stage is yours.

0: lässige Musik für Ihren Nachmittag. Michael Jackson in Radio Oberösterreich um 13 nach 3. Wie süß sind die denn? Es ist eine Welle der Begeisterung, die da durchs Land gegangen ist. Bei den Fuchswelpen, die Jäger Heinz Unterberger aus Bad Gäusern aufgezogen hat. Die sind ja wirklich entzückend. Aber jetzt hat er sie an ein Tierheim abgeben müssen. Isabella Miniberger, warum? Du hast dir die Geschichte heute angeschaut.
1: Ja, er hat sie aufgezogen, er hat sie vom Tod bewahrt, aber er hat halt einfach sie dann auch mitgenommen auf einen Markt, weil er einfach sie versorgen wollte und dort sie immer wieder gefüttert. Das haben dann Leute gesehen, haben auch Leute zuschauen dürfen und gefilmt und irgendjemand hat ihn dann auch angezeigt. Das sei nicht die artgerechte Haltung einerseits. Aber es geht auch darum, dass man nicht einfach, ohne dass man das selber behördlich meldet, ein Wildtier mitnehmen darf, auch wenn man es gut meint.
0: Was sagt er selbst dazu, der Jäger?
1: Ich habe mit ihm heute telefoniert. Er wollte kein Interview direkt geben, war aber sehr gesprächig und hat gesagt, na, es ist ein laufendes Verfahren. Er ist froh, dass die Tiere jetzt in guter Obhut sind.
0: Ja, wie genau. Geht's den Tieren?
1: Denen geht es ganz gut. Ich habe im Tierparadies Schabenreit angerufen und habe nachgefragt bei Harald Hofner, der ist der Geschäftsführer. Und der hat geschildert, mir erzählt, wie das jetzt mit den Fuchsbabys so ist momentan.
0: In ihrem Gehege. Mhm.
2: Dort können sie also im Boden graben, sie können sich eigene Bauten errichten, sie können klettern, sie haben Bäume drinnen, sie können Mäuse fangen, sie können also alles tun, was ein Fuchs in der Natur auch macht.
0: Ja, und jetzt wird überlegt, ob und wenn ja, wann sie ausgewildert werden.

0: Der kann einfach was. Andy Baum, Still Remember Yvonne, Radio Oberösterreich am Mittwoch um 15.23 Uhr. Und Hut ab vor den Menschen, die ich heute auf dem Weg hierher schon bei strömendem Regen laufen gesehen habe. Und nicht, weil es eilig war, sondern weil sporteln. Wurscht, wie das Wetter ist.
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4: Halb vier im Studio, Johannes Reiter. Heute haben in der chemischen Industrie wieder Protestaktionen stattgefunden, so auch in mehreren Betrieben im Chemiepark in Linz. Auch die Betriebsfeuerwehr sei derzeit nur im Notbetrieb, heißt es. Morgen verhandeln die Vertreter von Arbeitgebern und Arbeitnehmern wieder über den Kollektivvertrag für die rund 50.000 Beschäftigten. Widerstand regt sich in den Bundesländern gegen die von der Bundesregierung vorgesehene Senkung der Lohnnebenkosten um einen Prozentpunkt ab dem Jahr 2028. Der oberösterreichische Landeshauptmann Thomas Stelzer spricht zwar von einem wichtigen Signal zur Stärkung des Wirtschaftsstandorts, Länder und Gemeinden sollten aber nicht mitzahlen müssen. Und Kritik an der Bundesregierung übt der Vorstandsvorsitzende der Energie AG Oberösterreich, Leonhard Schitter. Konkret sieht er in dem von der Regierung geforderten Beitrag der Energiewirtschaft zum Sparbudget und den Forderungen nach möglichst schnellen Investitionen eine jährliche Belastung von bis zu 40 Millionen Euro. Schitter kündigt auch Einsparungen an. Und wie es mit dem Wetter weitergeht, das sagt uns jetzt Isabella Miniberger.
5: Und wir haben in ganz Oberösterreich flächendeckend Regen. In Bad Gäusern bei 13 Grad, in Galsbach bei 12 Grad, in Mattighofen bei 12 Grad und auch in Linz bei 13 Grad. Graue Wolken, nasse Straßen und kaum Sonne. Immer wieder zieht Regen durchs Land. Am späteren Nachmittag, also jetzt dann eigentlich, wird es noch einmal deutlich nasser. Da kommen noch einige Schauer runter. Die Temperaturen kommen heute generell nur auf 12 bis 16 Grad. Und auch morgen sehr wechselhaft geht es weiter mit zumindest kurzen sonnigen Phasen, aber auch mit Schauern, Graupeln und einzelnen Gewittern.
6: 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Es ist 15.32 Uhr, ORF Radio Oberösterreich mit den wichtigsten Verkehrsinfos.
5: A7, Mühlkreis Autobahn Richtung A1. Da gibt es dichten Verkehr von der Prinzergehenstraße bis zum Franzosenhausweg. 20 Minuten dauert es hier derzeit länger. B38. Böhmerwaldstraße, Sperre nach einem Unfall zwischen Freistadt und Schwand. Hier ist eine Umleitung eingerichtet. Dann Linz, Salzburger Straße, Stadt auswärts. Die Unfallstelle beim Löwenzahnweg ist geräumt. Da hat sich jetzt der Stau auch aufgelöst. Und vor der tschechischen, vor der Grenze Wulowitz bis zur Dreiviertelstunde Wartezeit bei der Ausreise nach Tschechien. Allen unterwegs eine gute Fahrt. Na,
6: schönen Nachmittag.
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Kaum singt der Celentano was von Calzedoni, kommt uns der Lieblingsitaliener in Jesolo in den Sinn. Vielleicht geht's ja Abstecher aus, ja. Hier ist Radio Oberösterreich. Haben Sie einen schönen Nachmittag. 20 Minuten noch bis um 4.

So kräftig wie so mancher Regenguss heute, die Rolling Stones. Radio Österreich von 2 bis 3. Günther Madlberger ist dran. Hoffe, es geht Ihnen gut. Und es läuft alles so wie geplant. Bis Mittwochnachmittag. 13 Minuten noch bis um 4 Uhr.

0: Das wird ein Gaudi. Ab morgen wird's mitten in der Nacht durch Wände durch und über Gartenzäune Jubel zu hören sein. Bei der Fußball-Weltmeisterschaft. 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Schönen Nachmittag. Manche kommentieren ja auch immer lautstark mit.
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2: Mit Rosanna Zara am Mikrofon. In einem neuen Bericht zum Zustand der österreichischen Seen wird Alarm geschlagen. Die Klimaerwärmung setze den Seen zu. Heimische Fische wie etwa der Seesaibling drohen zu verschwinden, berichtet Raphael Krapscher.
3: Österreichs Seen sind in den vergangenen 4 Jahrzehnten im Schnitt 2 Grad wärmer geworden. Und das hat massive Folgen für die Tierwelt unter Wasser. Kälteliebende Fische wie der Seesaibling und die Rheinanke verlieren ihren Lebensraum. Andere Fische profitieren aber sogar, erklärt Martin Luger vom Bundesamt für Wasserwirtschaft.
4: Wer momentan zu den absoluten Gewinnern zählt, ist der Wels. Da merkt man jetzt, die Populationen wachsen ganz massiv in den Seen und der Wels ist natürlich ein Raubfisch und das hat dann natürlich auf das Gesamtökosystem See eine maßgebliche Auswirkung, wenn da jetzt ein Raubfisch so davon profitiert.
3: Solange sich die Seen weiter aufheizen, werden sich derartige Veränderungen der Ökosysteme laut Luger fortsetzen. Und das hat dann auch maßgebliche Folgen für den Tourismus und den Fischfang.
2: WIFO und IHS halten das heute präsentierte Doppelbudget für sehr knapp bemessen. Nach Einschätzung des Wirtschaftsforschungsinstituts und des Instituts für höhere Studien könnten daher bereits im kommenden Jahr Nachbesserungen notwendig werden. Weil keine Puffer enthalten sind, sollte sich die Konjunktur schlechter entwickeln als erwartet. In Afghanistan sind gestern bei Protesten gegen die strengen Kleidungsvorschriften für Frauen 2 Menschen getötet worden. Proteste sind in Afghanistan seit der Machtübernahme der Taliban vor 5 Jahren extrem selten. Katharina Wagner berichtet.
5: Ein Video, aufgenommen in der Stadt Herat. Laut Augenzeugen soll die Sittenpolizei der Taliban mehrere Frauen verhaftet haben. Angeblich, weil sich diese nicht an die strengen Kleidungsvorschriften gehalten haben. Schüsse sind zu hören. Laut Berichten starben 2 Menschen, andere werden verletzt. Die systematische Ausgrenzung von Frauen und Mädchen in Afghanistan habe massive Folgen.
6: Schätzungsweise 3,8 Millionen Mädchen im Alter von 7 bis 18 Jahren gehen nicht zur Schule. Jedes Jahr werden bis zu 250.000 weitere Mädchen dauerhaft von Bildung nach der Volksschule ausgeschlossen. Eine ganze Generation an Talent und Potenzial geht verloren. Waren Georgette Gagnon, die Leiterin der UNO-Mission für Afghanistan.
2: Ein Chinese hat nach einem Sturz ins Meer tagelang auf hoher See überlebt. Der 39-Jährige hat sich nach eigenen Angaben phasenweise nur an einer Boje festhalten können und sich von kleinen Krebsen, die er an der Boje gefunden hat, ernährt. Fischer haben ihn dann nach 7 Tagen gerettet. Ins Meer gefallen war der Mann bei einem nächtlichen Spaziergang entlang der Promenade auf Chinas beliebter Urlaubsinsel Hainan. Das waren die Nachrichten mit Rosanna Zara.
7: Und da gab es mal so einen Film mit Robert Redford, damals Film, jetzt Realität. Das Wetter.
8: Es schüttet in Linz bei 14 Grad, Regen auch in Wels bei 13 Grad und es bleibt nass. Gut für den Garten, gut fürs Grundwasser, kühl und unbeständig bleibt es aber auch in den kommenden Tagen. Momentan kein Grill- oder Badewetter, erst am Wochenende wird es dann wieder freundlicher.
7: Es ist 3:04. 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
8: A7 Mühlkreis Autobahn Richtung A1. Da gibt es dichten Verkehr von der Prinzer Genstraße bis zum Franzosenhausweg. 20 Minuten dauert es da derzeit länger. B38 Böhmerwaldstraße. Dann wird es gute Nachrichten. Die Unfallstelle zwischen Freistadt und Schwandt ist geräumt. Die Sperre ist aufgehoben. Und vor der Grenze Wulowitz bis zu 20 Minuten Wartezeit bei der Ausreise nach Tschechien. Allen unterwegs, gute Fahrt.
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7: Servus, kurz nach 4 in Oberösterreich. Viel geschafft heute schon. Der Rest geht sich auch noch raus mit musikalischer Unterstützung. Richtiger Antaucher hier von den Rupettes. Sugar Baby Love.

0: Musik, die gut tut. Radio Oberösterreich hier am Nachmittag mit Sandra. Es ist 11:11. Was ist schon der Fußball-Weltmeistertitel gegen das, was diese junge Oberösterreicherin im Ballett, im Tanz erreicht hat?
1: Hallo, ich bin die Antonia Petterer. Ich bin 8 Jahre alt und komme aus Pieperbach. Ich habe 3-mal den Weltmeistertitel gewonnen. Also ich habe halt Ballett getanzt, ich habe einen Solo gehabt und 2 Gruppentänze. Ja, ich war halt immer sehr aufgeregt davor und ich habe es halt nie gewusst und ich war mir immer recht unsicher.
0: Ja, und jetzt ist sie so berühmt, dass sogar der Bürgermeister von Pieperbach unbedingt ein Foto mit ihr wollte und die Medaillenurkunden und so, das steht jetzt alles daheim.
1: Ich war richtig glücklich und ich habe mich halt richtig gefreut. Die stehen alle auf am Regal. Das ist in meinem Zimmer. Da denke ich mir so, es war so richtig cool halt, wie ich das gewonnen habe.
0: Also, wenn Besuch kommt daheim, Zimmer zeigen, Eintritt verlangen. Wir gratulieren herzlich auch allen, die von den World Dance Masters in Kroatien so erfolgreich nach Hause gekommen sind.

Willkommen in Radio Oberösterreich. Sollte Ihnen heute schon ein Kugelschreiber in alle seine Einzelteile zerfallen sein, wie es hin und wieder vorkam, passt super. Heute der Tag des Kugelschreibers.

So schön, Richard Marx, right here waiting, Radio Oberösterreich am Mittwoch. Willkommen bei uns, angenehmen Nachmittag. Tut auch einmal gut, so ein Regentag, oder? Hat auch Vorteile. 4 Minuten noch, bis um 4:30.

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1: Halb fünf im Studio, Johannes Reiter. Heute haben in der chemischen Industrie wieder Protestaktionen stattgefunden, so auch in mehreren Betrieben im Chemiepark in Linz. Auch die Betriebsfeuerwehr sei derzeit nur im Notbetrieb, heißt es. Morgen verhandeln die Vertreter von Arbeitgebern und Arbeitnehmern wieder über den Kollektivvertrag für die rund 50.000 Beschäftigten. Kritik an der Bundesregierung übt der Vorstandsvorsitzende der Energie AG Oberösterreich, Leonhard Schitter. Konkret sieht er in dem von der Regierung geforderten Beitrag der Energiewirtschaft zum Sparbudget und den Forderungen nach möglichst schnellen Investitionen eine jährliche Belastung von bis zu 40 Millionen Euro. Schitter kündigt auch Einsparungen an. Und das Linzer Meinungsforschungsinstitut Market hat erhoben, was die Menschen davon halten, dass Österreich in den kommenden 2 Jahren wieder einen Sitz im Sicherheitsrat der Vereinten Nationen haben wird. 4 von 10 bewerten das positiv, 6 von 10 sind der Ansicht, dass Österreich seine Ressourcen eher für nationale als für internationale Aufgaben einsetzen soll. Und was Isabella Miniberger vom Wetter hält, das wird sie uns jetzt verraten.
2: Was ich vom Wetter halte. Die Regentonne wird voll. Das ist gut für den Garten, gut auch fürs Grundwasser. Es schüttet flächendeckend immer wieder in ganz Oberösterreich bei maximal 11 bis 15 Grad. Auch morgen Donnerstag starten wir mit dichten Wolken und örtlichen Schauern. Allerdings lockert es dann bereits am Vormittag auf. Da kommt auch ein bisschen die Sonne durch, aber die Luft ist labil und kalt. Schnell kommen dann wieder Quellwolken. Und ab Mittag kommt dann von Westen wieder erneut der Regen. Aber wir haben morgen einen Wechsel. Spiel aus Sonnenschein, dichten Wolken, bisschen Regen, Graupelschauern und Gewittern. Das ganze Menü gibt es dann vielleicht morgen. Dazu kommt auch ein bisschen ein Wind. Sonne und Wärme.
3: Immerhin, davon halten
2: am Wochenende,
3: wir viel.
2: Günther. Echt? Am Wochenende, genau.
3: Bitte bleibt dabei. Es ist 16.32 Uhr, ORF Radio Oberösterreich mit dem Verkehrsupdate. Wie schaut es auf den Straßen aus?
2: A7, Mühlkreisautobahn Richtung A1. Da gibt es dichten Verkehr von der Prinzer Genstraße bis zum Franzosenhausweg. 20 Minuten dauert es hier länger. Vor der Grenze Wulowitz jetzt eine halbe Stunde Wartezeit bei der Ausreise nach Tschechien. Und B127 Rohrbacher Straße, da gibt es eine Sperre bei Kimmerding für Brückenarbeiten. Da gibt es eine Umleitung. Kommen Sie gut an.
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0: Der Countdown nähert sich null. Morgen geht's los, Fußball-Weltmeisterschaft. Spielt die für Sie eine Rolle?
1: Absolut keine. Es nervt mich nur, wenn mein Mann die ganze Zeit schaut.
0: Gäh. Aber Sie müssen einfach im Vorfeld mit ihm reden, dass er sich bei den nächtlichen Spielen aus dem Zimmer schleicht und genauso ruhig wieder zurück, irgendwann mitten in der Nacht. Dann werden Sie fast nichts davon mitbekommen, außer der Müdigkeit am Morgen.
2: 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Was soll jetzt werden?

0: heuer Ende August einer der Stargäste auf dem Linzer Kronefest zum 25-Jahr-Jubiläum. Wolfgang Ambros.
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0: Willkommen am Nachmittag hier in Radio Oberösterreich. Manche Autos werden heute extra lang gewaschen, weil sie im Stau stehen.
1: Zum Beispiel auf der 7 der Mühlkreisautobahn Richtung A1. Da gibt es dichten Verkehr von der Brienzer Gehenstraße bis zum Franzosenhauseweg. 20 Minuten dauert derzeit länger. Vor der Grenze Wulowitz 30 Minuten Wartezeit bei der Ausreise nach Tschechien. 15 Minuten länger dauert es derzeit auf der B123, der Mauthausener Straße von der Umfahrung Piburg bis zur Donaubrücke Mauthausen. Wo es geht, gute Fahrt.
0: Kommt's gut an.

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Einsatzorganisationen geben Einblick in ihre Arbeit. 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

in Linz. 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

0: Gewaltig und gefühlvoll zugleich. Slade mit My Oh My in Radio Oberösterreich. Gefühlvoll geht's auch nach 5 Uhr bei uns weiter. Milli Vanilli. Jetzt für Sie alle Neuigkeiten des Nachmittags aus Österreich und der Welt.
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3: Herzlich willkommen zum Journal um 5. Das sind die Themen. Finanzminister Martha Bauer präsentiert in seiner Budgetrede Milliardeneinsparungen. Für die Opposition ist das Budget unambitioniert und unfair. Das WIFO vermisst Strukturreformen. Am Mikrofon ist Rosanna Zarrer. Sie gilt als die wichtigste Rede im Nationalrat des Jahres, die Budgetrede. 98 Minuten hat Finanzminister Markus Matterbauer von der SPÖ heute die Eckpunkte des Doppelbudgets für die nächsten 2 Jahre präsentiert. Die Umstände sind denkbar schwierig, sagt Matterbauer.
4: Ich werde Ihnen nichts vormachen. Die Zeiten sind ernst. Dieses Frühjahr haben sich die Rahmenbedingungen für Wirtschaft und Wirtschaftspolitik neuerlich verschlechtert.
3: Nämlich durch den Iran-Krieg und die durch die ihn ausgelöste Energiekrise. Die jetzt nötigen Einsparungen verteidigt der Minister.
4: Die Maßnahmen zur Sicherung der Finanzierbarkeit der Sozialsysteme, sei es die nicht vollständige Anpassung der Sozialleistungen an die Inflation oder die Erhöhung von Sozialabgaben, sind für die oder den Einzelnen manchmal schmerzhaft. Aber sie sind maßvoll und ökonomisch vernünftig.
3: So Markus Matterbauer. Das Ziel der Regierung ist es jetzt, das EU-Defizitverfahren bis 2028 zu beenden und das Defizit auf unter 3% zu drücken. Die Reaktionen auf die Sparpläne fallen unterschiedlich aus. Die Regierungspartner sind zufrieden. Kritik kommt nicht nur aus der Opposition, sondern auch von Parteikollegen aus den Bundesländern. Viktoria Waldhäusl berichtet.
5: Die Reformen fehlen und das Budget werde zu langsam saniert, sagt FPÖ-Budgetsprecher Arnold Schiefer.
6: Sanierung muss schnell gehen und dann haben die Leute wieder einen Frieden. Und so wie wir es jetzt haben, wird das eine Never-Ending-Story werden.
5: Kritik kommt auch von den Grünen. Parteichefin Leonore Gewessler.
7: Es ist nichts für die Energieunabhängigkeit drin. Das ist leider kein gerechtes Budget.
5: Aber auch aus der eigenen Partei kommt Kritik. Wiens Bürgermeister Michael Ludwig von der SPÖ sagt.
8: Wenn Entscheidungen auf Bundesebene getroffen werden, wie die Senkung der Lohnnebenkosten, sind auch die Auswirkungen auf Gemeinden mitzudenken und entsprechend zu kompensieren.
5: Wenig überraschend zufrieden sind die Regierungspartner, die wortgleich befinden.
9: Es ist ein großer Wurf, es ist deutlich mehr als der kleinste gemeinsame Nenner.
10: Das ist viel mehr wie der kleinste gemeinsame Nenner.
5: So Bundeskanzler Christian Stocker von der ÖVP und Außenministerin Beate Meindl-Reisinger von den NEOS.
3: Auch Wirtschaftsexperten zweifeln, dass die Einsparungsmaßnahmen reichen und vermissen auch große strukturelle Reformen. WIFO-Chef Gabriel Felbermayr.
11: Was mich überrascht, ist, dass insgesamt der Mut zum großen Wurf leider nicht da ist. Ja. Was mir fehlt, ist ein bisschen mehr Mut, auch Strukturreformen jetzt schon auch in diesem Zweijahrespaket zu verankern. Wir sagen ja gern, ein Budget ist in Zahlen gegossene Politik. Andere sagen, das Budget ist das und die Reformschiene ist dort. Aber Reformen haben mit Budgetposten zu tun. Manchmal kosten sie Geld, manchmal schaffen sie Effizienzspielräume.
3: Sagt der WIFO-Chef zum heute präsentierten Doppelbudget. Papst Leo weiht heute Abend den höchsten Kirchturm der Welt ein. Im Rahmen seiner Spanienreise wird er in der Basilika Sagrada Familia in Barcelona eine Messe feiern und den rund 173 Meter hohen Turm der Kirche segnen. Er ist erst vor wenigen Monaten fertiggestellt worden. Morgen um 21 Uhr unserer Zeit ist es soweit. Mit der Partie Mexiko gegen Südafrika beginnt die Fußball-WM. Weltweit zieht die WM Milliarden in ihren Bann. In Österreich sind mehr als 500.000 Menschen in mehr als 2000 Fußballvereinen aktiv. Andreas Mitschitz ist der Frage nachgegangen, was macht sie eigentlich aus, die Faszination Fußball?
12: Der Jubel nach dem entscheidenden Tor zur WM-Quali im Herbst war riesig. Andreas Grassmann vom Teamfanclub Billachtal war dabei. Seit 2007 hat er kein Länderspiel verpasst.
13: Fußball bestimmt mein ganzes Leben.
12: Zum Fußball gehört Emotion und die löst etwas aus im Körper. Sportpsychologin Christina Lechner.
14: Und Begeisterung ist für unser Gehirn ein wahres Doping.
12: Fußball hat zudem etwas Verbindendes.
14: Fußballfans in aller Welt können sich verständigen über die Sprache Fußball, über ihre gemeinsame Leidenschaft, über ihre Begeisterung.
12: So Sportpsychologin Christina Lechner. Und ein großes Turnier wie jetzt die WM verstärkt die Begeisterung zusätzlich.
3: Los geht es morgen. Das war das Journal um 5 mit Rosanna Zara.
0: Vom Wetter sind auch etliche begeistert, weil endlich genug Wasser daherkommt. Wir sehen es positiv, Isabella Miniberger.
15: Wir sehen es positiv und wenn es draußen ungemütlich und kalt ist und schüttet, haben wir eine gute Zeit vom Fernseher vielleicht. Können das dann anschauen im Fernsehen. Der Regen legt heute Abend noch einmal zu, besonders Richtung Gebirge. Im Süden wird es am Abend stellenweise noch kräftig schütten. Bei Temperaturen von nur 11 bis 15 Grad fühlt sich der Juni eher nach Herbst an. Morgen zeigt sich zwar zeitweise die Sonne, insgesamt bleibt das Wetter aber wechselhaft. Mit Schauern, Graupel und einzelnen Gewittern. In den kommenden Tagen, sagen wir, geht es abwechslungsreich weiter am Wochenende.
0: Kenn mich aus.
15: Ja, kennst du aus, gell? Mit bis zu 22 Grad wird es aber auf alle Fälle wieder eine Spur wärmer und freundlicher.
0: Es ist 5 nach 5, ORF Radio Oberösterreich mit den wichtigsten Verkehrsinfos direkt zu Ihnen.
15: A7 Mühlkreis Autobahn Richtung A1, da gibt es dichten Verkehr. Von der Prinzer Genstraße bis zum Franzosenhausweg dauert es derzeit 30 Minuten länger. 10 Minuten länger dauert es auf der B139, der Kremstalstraße von der Umfahrung Traun nach Heid. Vor der Grenze Wulowitz 30 Minuten Wartezeit bei der Ausreise nach Tschechien. B127 Rohrbacher Straße, da gibt es die Sperre bei Kimmerding. Für Brückenarbeiten ist da gesperrt, eine Umleitung ist eingerichtet. Und eine Viertelstunde dauert es länger auf der B123, der Mauthausener Straße von der Umfahrung Piburg bis zur Donaubrücke Mauthausen. Wo es geht, gute Fahrt.
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0: Super, dass wir Sie heute Nachmittag begleiten dürfen und gute Musik direkt zu Ihnen schicken. Jetzt mit Sailor, a glass of champagne. Schönen Nachmittag. Okay.

Milli Vanilli ab in den Feierabend. Hier ist Radio Oberösterreich um 12 nach 5. Heute beim Einkaufen auf dem Nachhauseweg sieht man im Wagerl der Kunden vielleicht, wer ab morgen Fußball schaut und wer nicht. Die Wagerl, die irgendwie mit Chips und Bier befüllt sind, gehören eher den Fußballfans, vermute ich mal. Obwohl bei den Spielzeiten, diesmal bei der WM, wird es eher die Paletten Energy Drinks werden.

0: Das nenne ich Kontrastprogramm. Radio Österreich macht's möglich. Katrina and the Waves, Walking on Sunshine. So ein gute Laune-Song, aber auch bis 20.05. Servus.
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2: Einen schönen Nachmittag. Ja, auch an der Börse herrscht heute nicht das schönste Wetter. In New York starten Dow Jones, S&P 500 und Nasdaq zunächst deutlich schwächer in den Tag, konnten ihre Verluste im Tagesverlauf aber eingrenzen. Die heutigen US-Inflationsdaten sowie die härteren Töne im Nahostkonflikt vom US-Präsidenten waren Teilauslöser für die Marktbewegungen, aber eben nicht sehr lange. In Frankfurt sehen wir den DAX weiterhin schwach. Deutlich unter Druck stehen SAP mit mehr als 3,5% im Minus und Siemens Energy mit rund 3% an Verlusten. Zu den Gewinnern hingegen zählen Adidas mit über 2% sowie Deutsche Telekom und Symrise. In Wien präsentiert sich der ATX leicht im Minus, Bohr und Lenzing legen jeweils über 2% zu, Wiener Berger und Verbund hingegen verlieren mehr als 1,5%. Mit Stand 17 Uhr sehen wir beim heimischen ATX ein Minus von rund 0,2%, der DAX notiert 0,6% tiefer.
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1: 5:30, der Überblick. Licht und Schatten, die Reaktionen zur Budgetrede. Erneut Protestaktionen in der chemischen Industrie. Das Wetter nach Mitternacht klingt der Regen ab, morgen zeitweise sonnig, im Studio Johannes Reiter. Das heute präsentierte Bundesbudget für die Jahre 2027-28 hat in Oberösterreich gemischte Reaktionen hervorgerufen. Bedenken und Kritik gibt es vor allem hinsichtlich der Verteilung der finanziellen Mittel. Henry Steinbock berichtet.
2: Licht und Schatten sieht Landeshauptmann Thomas Stelzer von der ÖVP im Doppelbudget. Initiativen für Wettbewerbsfähigkeit und die Dämpfung der Energiekosten seien positiv. Verhandlungsbedarf ortet er aber beim Finanzausgleichsgesetz und dem Stabilitätspakt. Für die Haltung Stelzers zur geplanten Senkung der Lohnnebenkosten kommt direkte Kritik der NEOS. Landessprecher Felix Eipeltauer fordert Stelzer auf, sich konstruktiv einzubringen, da eine Senkung der Lohnnebenkosten insbesondere dem industrieintensiven Bundesland Oberösterreich zugutekommen würde. Die Grünen sehen im Doppelbudget eine dreifache Enttäuschung. Die Staatsfinanzen würden so sicher nicht in Ordnung gebracht. Gerechtigkeit und Ausgewogenheit würden anders aussehen und ein Plan für Österreich sei nicht ansatzweise erkennbar, so Landesrat Stefan Keineder.
1: Heute haben in der chemischen Industrie wieder Protestaktionen stattgefunden, so auch in mehreren Betrieben im Chemiepark in Linz. Morgen verhandeln die Vertreter von Arbeitgebern und Arbeitnehmern wieder über den Kollektivvertrag für die rund 50.000 Beschäftigten. Die Gewerkschaft hat erneut zu Streiks aufgerufen. Die Einzelheiten von Wolfgang Schneitel.
3: Schon heute sind bei verschiedenen Unternehmen im Linzer Chemiepark mehrstündige Protestaktionen abgehalten worden. Die Gewerkschaft spricht davon, dass die Beschäftigten derzeit jede Wertschätzung vermissen würden. Das Angebot der Arbeitgeber liegt bei 0,5% plus 300 Euro Einmalzahlung oder 2% ab Oktober 2026 bis April 2028. Laut Gewerkschaft würde das aber nur ein Plus von 0,8% bedeuten. Die Arbeitnehmer fordern jedoch mindestens 3%. Die Verhandlungen sind für morgen 13 Uhr angesetzt. Die Gewerkschaft hat bereits Protestaktionen angekündigt. Insgesamt arbeiten in Österreich rund 50.000 Beschäftigte in über 230 Unternehmen in der chemischen Industrie.
1: Eine Untersuchung der Arbeiterkammer zeigt, dass sich auch bei der Pickerl-Überprüfung für Motorräder und Mopeds ein Vergleich lohnen kann. In der teuersten Werkstatt kostet die Überprüfung dreimal so viel wie in der günstigsten. Noch einmal Wolfgang Schneitel.
3: Die Preisspanne reicht von 25 bis 74,30 Euro. Die günstigste Werkstatt, in der das Pickerl für Mopeds und Motorräder gemacht wird, befindet sich im Bezirk Everding. Dort liegen die Kosten für das Pickerl im Durchschnitt bei 33 Euro für das Moped und 38 Euro für das Motorrad. Die teuerste Werkstatt ist im Bezirk Linzland zu finden. In diesem Bezirk liegen die Preise für das Moped-Pickerl durchschnittlich bei 66 Euro und für das Motorrad bei 67 Euro. Große Unterschiede sind auch bei den Kosten für eine Mechanikerstunde zu finden. Hier liegt der Stundensatz zwischen 68 und 193 Euro, so die Arbeiterkammer.
1: Mehr Möglichkeiten durch technische, auch smarte Entwicklungen. Gleichzeitig das menschliche Miteinander. Das steht bei der Messe Integra in Wels ab heute im Fokus. Sie beschäftigt sich 3 Tage lang mit Pflege, Rehabilitation, Prävention und Inklusion. Mehr von Simona Pindeus.
4: Künstliche Intelligenz und die Verbindung mit digitalen Geräten, also smarte Lösungen als Hilfsmittel für Betroffene sowie für Pflegende, nehmen dem Trend entsprechend auf der Messe zu. Etwa ein KI-unterstütztes Gerät zum Umschnallen, das Pflegepersonen bei Hebebewegungen um bis zu 38 Kilo entlastet. Oder eine Airbag-Weste zur Vermeidung schwerer Verletzungen bei Stürzen, wie Bettina Haberl von einem Unternehmen für medizinische Produkte erklärt.
5: Die Airbags werden so prall gefüllt, dass die Aufprallwucht um 84% reduziert wird. Beim Kopf sind sogar 97%. Und äußerlich sieht man nicht, dass man ein Medizinprodukt trägt.
4: 250 Aussteller informieren bis Freitag. Der letzte Tag widmet sich speziell auch pflegenden Angehörigen.
1: Berichtet Simona Pindeus aus Wels. Und wie lange es in Wels und in den anderen Regionen des Landes noch regnen wird, Das sagt uns jetzt Isabella Miniberger.
6: Ja, flaue Sommernächte hofft auf Gastgartenwetter und Grillpartys. Der braucht etwas Geduld. Dichte Wolken, neulicher Regen bestimmen das Bild. Erst in der Nacht werden die trockenen Phasen häufiger, aber auch morgen. Teilweise Auflockerung, teilweise wieder zahlreiche Schauer, vereinzelt auch Gewitter. Aus heutiger Sicht wird es eine Spur freundlicher am Wochenende. Es bleibt aber weiterhin unbeständig.
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6: Da ist jetzt viel Geduld gefordert. Auf der A7, der Mühlkreisautobahn Richtung A1, dichter Verkehr von der Prinzer Genstraße bis zum Franzosenhausweg. Eine halbe Stunde dauert sie länger. 10 Minuten länger dauert es auf der B139, der Kremstalstraße von der Umfahrung Traun nach Haid. Vor der Grenze Wulowitz 15 Minuten Wartezeit bei der Ausreise nach Tschechien. 15 Minuten länger dauert es auch noch auf der B123, der Mauthausener Straße von der Umfahrung Piburg bis zur Donaubrücke Mauthausen. Allen unterwegs, kommen Sie gut an.
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0: Das ist ein Motivationssong erster Klasse. Umberto Tozzi mit Gloria.
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0: Am Morgen hat es warten endlich ein Ende. Es geht los mit der Fußball-WM. Mexiko gegen Südafrika. Erste Partie. Und unser Nationalteam hat ja noch etwas Zeit. Und Dennis Pankowski, was machen die? Die spielen in der Vorbereitung gegen sich selbst.
2: Ja, es gewinnt sicher Österreich. Beim internen Testspiel heute 11 gegen 11 im ÖFB-Teamcamp in Santa Barbara. Und das Spiel, die Journalisten, die sind ja ausgesperrt. Es ist wirklich ein Testspiel, das man sehr, sehr ernst nimmt. Mit Dressen, mit Schiedsrichter und so weiter. So Teamchef Ralf Rangnick.
3: Auch dann in Trikots mit Schiedsrichtern, die wird es bestimmt geben. Ansonsten muss einer von meinen Co-Trainern dann wieder diesen schwarzen Peter ziehen, zu pfeifen.
2: Ja, und warum ist dieses 11 zu 11, dieses interne Spiel so wichtig? Es gilt, die letzten Erkenntnisse zu gewinnen, auch was die angeschlagenen Spieler betrifft und natürlich, was die Startelf fürs erste Spiel dann in einer Woche am Mittwoch gegen Jordanien betrifft.
3: Wir haben schon ungefähr im Kopf, wie wir spielen wollen, auch von der Strategie her und auch ungefähr, wie die Aufstellung sein wird.
2: Ja, und einer ist heute kurz vor der WM ja verletzt ausgefallen, ins Teamcamp nachgereist. Christoph Baumgartner, den wir so schmerzlich vermissen, der sich da noch wehgetan hat im letzten Test gegen Tunesien. Er hat entschieden vor Ort, die Österreicher sein Team moralisch zu unterstützen, wird seine Reha in Abstimmung mit seinem Club RB Leipzig im Österreich-Camp in den USA absolvieren. Vielleicht bringt er
0: Glück. Ah, das ist schön, das bringt sicher absolut was. Ganz konkret, fast schon fertig wahrscheinlich der Deal. Oliver Glasner, AC Milan, da gibt es erste Vertragsdetails, die durchsickern.
2: Ja, so sollen die Mailänder dem 51-jährigen Innviertler einen 2-Jahres-Vertrag mit Option auf ein weiteres Jahr anbieten. Letzte Details auch, was Glasners Kompetenzen betrifft, intern, das ist ihm ja ganz wichtig, dem Oliver Glasner, die sollen noch geklärt werden. Bis dahin gibt es noch keine Unterschrift des oberösterreichischen Star-Trainers.
0: Und erste Neuverpflichtung von Bundesliga-Absteiger Blau-Weiß Linz. Man bedient sich bei Zweitliga-Konkurrenten.
2: Ja, beim oberösterreichischen sogar. Der 26-jährige Karim Conte wechselt nämlich von Hertha Wels nach Linz. Er war beim Welser Aufsteiger letzte Saison zentrale Figur im defensiven Mittelfeld.
0: Jetzt haben wir mal Fokus auf die Weltmeisterschaft.
2: Ja, Wecker stellen. Früh oder spät aufstehen, je nachdem.
0: Und?
2: Chips kaufen.
0: Jubel trainieren.
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2: Am Mikrofon Daniela Nicolai. Die Reaktionen von Wirtschaftsexperten auf das Doppelbudget fallen gemischt aus. Zwar wird das Bemühen um möglichst ausgewogene Sparmaßnahmen hervorgehoben, für neue Krisen sehen Ökonominnen und Ökonomen aber keinen Spielraum. Mehr von Hanna Sommersacher.
3: Es ist ein Budget, das auf Kante genäht ist. Diese Bewertung ist heute mehrfach zu hören. Für weitere Krisen sieht der Haushaltsplan keine Puffer vor. Da sind sich Fiskalrat und die Wirtschaftsinstitute WIFO und IHS einig. Auf die Frage, ob das Doppelbudget hält oder im Krisenfall aufgeschnürt werden muss, sagt WIFO-Chef Gabriel Felbermayr.
4: Aufschnüren weiß ich nicht, aber dass man etwas drauflegen wird müssen, das geht schon.
3: Positiv hebt Felbermayr hervor, dass die Sparmaßnahmen ausgewogen verteilt würden.
4: Es gab den sehr aufrichtigen und ich glaube in Summe auch erfolgreichen Versuch, dieses Budget so zu verteilen, dass alle einen Beitrag leisten und das Ganze auch noch halbwegs wachstumsschonend zu machen.
3: Wenig Mut erkennt der Ökonom im Hinblick auf Strukturreformen. Diese hätte die Regierung im Budget einarbeiten sollen, etwa bei Pensionen oder im Gesundheitsbereich. Davon sieht Felbermayr wenig.
2: In Wien ist ein 47-Jähriger wegen Cybergrooming zu 8 Jahren Haft verurteilt worden. Er soll 3 minderjährige Mädchen über das Internet kontaktiert und zu sexuellen Handlungen verleitet haben. Er überredete die Opfer, dass sie sich dabei filmen und ihm die Aufnahmen schicken. Das Urteil ist nicht rechtskräftig, weil der Angeklagte nur den Besitz von Kindesmissbrauchsmaterial zugab. Die Familie von US-Präsident Trump hat seit Beginn seiner zweiten Amtszeit mehrere Milliarden Dollar verdient in Bereichen, die durch die amerikanische Regierung reguliert werden. Das betrifft vor allem den Handel mit Kryptowährungen. ORF-Korrespondent Markus Müller aus den USA.
5: Mindestens 2,3 Milliarden US-Dollar. So hoch sind die Gewinne der Familie von Donald Trump aus verschiedenen Kryptoprojekten. Das ergibt eine Auswertung der Nachrichtenagentur Reuters. Gleichzeitig haben die Anleger in diesen Projekten, die dort wohl in Vertrauen auf den Namen des Präsidenten investiert hatten, hunderte Millionen Dollar verloren. Das Muster war dabei immer ähnlich. Die Söhne von Trump haben Kryptowährungen oder Token gegründet und in Umlauf gebracht und zu Beginn bei hohen Preisen verkauft, bevor die Kurse danach eingebrochen sind. Marktbeobachter sprechen von einem beispiellosen Interessenskonflikt, weil der Bereich von der US-Regierung reguliert wird. Sowohl das Weiße Haus als auch die Trump-Firma haben nicht auf die Anfragen von Reuters nach einer Stellungnahme reagiert.
2: Die Ukraine stockt ihr Verteidigungsbudget massiv auf. Das Parlament in Kiew beschloss heute zusätzliche Ausgaben von umgerechnet 30 Milliarden Euro dafür. Der Angriffskrieg Russlands dauert bereits so lange wie der Erste Weltkrieg. Das waren die Nachrichten.
6: Und jetzt schauen wir zum Wetter in Oberösterreich. Isabella Miniberger hat sie im Blick.
7: Die nasse Wetterphase geht vorerst weiter. Am Abend regnet es vielerorts noch einmal kräftiger, während die Temperaturen kaum jetzt heute über 15 Grad hinausgekommen sind. In der Nacht lässt dann der Regen langsam nach in der zweiten Nachthälfte. Ganz stabil wird die Lage aber nicht. Auch der Donnerstag bringt ein Wechselspiel aus Sonne, dunklen Wolken, Regenschauern und örtlich sogar Graupel bei lebhaftem Westwind.
6: Es ist 3:06. 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
7: A7 Mühlkreisautobahn Richtung A1. Da gibt es immer noch dichten Verkehr. Von der Prinzer Genstraße bis zum Franzosenhausweg. 15 Minuten dauert sie immer noch länger. Vor der Grenze Wulowitz 20 Minuten Wartezeit bei der Ausreise nach Tschechien. Und B123 Mauthausener Straße von der Umfahrung Piburg bis zur Donaubrücke Mauthausen. Dauert es momentan noch eine Viertelstunde länger. Kommen Sie gut an.
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6: Und jetzt freuen wir uns gemeinsam auf einen schönen, gemütlichen Abend, dem noch einiges draus geht. Zwar nicht draußen irgendwo auf der Terrasse, aber gemütlich hat auch was, oder?

0: 11 nach 6 in Oberösterreich. Na bitte, Hans Krankl, Fußballlegende Österreichs, hilft mit bei der Nachwuchssuche und ist im Tiergarten von Schönbrunn fündig geworden bei den Elefanten.
1: Das ist großartig, er hat seinen Ballen gestoppt. Meiner war ein schwerer Ball, ein hoher Ball und er hat ihn gestoppt. Fantastisch. Jetzt hole ich dann. Jawohl, absolut zum Gebrauchen. Top.
0: Ja, muss ja nicht gleich bei der WM zustellen.

0: Wenn sich zwei so große zusammentun, da kann nur Sensationelles rauskommen. Elton John und George Michael hier in Radio Oberösterreich.
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Kommen immer so entspannt daher die Bellamy Brothers in Radio Oberösterreich. Guten Abend. Arbeitet Feierabend. Zusteigen bitte, Zug fährt ab. Aber Tim und I'm a Train.

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1: 6:30 im Studio Wolfgang Schneidl. Heute haben in der chemischen Industrie wieder Protestaktionen stattgefunden, so auch in mehreren Betrieben im Chemiepark in Linz. Morgen verhandeln die Vertreter von Arbeitgebern und Arbeitnehmern wieder über den Kollektivvertrag für die rund 50.000 Beschäftigten. Eine Untersuchung der Arbeiterkammer zeigt, dass sich auch bei der Pickel-Überprüfung für Motorräder und Mopeds ein Vergleich der Werkstätten lohnen kann. In der teuersten Werkstatt kostet die Überprüfung dreimal so viel wie in der günstigsten, so die Arbeiterkammer. Und die Messe Integra in Wels beschäftigt sich 3 Tage lang mit den Bereichen Pflege, Rehabilitation, Prävention und Inklusion. Im Fokus 2 konträre Komponenten, mehr Möglichkeiten durch technische, auch smarte Entwicklungen, gleichzeitig das menschliche Miteinander. Soweit die Nachrichten. Jetzt zum Wetter und zu Günther Madlberger.
2: Und da regnet es bis Mitternacht länger anhaltend. Weiter dann klingt der Regen ab, aber temperaturmäßig sehr überschaubar. 11 bis 7 Grad in der Nacht. Morgen bis zu 20 Grad untertags immerhin. Es kann sich auch leicht die Sonne zeigen, vor allem am Vormittag. Aber auch immer wieder Regenstaffeln, die durchziehen. Auch Gewittergüsse können wir morgen nicht ganz ausschließen. Und Windspitzen um die 60 Kilometer pro Stunde. Also sehr abwechslungsreich. Morgen, der Donnerstag. Es ist 18.31 Uhr, ORF Radio Oberösterreich mit dem Blick auf die Straßen und da liegt derzeit nichts vor. Wir wünschen gute Fahrt.
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3: Am Mikrofon ist Tom Brandenberger. Heute hat Finanzminister Markus Marzerbauer von der SPÖ das Doppelbudget für die Jahre 2027 und 2028 im Parlament vorgestellt. Das Budget ist ein Plan für das Geld, das der Staat einnehmen und auch ausgeben möchte. Doppelbudget bedeutet, dass der Staat nicht nur für ein Jahr plant, sondern für 2 Jahre gleichzeitig. Die Regierung will in den kommenden 2 Jahren weniger Schulden machen. Schulden sind Geld, das der Staat sich ausleiht. Das passiert, wenn mehr ausgegeben als durch Steuern eingenommen wird. In den kommenden Jahren sollen rund 3 Milliarden Euro gespart werden. Der Staat muss so viel sparen, weil die Wirtschaftslage schlecht ist. In Belfast haben gestern hunderte Menschen protestiert. Belfast ist die Hauptstadt von Nordirland. Die Protestierenden wollen nicht, dass Menschen aus anderen Ländern nach Nordirland kommen, um dort zu leben. Auslöser für die Proteste war ein Messerangriff vom Tag zuvor. Dabei ist ein Mann schwer verletzt worden. Die Polizei verdächtigt einen 30 Jahre alten Mann aus dem Sudan. Die Regierung hat den Messerangriff verurteilt, sie kritisiert aber auch die gewalttätigen Proteste scharf. Heute vor einem Jahr hat ein Mann an einem Gymnasium in Graz in der Steiermark Menschen erschossen. Ein ehemaliger Schüler hat damals 9 Schüler und eine Lehrerin getötet. Danach hat er sich selbst das Leben genommen. Schüler und Lehrer haben heute in der Schule an die Opfer gedacht, ohne Presse und ohne Zuschauer. In der Schule wird außerdem ein Gedenkort eingerichtet. Viele Schüler, Lehrer und Angehörige der Opfer werden bis heute betreut. Fachleute helfen ihnen dabei, mit der Trauer und dem Schock umzugehen. Das waren Nachrichten in einfacher Sprache. Redaktion Rainer Reitsamer und Lorenz Lohr.
2: Wir wünschen Ihnen einen schönen Mittwochabend.
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Madonna mit Like a Prayer. Besser könnte Abend nicht laufen, oder? Guten Abend, hier ist Radio Oberösterreich von 2 bis 3. Günter Marlberger ist dran und hier die Herren Tanzer, Bär und Baum.

Starke Frau, starker Song, Tina Turner, Two People. Willkommen am Mittwochabend in Radio Oberösterreich. Heute haben wir nicht mehr allzu viel vor, werden sich viele denken. Also genug Zeit, um Musik zu hören. Den hier kennen Sie, ganz klar. Simon & Garfunkel, Mrs. Robinson.

0: 9 Minuten noch bis um 7 hier in Radio Oberösterreich. Wir freuen uns immer, wenn wir irgendwo im Land unterwegs sind. Ganz konkret jetzt aufs Innviertel.
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2: Am Mikrofon Daniela Nicolai. Amnesty International wirft Israel ethnische Säuberung im besetzten Westjordanland vor. Die gewaltsamen Übergriffe israelischer Siedler auf Palästinenser seien nicht das Werk einzelner Täter, sondern zentraler Bestandteil einer staatlich gebilligten Kampagne, heißt es in einem Bericht der Menschenrechtsorganisation. Aus Tel Aviv, David Kriegleder.
3: Amnesty International wirft Israel vor, Palästinenser im Westjordanland gewaltsam von ihrem Land verdrängt, ihre Lebensgrundlagen beraubt und zur Flucht gezwungen zu haben. Die zunehmenden Angriffe militanter israelischer Siedler würden von Israels ultrarechter Regierung nicht nur offen geduldet, sondern auch aktiv erleichtert werden. Das Ziel dieser Kampagne sei die ethnische Säuberung und die vollständige Annexion des von Israel seit 1967 besetzten Westjordanlands, so Amnesty. Das drücke sich zusätzlich durch Gesetzesänderungen aus, die den Bau jüdischer Siedlungen erleichtern. Die Menschenrechtsorganisation kritisiert auch die internationale Gemeinschaft. Diese mache sich durch zu passives Verhalten mitschuldig, anstatt dem israelischen Vorgehen einen Riegel vorzuschieben.
2: Finanzminister Marta Bauer von der SPÖ hat heute seine Budgetrede im Parlament gehalten und den Haushalt für die kommenden beiden Jahre präsentiert. Ziel ist, das Defizit wieder unter die von der EU erlaubten 3%-Grenze zu drücken. In der berühmten Basilika Sagrada Familia in Barcelona wird Papst Leo XIV. Am Abend einen Gottesdienst zelebrieren. Das spanische Königspaar und der Premierminister werden dabei sein. Im Anschluss wird Leo den neuen Christusturm einweihen, der das Gebäude zur höchsten Kirche der Welt macht. ORF-Korrespondent Josef Manola berichtet.
4: Es soll der Höhepunkt der Spanienreise von Papst Leo werden. In der Sagrada Familia finden rund 4000 Menschen Platz, darunter Premierminister Pedro Sánchez. 11 Minister seiner linken Regierung haben sich angesagt. 4000 Gläubige werden die Messe vor der Basilika verfolgen, darunter Gloria, eine Nachbarin, die von der Freude ihrer Mutter erzählt, als Papst Benedikt vor 16 Jahren den Altar einweihte. Fast 4,9 Millionen Menschen besuchen die Sagrada Familia jedes Jahr. Heute standen viele Besucher vor verschlossenen Toren aus Sicherheitsgründen. Papst Leo wird nach dem Gottesdienst den kürzlich fertiggestellten Christusturm eröffnen. Das innenbegehbare Kreuz mit Armen in alle Himmelsrichtungen war die Krönung des Entwurfs von Architekt Antoni Gaudí, der genau vor 100 Jahren in Barcelona nach einem Unfall verstarb.
2: Beim Zusammenstoß von zwei Bussen in Oberbayern ist ein Bub ums Leben gekommen. Zwei weitere Kinder und eine Lehrerin wurden schwer verletzt. Der mit Volksschülern besetzte Reisebus war in einer Kurve mit einem Linienbus kollidiert. Das waren die Nachrichten mit Daniela Nicolai. Und jetzt zum Wetter.
5: Regnerisch geht es im Großteil des Landes durch den Abend. In den nächsten Stunden breitet sich der Regen auch ganz in den Osten aus, vom Weinviertel bis in die südliche Steiermark. Bis nach Mitternacht regnet es teilweise intensiv, besonders im Süden und Südosten. Auch kleinere Überflutungen und Murenabgänge sind möglich. Morgen am Donnerstag ist dann Schluss mit dem flächendeckenden Regen. Nur ein paar Regenschauer tauchen auf, die meisten davon an der Alpennordseite. Generell stellt sich eine windige und wechselhafte Mischung aus Sonne und Wolken ein. Das Ganze bei nur 13 bis 21 Grad. So viel zum Wetter von Daniels Danker.
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6: die Blärmebrocker machen da gerade mit dem Stück gute Vorsätze. Bei uns den musikalischen Anfang und danach hören wir von der Jungstreich den Titel Bald wieder daheim. Ich freue mich, dass ihr wieder dabei seid und sag heute am Mittwoch zum Wochenteilen. Zu 2 Stunden Volksmusik, Chris Senk, und wünsche da dazu, wie auch sonst dabei, ein besonders eine gute Unterhaltung.

Die Geschwisterforster haben da gerade gesungen, und wenn du da mal raufkommst und wenn man von der Gemeinde Wesenhofer nach Linz fährt, sagt man wahrscheinlich nicht auf, eher, dass man runterkommt. Der Musikverein aus Wesenhofer im Innviertel feiert heuer sein 150-jähriges Bestehen. Was sich rund um das Jubiläum alles so tut, das erfahren wir kurz nach 7:30. Dann ist der Christoph Ratzenböck vom Musikverein aus Wesenhofer bei uns zu Gast im Studio. Dass der Sommer zumindest von den Temperaturen her schon vor der Tür steht, das merkt man immer dumm, wenn es auch von Weder her heute richtig usauber ist. Karl Hackl, Mundartdichter aus Bad Zöll, Mühlviertel, hat sich über seine Freizeit im Sommer so seine Gedanken gemacht. Da dazu ein passendes Gedicht geschrieben, und das hören wir in Kürze. In der zweiten Stunde von Gesungen und Gespielt erfüllen wir heute einen Musikwunsch für zwei Männer aus dem Gosautal im Innensalzkammergut. Jetzt ist die Gruppe Klangholz mit der Gü50-Polka bei uns zu Gast, und danach hören wir von der Grässen Sortenmusee den Hitnick-Walzer.

0: Den Jakob Reinhardt auf der Steirischen haben wir da gehört und es ist flott dahingegangen. Geheißen hat die Stücke auf der Heinerlautern.
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0: Karl Hackl, daheim in Bad Zell im Mühlviertel, ist ein Verfechter und das kann man so sagen, von der Mundart als Alltagssprache. Er publiziert Gedichte, aber auch Wortspielereien, Quergedanken und Anekdoten in Mundart. Hören tun wir da jetzt den Karl Hackl mit dem Gedicht Mein Sommertraum.
2: 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Jetzt endlich kommt die Sommerzeit, ich hab mich eh schon so drauf gefreut. Eine Zeit lang jetzt den Chef nicht hören, nehmt schafft man was, so han ich's gern. Nur liegen und lesen unterm Baum, jetzt fangt er an, mein Sommertraum. Ich bin noch mitten im Sinieren und kann den Sommerwind fast gespüren, da reißt mir eine vertraute Stimme aus meinem Traum. So Karl, komm, jetzt haben wir jahrelang nichts da, heuer kommt der Köller dran. Eine Widerrede nutzt da kaum, jetzt ist er aus, mein Sommertraum. Zwei Wochen sind im Flux vorbei, der Köller streut und glänzt wie neu. Sachen haben wir wieder gefunden und so viel Platz ist jetzt da unten. Was hätten wir eben Ring sonst da? Und nächstes Jahr kommt der Tobon dran. Da oben gibt's auch schon so viel Kram. Das wird mein nächster Sommertraum. Bevor ich ihn jetzt ganz erbarm, mir geht's nicht schlecht, ich bin nicht arm. Als Lehrer denkst du nichts dabei, ich hab dann noch 7 Wochen frei. Sogar meine Frau. Mach kein Tamtam, das ist dann echt ein Sommertraum.
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Die Brüder Nimmervoll, die haben wir da gehört mit dem Großhüpferbayerischen. Um 7:30 und genau in einer Minute ist es schon wieder 19.30 Uhr. Da ist bei uns heute wieder Zeit für Blasmusik. Es ist die Stadtkapelle Scherding bei uns musikalisch zu Gast. Die erste urkundliche Erwähnung von einer Stadtkapelle in Scherding, die reicht bis ins Jahr 1884 zurück. Damals ist auf dem Scherdinger Stadtplatz eine Wasserleitung und ein Brunnen feierlich eröffnet worden und die Stadtkapelle in Scherding hat die Feierlichkeit musikalisch umrahmt. Heute besteht der Klangkörper dort aus gute 40 Musikanten und Musikantinnen. Wir hören jetzt von der Stadtkapelle Scherding den von Wendelin Kubecki komponierten Egerländermarsch.

0: Die Schärdinger Volksmusik, die hat uns da den Großmuckenwalzer da. Und aus dem Bezirk Schärding, da kommt auch mein heutiger Gast, der Christoph Ratzenböck vom Musikverein aus Wesenhofer im Bezirk Schärding. Christoph, 150 Jahre Musikverein bei Eng, ein Ort mit weniger wie 300 Einwohnern, wunderschön gelegen an der Donau. Das Jahr bisher, wie ist bisher verlaufen?
1: Ja, das Jahr hat schon gut angefangen mit einer Großveranstaltung, die wir schon absolviert haben im Fasching. Wir haben zum 16. Mal unsere Faschingssitzung aufgeführt. Das ist eine Zweitagesveranstaltung, wo wir lustige Sketche und Begebenheiten von uns, von Ort und von der Umgebung auf die Bühne zaubern. Ja, kommt immer recht gut an bei den Leuten und war wieder eine klasse Sache.
0: Jetzt bist du seit 2007 Obmann, ist ja schon eine schöne Zeit, kann man auf Deutsch gesagt sagen. Hat sich viel verändert in der Zeit im Musikverein Salm in Wesenhofer?
1: Ja, ist natürlich, Musiker haben uns verlassen, Neiche sind dazugekommen, aber wir haben das Probelokal aus- und umgebaut, den Aufenthaltsraum, wir haben eine neue Musikvereinstracht angeschafft und wir haben auch einen Kapellmeisterwechsel gehabt, den haben wir zum Glück aus den eigenen Reihen stemmen können, was auch nicht mehr so selbstverständlich ist in der heutigen Zeit.
0: Ich stelle mir das aber gar nicht so einfach vor, die Probenarbeit bei so einem Klangkörper, bei der Größe 30, 40, die was alle da sind, wann und wo macht es das?
1: Ja, geprobt wird bei uns im Probelokal, das ist direkt am Marktplatz im Ort gegenüber von der Kirche. Da haben wir eine super Umgebung, gemeinsam mit der Feuerwehr sind wir da in einem Probelokal. Und wann? Wir haben keinen fixen Probentag. Bei uns wird er wieder abgewechselt, Samstag auf die Nacht, Sonntag Vormittag. Das hat sich ja so entwickelt im Laufe der Zeit.
0: Vom Genre her in erster Linie, was wird bei euch gespielt?
1: Ja, wir legen schon Wert auf traditionelle Literatur. Also die Marschmusik ist uns durchaus wichtig. Wir marschieren auch sehr gern und sehr gut, darf ich sagen. Aber wir spielen auch moderne Sachen. Wir haben einen jungen Kapellmeister, der gerne auch mal was Modernes und auch einmal ein wenig was anderes auflegt. Und das gefreut uns natürlich auch.
0: Eigenkompositionen oder vielleicht auch mal irgendwo arrangierte Titel, gibt es sowas bei Ihnen?
1: Ja, ehrlicherweise einen Komponisten in dem Sinn haben wir nicht in unsere Reihen, aber wir haben durchaus ein paar Musiker, die recht engagiert sind und gern arrangieren, Stücke umschreiben oder für eine kleine Besetzung herrichten und das funktioniert super.
0: Jetzt seid ihr jetzt nicht wirklich weit weg, schlägt in der Schlinge direkt an der Donau gelegen, aber nur, wie ich schon gesagt habe, Bezirk Schärding. Die Musikantinnen, die Musikanten. Aus der Gegend, wo kommen die her?
1: Ja, die Wurzeln haben sicher fast alle bei uns im Ort, familiär, aber leider ziehen halt auch viel weg. Also rund die Hälfte der Musiker fahren wirklich zu, also die Proben und zu den Ausrückungen und da sind wir sehr dankbar dafür.
0: Und ich freue mich, du hast ein Stück mitgebracht, das wir uns jetzt vom Musikverein Wesenhofer anlassen dürfen, und zwar den Marsch Salimonia.

0: Die Subener Volksmusik, die hat uns da den Dirndlbayerischen Tand aus dem Bezirk Schärding ist auch mein heutiger Gast, der Christoph Ratzenböck vom Musikverein Wesenhofer. Christoph, der Nachwuchs, der liegt dir eigentlich recht am Herzen. Jetzt gibt es da eine Jugendkapelle mit dem Namen Grenzenlos. Was versteht man da drunter?
1: Ja, das ist eine ganz tolle Sache. Das ist eine vereinsübergreifende Jugendkapelle. Gemeinsam mit den Musikvereinen Neukirchen am Walde und St. Egidi haben wir da unsere Jungmusiker dabei und die spielen super schöne Konzerte, sind recht erfolgreich bei Marschwertungen und die Jugendkapelle ist top organisiert von den Jugendreferenten der Vereine.
0: Der Nachwuchs im Klangkörper jetzt generell, mit was für ein Alter kommen sie dann, wenn man sagt, zu den Großen?
1: Ja, wir haben jetzt keine Altersbeschränkung in dem Sinn, aber so meistens 3 Jahre Musikschule, dann macht man die Übertrittsprüfung, das bronzene Leistungsabzeichen und in der Regel stoßen sie dann dazu.
0: Im Innviertel auch selber, du hast das angesprochen, jetzt die Musikschulen, sehr wichtig auch für euch.
1: Ja, also die Musikschulen sind natürlich ganz eine tolle Organisation in Oberösterreich, wie wir wissen, und auch für uns ganz wichtig, auch weil unsere Schüler dort da sind. Wir haben zwar Privatlehrer auch in unsere Reihen, aber grundsätzlich gehen die meisten schon in die Musikschule und kommen dann zu der Musi.
0: Jetzt sind da verschiedene Musikkapellen, kleinere Bassen, Quintett, Quartett etc. Wie schaut das bei Ihnen Musikverein in Wesenhof aus?
1: Ja, wir haben auch immer wieder sehr engagierte Musiker, die sich zusammentun und kleine Partien, wie wir sagen, gründen. Am bekanntesten ist sicher das Saxophonquartett Wesenhofer. Die haben schon weit über die Grenzen hinaus gespielt, aber wir haben auch ein klassisches Holzquintett, Brassquintett, bämische Partie, je nachdem, je nach Veranstaltung.
0: Was dann quasi braucht, wie ich sozusagen. Was mir aufgefallen ist, Vereinszeitschrift Allegro. Ich habe sowas gehört, Anja, gibt es einmal im Jahr im Dezember. Was macht es da, was tat es da?
1: Ja, das ist unser Jahresrückblick. Wenn wir Weihnachtsblasen gehen, teilen wir das an der Bevölkerung aus. Das ist ein Jahresrückblick, was ein ganzes Jahr los war beim Musikverein. Heuer wird schon zum 30. Mal erscheinen, also es hat schon eine lange Tradition. Und die Mitglieder und Ortsbevölkerung warten schon drauf und freuen sich, wenn sie das nachlesen können, was wir drin haben ein ganzes Jahr.
0: Allweil, eine feste Sache übers Jahr. Jetzt ist am Donnerstag in der Woche, am 18. Juni, die Militärmusik Oberösterreich in Wesenhofer zu Gast im Rahmen von dem 150-Jahr-Jubiläum, danach dann 24., 25. Juli, ein richtiges Fest. Vorfreude von dir, wie geht's dir?
1: Ja, mir geht's wirklich gut damit. Natürlich sind wir in den Vorbereitungen. Wir freuen uns natürlich, wann hoffentlich viele Leute da kommen. Wir haben viel geplant, vor allem beim Jubiläumsfest. Freitag geht's los, Brass und Bizeps. Da wird's lustige Spiele und Brassmusik geben. Und am Samstag haben wir einen Jugendnachmittag ab 2 Uhr. Und um 6:30 auf die Nacht geht's los, dann mit dem Festakt, Einmarsch der Gastkapellen, Festakt und dann Gesamtspiel und hoffentlich viel Stimmung im Zelt mit dem Musikverein Schorten.
0: So soll es sein. In dem Sinn, Christoph, ich bedanke mich für das Gespräch, wünsche dir und eng alle mit Musikverein in Wesenhofer weiterhin alles Gute für Gesundheit, fest, dass du da gewesen bist.
1: Danke für die Einladung und hoffentlich bis bald.

Die Andorfer-Sorten muss ich, die hat uns da einen Marsch da und mit dem Bolzwanger 3 gesungen und dann noch mit der Gamsig muss ich. Da geht's bei uns schon wieder zu, wie zu den Weltnachrichten. Ich darf ein Hirt schon kurz nach 8 zu einer weiteren Stunde Volksmusik ganz herzlich einladen.

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1: Mikrofon Daniela Nicolai. In der EU sollen Rüstungsprojekte bald schneller bewilligt werden. Parlament, Kommission und Mitgliedsländer haben sich nach monatelangen Verhandlungen darauf geeinigt, beschleunigte Genehmigungsverfahren zuzulassen, um besser auf wachsende Sicherheitsherausforderungen reagieren zu können. Tim Kupal berichtet.
2: Maximal 102 Tage sollen Genehmigungsverfahren im Rüstungsbereich künftig dauern dürfen. Die Neuregelung ist Teil eines Pakets, das den Verwaltungsaufwand für die Verteidigungsindustrie reduzieren und die grenzüberschreitende Beschaffung und Zusammenarbeit in der EU erleichtern soll. Vor einem Jahr hat die EU-Kommission den Plan Rearm Europe präsentiert, also einen Plan zur Wiederaufrüstung Europas. EU-Kommissionspräsidentin Ursula von der Leyen damals:
3: We're living in the most momentous and dangerous of times.
2: Wir leben in einer Zeit großer Tragweite und großer Gefahr. Die eigentliche Frage, vor der wir stehen, ist, ob Europa bereit ist, so entschlossen zu handeln, wie es die Lage erfordert. Hintergrund der Initiative ist vor allem die Bedrohung durch Russland. EU-Geheimdienste warnen davor, dass Russland spätestens 2030 militärisch in der Lage sein könnte, einen weiteren Krieg zu beginnen.
1: US-Präsident Trump hat weitere und härtere Angriffe auf den Iran angekündigt. Die gestrigen Schläge seien eine Reaktion auf den Abschuss eines US-Hubschraubers gewesen. Zugleich erhöht Trump den Druck auf Teheran, einem Abkommen zuzustimmen. Amnesty International wirft Israel ethnische Säuberung im besetzten Westjordanland vor. Die gewaltsamen Übergriffe jüdischer Siedler auf Palästinenser seien nicht das Werk einzelner Täter, sondern eine staatlich gebilligte Kampagne, heißt es in einem Bericht der Menschenrechtsorganisation. Ziel sei die Annexion des gesamten Gebiets. Wenige Tage vor dem Beginn der Fußball-Weltmeisterschaft in den USA, Kanada und Mexiko ist im Iran laut einigen eigenen Angaben das Ticketkontingent entzogen worden. Das könnte Auswirkungen auf die Reise iranischer Fans zur WM haben. Aus den USA Daniel Kulowitz.
4: Am streng bewachten Flughafen Tijuana in Mexiko ist Irans Nationalteam vor wenigen Tagen im US-Nachbarland eingetroffen. Einige Menschen mit Iran-Flaggen hatten ihre Mannschaft in Empfang genommen. Fans des Iran allerdings müssen ihre Reisepläne womöglich ad acta legen, denn der Nation ist das Ticketkontingent entzogen worden. Noch ist unklar, was das für Auswirkungen haben wird. Man stehe in fruchtbarer Diskussion mit dem FIFA-Generalsekretär, sagt Irans Verbandschef. Auch sportlich hat man sich das hier ganz anders vorgestellt. Ohne Testmatch startet Irans Nationalteam ins WM-Turnier. Die für Donnerstag geplante WM-Generalprobe gegen den Inselstaat Grenada ist abgesagt worden wegen unzureichender Vorbereitung, heißt es. Und es ist bereits das zweite Testspiel, das abgesagt wurde. Für den Iran wird damit in 5 Tagen ernst gegen Neuseeland. Auftaktspiel in Los Angeles.
1: Das waren die Nachrichten mit Daniela Nicolai. Zum Wetter.
5: Große Regenmengen sind vor allem im Süden gefallen. Am Weißen See sind bereits über 100 Liter pro Quadratmeter zusammengekommen seit gestern Abend. Und heute Abend schüttet es weiterhin, besonders in Unterkärnten und in der Steiermark. Auch kleinere Überflutungen und Murenabgänge sind möglich. Außerdem können auch kräftige Gewitter dabei sein, in nächster Zeit zum Beispiel im Klagenfurter Becken. Morgen am Donnerstag beruhigt sich das Wetter wieder und es stellt sich eine wechselhafte Mischung aus Sonne und Wolken ein. Das Ganze bei viel Wind und nur 13 bis 21 Grad. So viel zum Wetter von Daniel Stanker.
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Mit dem Titel «Wölzertaler Franzi», aufgespielt von den Schallmoserbuben. So gehen wir mal grüß euch und freue mich, dass ihr in der zweiten Stunde von gesungen und gespielt mit alpenländischer Volksmusik bis auf ein Eine zu, wenn ihr begleiten dürft.

0: Die Gerstreitmuse ist es gewesen mit dem Heuturner Walzer.
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0: Bei uns gibt's auch heute jetzt gegen Viertel über acht zu einem Musikwunsch von unseren Hörerinnen und Hörern. Übrigens, übers Online-Formular können nach wie vor Musikwünsche eingesendet werden, ganz einfach im Internet auf oe.orf.at einsteigen, in den Bereich Volkskultur verzweigen, und wir freuen uns über jede Einsendung und erfüllen gern die Musikwünsche. Der heutige Musikwunsch, der geht ins innere Salzkammergut. Sepp Wollner, der Ijo Sepp und Philipp Butz aus Gosau, die bleiben heute über die Nacht oben auf der Zwiesalm und haben sich von der Familie Tröbing aus dem Mühlviertel den Titel gewünscht, aber Moderleit sind wir. Ob's Oma auf der Heer noch was zu einem Oma gehabt haben, die zwei, heim bei dem Wetter, das werden wir nicht erfahren. Aber ich wünsche deinen zwei und auch sonst alle Hörerinnen und Hörer mit dem Lied eine gute Unterhaltung.

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Spielmusik Hans Trafeller haben wir da gehört mit dem Titel Almauftrieb. Ja, und wenn der Almauftrieb heuer gewesen ist, ich kann es jetzt auch nicht genau sagen, aber ich glaube, extra viel Wort wird noch nicht sein und gar nicht dazu, dass man es schon weg tut irgendwo auf der Hehe. Der optimale Zeitpunkt für die Maut, die hängt natürlich von ihren Wiesentyp an. Um artenreiche Wiesen zu schützen, sollte man erst ab Mitte Juni bis Anfang Juli machen, wenn die meisten Blumen ihre Samen verstreut haben. Heutzutage wird vor allem im Tal herunten das Futtergras im Bestlagen vom Flachland um einiges früher geschnitten. Und aus dem noch nicht trockenen Schnittgurt wird häufig statt an Hai oder Kramert die sogenannte Silage erzeugt. Das Futter kommt somit in die allseits bekannten großen Siloballen. Womit auch der alte Spruch, heim musst, wann der Mäher geht, seine Wichtigkeit wohl lang schon verloren hat.

0: Der Gurkdaler Viergesang aus Kärnten ist es gewesen mit der Volksweis, ja, ich werd dich schon lieben.
1: In Gottes Namen.
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3: Oft, so sieht man aus Lebensbeschreibungen, hat ein ganz einfaches Leben zur Heiligkeit und zur Seligkeit von Menschen geführt. So zum Beispiel das Leben von Eustachius Kugler an Seligen. Er ist 1867 in Neuhaus bei Nittenau in Deutschland geboren gewesen und am 10. Juni 1946 in Regensburg verstorben. Er war einfach ein Ordensbruder der barmherzigen Brüder vom heiligen Johannes von Gott und hat das Krankenhaus der barmherzigen Brüder in Regensburg erbauen lassen. Sein einziges Streben war, dass er für die Kranken und Behinderten da gewesen ist. Er ist am 4. Oktober 2009 von der katholischen Kirche selig gesprochen worden. Interessant ist auch, er hat zuerst als einfacher Schmied in der Schmiedewerkstätte für seinen Schwager mitgearbeitet. Er war aber dort schon sehr fromm. Die Leute vom Dorf haben ihn in Kloster Sepp genannt, weil er so viel Rosenkranz bett hat.
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Wintersteiner Alphornbläser haben wir da gehört mit dem Alphornruf. Meteorologisch ist ja am 1. Juni schon der Sommerbeginn gewesen und die Temperaturen Ende Mai und Anfang Juni hin mit gute 30 Grad in den letzten Wochen in unserem Bundesland, die haben das fast bestätigen können. Aber der kalendarische Sommer, der fängt erst in knapp eineinhalb Wochen an und dann werden die Tage, wenn auch nur minimal, schon wieder ein bisschen kürzer. Und auch die Natur stellt sich im Juni generell ein bisschen um. Ganz in der Früh, ums Tag werden, ist eh kaum zu überhören. Die Vogellieder werden weniger und auch leiser. Der Gesang einfach dünner. Mit der Tag- und Nachtgleiche am 21. Juni wendet sich das Jahr. Das spüren auch die Vögel, deren Gesangsaktivität aktuell und auch überwiegend von der Taglänge gesteuert wird. Die Nachtigallen, die beenden einen Gesang genauso wie die Grasmücken, Laubsänger oder Finkenvögel. Nicht alle gleichzeitig, aber in der Früh und wenn man auf der Hehe eine Zeit unterwegs ist, es ist deutlich leiser. Sogar die Amsel, die verstummt dann schnell langsam.

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1: Zum 11. Chorspektakel wird am kommenden Samstag in die Eisenstadt Steyr eingeladen. 20 Chöre bieten dort eine Symphonie der Sangesfreude. Beginn ist in Steyr am Samstag in die Höfe und auf die Plätze um 9.30 Uhr. Der ORF Radio Oberösterreich Musikantentag findet am kommenden Sonntag im Stiftsgasthof in Hochburg Ach statt. Auf der ORF-Bühne da präsentieren sie erstmals junge und neiche Volksmusik- und Gesangsgruppen aus ganz Oberösterreich. Beginn ist in Hochburg Ach um 10 Uhr. Gäste sind bei freiem Eintritt herzlich willkommen. Pilze heimliche Herrscher war es der Sonderausstellung, die im Holz- und Werkzeugmuseum Lignorama in der Riedau zu besichtigen ist. Die Ausstellung ist immer von Freitag bis Sonntag von 10 bis 17 Uhr und nach Vereinbarung zu besichtigen und dauert noch bis zum 26. Juli. Die Marktmusikkapelle Tümmikam veranstaltet zum 175-Jahr-Jubiläum unter dem Motto Spülen wir zusammen in Tümmikam. Von Freitag bis Sonntag das Bezirksmusikfest im Bezirk Vöcklerbruck. Los geht's übermorgen am Freitag mit einer Marschwertung um 16.30 Uhr. Danach sind die Gruppen Seeblech und Blechmatiker im Festzelt zu hören. Zum Hafentag mit der Referentin Martina Riefesser lädt das Oberösterreichische Volksliedwerk am Sonntag, 21. Juni, in den Gasthof Sturmmühle in Sachsen ein. Zurwispülen ohne Noten und Liedbegleitung wird dort von 9 bis 17 Uhr gelehrt. Anmelden kann man sich noch bis 14. Juni auf der Homepage vom Oberösterreichischen Volksliedwerk. Und die Gebirgsmusik Bad Gäusern lädt ein zum Blasmusikkonzert am kommenden Samstag, 19 Uhr im Innenhof vom Schloss Neuwüdenstein in Bad Gäusern. Und an gleicher Stelle spielt am Sonntag dann die Feuerwehrmusik St. Agatha ab 10.30 Uhr ein Frühschuppenkonzert.
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mein daheim. Und vor allem, ich weiß, wo ich daheim bin. Ich glaube, das ist auch eine ganz wichtige Aussage. Das Tobi-Quartett Edelweiß aus Gmunden haben wir da gerade gehört. Und mit den Viersteiger Schwägler und dann noch mit der Familienmusik Waldauf. Da geht gesungen und gespielt heute am Mittwoch auf die Nacht langsam dem Ende zu. Die Musik hat uns die Sandra Ams zusammengestellt. Ich wünsche euch noch einen ganz schönen Abend. Bleibt gesund und für euch. Pfiat denk. Und bis morgen um 7 Uhr auf die Nacht, sagt Heinz Hörhager.

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1: Am Mikrofon Daniela Nicolai. Kärnten kann nach 20 Jahren einen Schlussstrich unter die Pleite der Hypo-Landesbank und deren Folgen ziehen. Der Bund übernimmt den Ausgleichszahlungsfonds des Landes. Im Gegenzug kann Kärnten seinen Schuldenstand um 450 Millionen Euro verringern. Birgit Rumpf-Pugelsheim.
2: Wegen der früheren Hypo Alpe Adria Bank wäre Kärnten wegen hoher Haftungen fast in die Pleite gerutscht. Befreit hat sich das Land mit 1,2 Milliarden Euro und Bundeshilfe. Jetzt erwartet Kärnten noch 450 Millionen Euro aus der Verwertung der früheren Bank. Geld, das Kärnten nun dem Bund überträgt. Diesem nützt das im EU-Defizitverfahren. Im Gegenzug erlässt der Bund Kärnten Zahlungen in derselben Höhe. Auf diese Weise werde Kärnten einen Teil seines stark wachsenden Schuldenberges abbauen, verspricht die Landesregierung. Landeshauptmann Daniel Fellner, SPÖ.
3: Es ist wirklich ein großartiger Tag für Kärnten.
2: Und Vize Martin Gruber, ÖVP.
4: Diese Regierung wird der Versuchung, die 450 Millionen einfach zu verjuxen, widerstehen.
2: Schadensbegrenzung und keinen Grund zum Jubeln sehen hingegen die Oppositionsparteien FPÖ und Team Kärnten.
1: In der EU sollen Rüstungsprojekte bald schneller bewilligt werden. Parlament, Kommission und Mitgliedsländer haben sich nach monatelangen Verhandlungen darauf geeinigt, Genehmigungsverfahren zu beschleunigen, um besser auf Bedrohung, vor allem durch Russland, reagieren zu können. Maximal 102 Tage sollen die Verfahren dauern dürfen. Am Jahrestag des Amoklaufs ist in Graz der Opfer gedacht worden. Im Dom gab es heute eine interreligiöse Zeremonie. Die Gedenkfeier in der Schule war nicht öffentlich. Ein ehemaliger Schüler hatte vor genau einem Jahr 9 Schülerinnen und Schüler und eine Lehrerin getötet. Das Nova Rock, Österreichs größtes Musikfestival, steht vor der Tür. Ab morgen treten in den Pannonia Fields im Burgenland 4 Tage lang insgesamt 80 Bands auf, darunter Iron Maiden, Volbeats und The Cure. Mehr von David Baldinger.
5: 3 Bühnen, 80 Bands, volle Lautstärke. Nicht nur die Haudegen von Iron Maiden werden ihre Verstärker in den kommenden 4 Tagen beim Nova Rock bis zum Anschlag auftreten. Das Nova Rock zählt zu den größten und auch günstigsten Festivals Europas. Umgerechnet 70 Euro pro Tag zahlt man für den Festivalpass. Attraktiv auch für Fans aus dem Ausland, so Organisator Ewald Tata.
6: Wir haben zwischen 30 und fast 40% zum Beispiel Besucher aus Deutschland. Jetzt auch wieder aus Ungarn wieder mehr Besucher.
5: Aktuell gibt es noch Pässe. Das Müllpfand von 10 Euro hingegen gibt es nicht mehr. Stattdessen erhält man einen 5 Euro Gutschein für ein volles Müllsackerl.
1: Das waren die Nachrichten. Jetzt zum Wetter.
7: Mit kräftigem Regen geht es im Großteil des Landes in die Nacht. Besonders stark regnet und gewittert es gerade im Lavantal und im Grazer Becken. Der Regenschwerpunkt wandert jetzt weiter Richtung Osten und Südosten und somit wird es auch vom Machfeld bis ins Südburgenland nass. Morgen am Donnerstag zieht der Regen schon in den frühen Morgenstunden über den Osten ab. Tagsüber wechseln dann Wolken und Sonne. Auch Regenschauer sind dabei, vor allem am Nachmittag vom Tiroler Unterland bis Oberösterreich. Außerdem ist es windig und frisch bei nur 13 bis 21 Grad. So viel zum Wetter. Von Daniels Danker.
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1: Im Studio begrüßt sie Daniela Nicolai. Geteilte Reaktionen auf die Budgetrede des Finanzministers. Die Sperre des Stiftungsvermögens der Benko-Familie ist aufgehoben worden. Und lebenslange Haft für Kindesmissbrauch, das plant die Regierung in Frankreich. Soweit einige Themen des Nachtjournals. Das Wetter morgen, wechselhaft windig und kühl. Ein Höhepunkt des Parlamentsjahres ist heute im Nationalrat über die Bühne gegangen, die Budgetrede des Finanzministers. Markus Matterbauer von der SPÖ skizzierte in seiner ungewöhnlich langen Ansprache die Sparvorgaben für die nächsten beiden Jahre. Astrid Petermann.
2: 98 Minuten dauert die Budgetrede von Markus Matterbauer. Gleich zu Beginn schwört der Finanzminister die Österreicherinnen und Österreicher aufs Sparen ein.
3: Ich werde Ihnen nichts vormachen. Die Zeiten sind ernst.
2: Mehr einnehmen und weniger ausgeben will der Finanzminister, um das Budget zu sanieren und um die Wirtschaft anzukurbeln. Gespart wird etwa bei den Pensionen, die unter der Inflation angepasst werden. Als Beispiele für sogenannte Offensivmaßnahmen nennt der Finanzminister Investitionen in Bildung und Ausbildung und die Lohnnebenkostensenkung.
3: Das ist die größte Senkung der Lohnnebenkosten, die es in Österreich je gegeben hat.
2: Die Regierung wolle nicht mehr versprechen, als sie halten könne, so der Finanzminister am Ende seiner Rede.
1: Die Reaktionen auf die Budgetrede des SPÖ-Finanzministers fallen gemischt aus. Die Regierungspartner sind zufrieden. Kritik kommt nicht nur aus der Opposition, sondern auch von Parteikollegen aus den Bundesländern. Viktoria Waldhäusl berichtet.
4: Die Reformen fehlen und das Budget werde zu langsam saniert, sagt FPÖ-Budgetsprecher Arnold Schiefer.
5: Sanierung muss schnell gehen und dann haben die Leute wieder einen Frieden. Und so wie wir es jetzt haben, wird es eine Never-Ending-Story werden.
4: Kritik kommt auch von den Grünen. Parteichefin Leonore Gewessler.
6: Es ist nichts für die Energieunabhängigkeit drin. Das ist leider kein gerechtes Budget.
4: Aber auch aus der eigenen Partei kommt Kritik. Wiens Bürgermeister Michael Ludwig von der SPÖ sagt,
7: wenn Entscheidungen auf Bundesebene getroffen werden, wie die Senkung der Lohnnebenkosten, sind auch die Auswirkungen auf Gemeinden mitzudenken und entsprechend zu kompensieren.
4: Wenig überraschend zufrieden sind die Regierungspartner, die wortgleich befinden.
8: Es ist ein großer Wurf. Es ist deutlich mehr als der kleinste gemeinsame Nenner.
9: Das ist viel mehr wie der kleinste gemeinsame Nenner.
4: So Bundeskanzler Christian Stocker von der ÖVP und Außenministerin Beate Meindl-Reisinger von den NEOS.
1: Skeptisch reagieren auch die Wirtschaftsexperten von WIFO und IHS. Sie bezweifeln, dass die Einsparungsmaßnahmen reichen werden und vermissen große Strukturreformen. Schlechte Nachrichten für die Gläubiger des Pleitekonzerns Signa. Mutter und Ehefrau von Signa-Gründer Rene Benko können de facto wieder uneingeschränkt über das Vermögen der Inkbe-Stiftung verfügen. Das Liechtensteiner Oberlandesgericht hat eine einstweilige Verfügung aufgehoben. Mehr von Volker Obermeier.
10: Es geht in Summe um umgerechnet mehr als 50 Millionen Euro in Devisen, Gold und Depots. Mitte April hat das Landgericht Liechtenstein das Vermögen eingefroren nach Antrag des Innsbrucker Masseverwalters Andreas Grabenweger. René Benko habe sein Geld in der Stiftung in Sicherheit gebracht. Es sollten damit nun Forderungen der Gläubiger bedient werden, so die Argumentation. Das Oberlandesgericht hat die einstweilige Verfügung der ersten Instanz aufgehoben. Zwar habe die Stiftung das Geld vom insolventen Signa-Gründer erhalten, Begünstigte seien aber Familienmitglieder, eben Mutter und Ehefrau. Grabenweger muss nun die Verfahrenskosten tragen, insgesamt 345.000 Euro. Ob sich in Liechtenstein das Höchstgericht mit dem Fall beschäftigt, ist noch offen.
1: Die Familie von US-Präsident Donald Trump hat seit Beginn seiner zweiten Amtszeit mehrere Milliarden Dollar verdient in Bereichen, die durch die amerikanische Regierung reguliert werden. Das betrifft vor allem den Handel mit Kryptowährungen. ORF-Korrespondent Markus Müller aus den USA.
11: Mindestens 2,3 Milliarden US-Dollar. So hoch sind die Gewinne der Familie von Donald Trump aus verschiedenen Kryptoprojekten. Das ergibt eine Auswertung der Nachrichtenagentur Reuters. Gleichzeitig haben die Anleger in diesen Projekten, die dort wohl in Vertrauen auf den Namen des Präsidenten investiert hatten, hunderte Millionen Dollar verloren. Das Muster war dabei immer ähnlich. Die Söhne von Trump haben Kryptowährungen oder Token gegründet und in Umlauf gebracht und zu Beginn bei hohen Preisen verkauft, bevor die Kurse danach eingebrochen sind. Marktbeobachter sprechen von einem beispiellosen Interessenskonflikt, weil der Bereich von der US-Regierung reguliert wird. Sowohl das Weiße Haus als auch die Trump-Firma haben nicht auf die Anfragen von Reuters nach einer Stellungnahme reagiert.
1: Microsoft-Gründer Bill Gates hat in der Causa Epstein ausgesagt. Vor einem Ausschuss des US-Kongresses äußerte er sich zu seiner Beziehung zum verstorbenen Sexualstraftäter. Er sei von Epstein erpresst worden, sagte Gates. Es ging um außereheliche Affären. Frankreich will die Strafe für Kindesmissbrauch drastisch verschärfen. Lebenslange Haft könnte künftig darauf stehen. Anlass ist der Mord an einem 11-jährigen Mädchen. Die Polizei war Anzeigen gegen den Verdächtigen nicht nachgegangen.
12: Mit Entsetzen und Empörung reagieren Hunderte auf den Tod von Liana. In Paris vor dem Justizministerium protestiert wird auch in anderen Landesteilen. Hätte die Justiz mehr Mittel, hätte dieses Drama und viele andere verhindert werden können, sagt der Anwalt der Familie der Elfjährigen. Gegen den Verdächtigen gab es Anzeigen wegen Kindesvergewaltigung. Ohne Folgen. Premierminister Sébastien Lecornu kündigt Gesetzesverschärfungen an. Seine Regierung schlage bei Sexualverbrechen gegen Minderjährige die Erhöhung des Strafrahmens von 20 Jahren auf lebenslänglich vor. Außerdem sollen bis Mitte Juli liegengebliebene Anzeigen wegen des Verdachts auf sexuelle Gewalt gegen Kinder bearbeitet werden. Es sind 70.000 Anzeigen.
1: Aus Paris hat Cornelia Primosch berichtet. Das Wichtigste vom Sport jetzt mit Christoph Ott.
13: Tennisspielerin Anastasia Potapova setzt sich zum Auftakt der Rasensaison beim Turnier in Sertogenbosch gegen Susan Lamens durch. Österreichs Nummer 1 schlägt die niederländische Lokalmatadorin nach mehr als 2 Stunden in 3 Sätzen. Potapova dreht im 3. Satz sogar einen 1:4 Rückstand und gewinnt am Ende mit 6:7, 6:4 und 6:4. Im Achtelfinale trifft die 25-Jährige auf die Türkin Zeynep Sonmez. Im Doppel muss sich der Wiener Nil Oberleitner mit seinem tschechischen Partner bereits in der ersten Runde dem kanadischen Doppel Oshialia Sim Shapovalov in 2 Sätzen geschlagen geben. Der italienische Top-Fußballclub AC Milan steht vor der Verpflichtung von Trainer Oliver Glasner. Der 52-jährige Oberösterreicher soll sich mit den Mailändern auf einen 2-Jahres-Vertrag geeinigt haben. Das ÖFB-Team bestreitet in diesen Augenblicken in Santa Barbara anstatt des abgesagten Testspiels gegen Guatemala das interne Trainingsmatch als letzte Generalprobe für die WM. Gespielt werden 3x20 Minuten unter Ausschluss der Öffentlichkeit. Und rechtzeitig zum morgigen WM-Eröffnungsspiel zwischen Mexiko und Südafrika stößt auch der verletzte ÖFB-Teamspieler Christoph Baumgartner heute Nacht noch zum Nationalteam und soll seine Teamkollegen zumindest moralisch vor Ort unterstützen.
1: Wir kommen noch zum Wetter.
14: Beachtliche Regenmengen waren das in den vergangenen Tagen. In Kärnten sind dabei vielerorts 70 bis 110 Liter Regen pro Quadratmeter seit gestern gefallen. Bis in die zweite Nachthälfte hinein regnet und gewittert es kräftig. Der Regenschwerpunkt hat sich mittlerweile von Unterkärnten in die südliche Steiermark verlagert. Morgen tagsüber ist es wechselhaft und windig mit etwas Sonne, Wolken und einigen Regenschauern. Die Höchstwerte nur 13 bis 21 Grad.
1: Mit den Wetteraussichten von Daniel Stanker endet dieses Nachtjournal. Daniela Nicolai sagt auf Wiederhören.
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1: Am Mikrofon Daniela Nicolai. Israels Vormarsch und die Luftschläge im Südlibanon setzen die Hisbollah unter Druck. Das israelische Militär wirft den Kämpfern der Terrormiliz vor, sich zunehmend unter die Hunderttausenden Flüchtlinge zu mischen und in christlichen Dörfern und Stadtvierteln unterzutauchen. Aus dem Südlibanon berichtet Paul Huemer.
2: Der Bürgermeister des christlichen Dorfs Magdushi hat eine Warnung von Israel erhalten. Hisbollah-Kämpfer hätten sich unter die Flüchtlinge hier gemischt.
3: Be careful, don't let anybody come from Hezbollah.
2: Magdushi sei damit Ziel für Luftschläge. Viele Bewohner fordern, die Flüchtlinge wegzuschicken. Alle hätten große Angst.
3: Our people in the village, they were very scared.
2: Hunderttausende flüchten derzeit aus den Hisbollah-Hochburgen im Süden. In Magdushi will man helfen, ohne aber selbst ins Visier zu geraten. Hier hat die Hisbollah keinen Rückhalt in der Bevölkerung. Sollte sich ein Flüchtling als Kämpfer herausstellen, würde das sofort an Israel gemeldet. Damit greift die israelische Strategie. Je weiter die Hisbollah nach Norden gedrängt wird, desto klarer wird die Linie zwischen Kämpfern und Zivilisten.
1: Papst Leo XIV. Hat am Abend eine Messe in der berühmten Basilika Sagrada Familia in Barcelona gehalten, im Beisein des spanischen Königspaares und des Regierungschefs. Im Anschluss segnete Leo den 172 Meter hohen Christusturm der Kathedrale. Dieser ist der höchste Kirchturm der Welt. Der Klimawandel verändert die österreichischen Seen. Die heimischen Fischarten reagieren darauf unterschiedlich. Einige sind bedroht, wie etwa der Seesaibling, andere profitieren. Raphael Krapscher berichtet.
4: Österreichs Seen sind in den vergangenen 4 Jahrzehnten im Schnitt 2 Grad wärmer geworden. Und das hat massive Folgen für die Tierwelt unter Wasser. Kälteliebende Fische wie der Seesaibling und die Rheinanke verlieren ihren Lebensraum. Andere Fische profitieren aber sogar, erklärt Martin Luger vom Bundesamt für Wasserwirtschaft.
5: Wer momentan zu den absoluten Gewinnern zählt, ist der Wels. Da merkt man jetzt, die Populationen wachsen ganz massiv in den Seen und der Wels ist natürlich ein Raubfisch und das hat dann natürlich auf das Gesamtökosystem See eine maßgebliche Auswirkung, wenn da jetzt ein Raubfisch so davon profitiert.
4: Solange sich die Seen weiter aufheizen, werden sich derartige Veränderungen der Ökosysteme laut Luger fortsetzen. Und das hat dann auch maßgebliche Folgen für den Tourismus und den Fischfang.
1: Vor Grönland ist die Zahl der Eisberge deutlich gestiegen. Auch das ist eine Folge des Klimawandels. Der zunehmende Strom an schwimmenden Eisbergen wird vor allem von 2 Gletschern im Nordosten der Insel gespeist. Diese haben wegen der steigenden Temperaturen an Stabilität verloren und brechen in den vergangenen Jahren deutlich schneller ab. Das waren die Nachrichten. Jetzt zum Wetter.
6: Mit kräftigem Regen geht es noch ein paar Stunden lang weiter. Dabei kann es immer noch zu kleineren Überflutungen und Murenabgängen kommen. Morgen bis kurz vor Sonnenaufgang beruhigt sich das Wetter aber wieder im Großteil des Landes. Ganz im Osten regnet es dann eventuell noch. Tagsüber zeigt sich die Sonne wieder öfter. In Summe gehen sich dabei mindestens ein paar Sonnenstunden aus. Auch ein paar dichte Wolken sind unterwegs und die bringen ab dem späten Vormittag ein paar teils gewitterige Regenschauer. Das Ganze bei nur 13 bis 21 Grad. So viel zum Wetter von Daniel Stang. Danke.
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0: ist Daniela Nicolai. Zum Auftakt seiner Budgetrede ist Finanzminister Markus Marterbauer hart mit der schwarz-grünen Vorgängerregierung ins Gericht gegangen. Danke für nichts, sagte Marterbauer wörtlich und sprach von einem desaströsen Erbe. Am Abend verteidigte er die Kritik am eigenen Koalitionspartner.
1: Von dem Budgetdefizit, das wir für heuer erwarten, ungefähr 4% am BIP, sind 3/4, 15 Milliarden Euro, Folgen von Beschlüssen der letzten Regierung. Und 1/4 von uns sozusagen verursacht. Und da sage ich wirklich, das ist ein desaströses Erbe und wir kämpfen mit dem. Wir müssen das Schritt für Schritt sanieren. Das ist meine Aufgabe, das ist nicht immer lustig. Aber ich darf schon kritisieren, dass vergangene Regierungen Fehler gemacht haben.
0: Der Finanzminister in der Zeit im Bild 2. In Belfast ist es am Abend erneut zu Krawallen gekommen. Die Polizei setzte Wasserwerfer ein, um Randalierer in der nordirischen Hauptstadt auseinanderzutreiben. Begonnen hatten die ausländerfeindlichen Ausschreitungen nach einer Messerattacke, bei der ein Mann von einem Sudanesen schwer verletzt wurde. Die sogenannten Ewigkeitschemikalien sind offenbar schädlicher als gedacht und können sich negativ auf die Fruchtbarkeit auswirken. PFAS sammeln sich in der Umwelt und im menschlichen Körper an. Aus Brüssel, Verena Sophie Meyer.
2: Einzelne Arten von Ewigkeitschemikalien sind schädlich für die Fortpflanzung. Zu dem Schluss kommt die EU-Chemikalienbehörde. Untersucht hat sie den Stoff Trifluoressigsäure, kurz TFA. Er gehört zu den sogenannten PFAS-Stoffen, besonders langlebige Chemikalien, die in der Umwelt kaum abbaubar sind. PFAS sind wasser- und fettabweisend und stecken deshalb in vielen Alltagsprodukten drin, von Regenjacken bis zu Einwegverpackungen. Weil sie so weitläufig verwendet werden, sammeln sie sich aber auch in der Umwelt an. TFA, der Stoff, von dem die EU-Behörde heute warnt, wird etwa in Unkrautvernichtungsmitteln genutzt und kann vor allem Trinkwasser dauerhaft verschmutzen, heißt es. Die Chemiebehörde übermittelt die Ergebnisse für die nächsten Schritte jetzt der EU-Kommission, der sie schon ein weitreichendes PFAS-Verbot empfohlen hat.
0: Der Schweizer Soziologe und Autor Jean Ziegler ist im Alter von 92 Jahren gestorben. Er war ein vehementer Globalisierungs- und Kapitalismuskritiker, ein Nachruf von Bettina Prendergast.
3: Jean Ziegler ist wortgewandt und wortgewaltig. Er erinnert seine Landsleute immer wieder daran, dass sie auf der Butterseite dieser Welt leben. Er fordert, dass weiße Schweizer gegen diese kannibalische Weltordnung ankämpfen.
4: Wenn man das Glück hat, Schweizer zu sein, weiss zu sein, eine Intelligenz zu haben, Ausbildung und so weiter, dann muss man auch kämpfen, dass die kannibalische Weltordnung zerstört wird.
3: Als UNO-Sonderberichterstatter kämpft er gegen Hunger, trifft aber auch Diktatoren wie Gaddafi und Castro. Das bringt ihm heftige Kritik ein. Ziegler bleibt bis zu seinem Tod aktiv, gibt Interviews, schreibt Bücher. Er wird als Rebell und Vertreter der Armen in Erinnerung bleiben.
0: Das Kuratorium des Kunsthistorischen Museums hat der Geschäftsführung sein Vertrauen ausgesprochen. Ein Gutachten entkräftet Mobbingvorwürfe gegen die beiden Geschäftsführer. Petra Thalhammer-Jeschek.
5: Die Vorwürfe kamen vom Schloss Ambras in Innsbruck, einer Außenstelle des Museums. Direktorin Veronika Sandbichler erhob Mobbing- und Bossing-Vorwürfe gegen die Geschäftsführung. Mobbing ist das absichtliche Schikanieren einer Person. Beim Bossing geht das Schikanieren von Vorgesetzten aus. Die Arbeitsrechtsexpertin Siglinde Garleitner hat über 30 Beteiligte befragt und entsprechende Dokumente und E-Mails analysiert. Sie kommt zum Schluss, dass diese Vorwürfe unbegründet sind, wenngleich auch sie Kommunikationsprobleme zwischen der Geschäftsführung und Veronika Sandbichler sieht, weil es immer wieder Missverständnisse und später auch Konflikte gegeben hat. Für die Vorsitzende des Kuratoriums des Naturhistorischen Museums, Ulrike Baumgartner-Gabitzer, ist die rechtliche Aufarbeitung der Vorwürfe nun abgeschlossen und fordert die Geschäftsführung auf, künftig besser mit der Belegschaft zu kommunizieren.
0: Heute entscheidet sich, wer den ORF ab 2027 führen wird. Der Stiftungsrat wählt den künftigen Generaldirektor bzw. Generaldirektorin. 9 Kandidaten stehen zur Auswahl. Neu ist, dass die Stiftungsräte ihre Entscheidung in einem Statement begründen müssen. Zum Wetter.
6: In vielen Regionen kann es noch schütten in den nächsten Stunden, besonders im Osten. Bis zum Sonnenaufgang klingt der Regen aber großteils ab. Heute tagsüber geht es sehr windig und frisch weiter. Ähnlich wie gestern werden es maximal 13 bis 21 Grad. Dabei wechseln Sonne und Wolken und vor allem am Nachmittag gehen ein paar Regenschauer nieder, manchmal mit Blitz und Donner. Die Regenmengen bleiben aber im Vergleich zu gestern überschaubar. Vielerorts ist es dann generell trocken. So viel zum Wetter von Daniel Stanker.
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1: Am Mikrofon Nina Walli. Es ist 1 Uhr. Skeptisch sehen Expertinnen und Experten das frisch präsentierte Doppelbudget 2027-28. Bezweifelt wird vor allem, dass die geplanten Sparmaßnahmen im Budget reichen werden. Und es werden überfällige Reformen vermisst, berichtet Viktoria Waldecker.
2: Es sei gut, dass sich die Regierung auf ein Doppelbudget geeinigt habe, meint Fiskalratspräsident Christoph Badelt. Aber ihm fehlen darin langfristige Reformen.
3: Es gibt eine einzige Maßnahme drinnen, die ich als Strukturänderung ansehen würde, nämlich die Reduktion der Lohnnebenkosten.
2: Ähnlich sieht das Ökonomin Monika Köppel-Turina. Gerade bei den Pensionen habe die Regierung zu wenig.

0: wenig gemacht und spiele damit auf Zeit.
1: Die werden im Jahr 2031 der Bundeszuschuss noch um 10 Milliarden steigen. Dann ist es diese Regierung aber nicht mehr an der Macht.
0: Die Experten drängen einmal mehr auf Reformen, von den Pensionen bis zur Gesundheit. Ansonsten werde es in Zukunft immer schwieriger, Budgets zu erstellen.
2: Die USA haben nach eigenen Angaben vor kurzem erneut Ziele im Iran angegriffen. Iranische Staatsmedien melden Explosionen an der Südküste. Es handle sich um Schläge zur Selbstverteidigung, so die US-Armee. Präsident Donald Trump hatte zuvor weitere harte Angriffe auf den Iran angekündigt. Ein deutscher Wanderer hat die vergangene Nacht bei Schnee und Kälte in den Allgäuer Alpen in Tirol verbringen müssen. Der 44-Jährige war während seiner Wanderung über eine steile Flanke abgestürzt. Gefunden wurde der Mann schließlich schwer verletzt auf einem Schneefeld in mehr als 2000 Metern Seehöhe. Er wurde mit dem Notarzthubschrauber nach Deutschland geflogen. Bei der Fußball-WM wird in vielen Firmen und Betrieben traditionell mit einem Tippspiel unter Kollegen mitgefiebert. Das ist rechtlich grundsätzlich möglich, solange es ohne Zwang und bei kleinen Einsätzen bleibt. Christian Panni mit Einzelheiten.
3: Nur kleine Einsätze, freiwillige Teilnahme und arbeitsverträglich. So sind Tippspiele unter Kolleginnen und Kollegen grundsätzlich möglich. Problematisch kann es aber werden, wenn richtig hohe Summen im Spiel sind oder wenn das Tippspiel zulasten der Arbeitszeit oder der Arbeitsleistung geht. Auch wollen manche Firmen nicht, dass für solche Spiele Firmenhandys oder die Firmen-E-Mail benutzt wird. Das muss man zuvor abklären. Rechtlich gelten Tippspiele in Österreich übrigens als Sportwetten. Überall sonst in der EU werden sie als Glücksspiel viel strenger geregelt.
2: Und jetzt zum Wetter und zur Nathalie Auer.
4: Noch regnet es im Osten, in den nächsten Stunden klingt dann aber auch hier der Regen ab. Tagsüber warten uns dann einige Wolken und Sonnenschein. Die meisten Sonnenstunden gehen sich dabei von Osttirol über die südliche Steiermark und über das Burgenland bis ins Weinviertel aus. Auch ein paar Regenschauer können auftauchen und stellenweise kann es blitzen und donnern. Es wird windig heute und die Temperaturen schaffen maximal 13 bis 21 Grad. Morgen habt ihr es dann meist bewölkt und vor allem am Nachmittag gibt es vom Tiroler Unterland ostwärts ein paar Schauer.
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1: Am Mikrofon Nina Walli. Es ist 2 Uhr. In seiner Budgetrede hat Finanzminister Markus Marterbauer von der SPÖ von einem desaströsen Erbe der schwarz-grünen Vorgängerregierung gesprochen. Am Abend in der Zeit im Bild 2 verteidigt Marterbauer diese Aussage.
2: Von dem Budgetdefizit, das wir für heuer erwarten, ungefähr 4% am BIP, sind 3/4, 15 Milliarden Euro, Folgen von Beschlüssen der letzten Regierung. Und 1/4 von uns sozusagen verursacht. Und da sage ich wirklich, das ist ein desaströses Erbe und wir kämpfen mit dem. Wir müssen das Schritt für Schritt sanieren. Das ist meine Aufgabe, das ist nicht immer lustig. Aber ich darf schon kritisieren, dass vergangene Regierungen Fehler gemacht haben.
1: Sagt Finanzminister Marterbauer in der ZIP 2. Als Reaktion auf die jüngsten US-Angriffe gegen Ziele im Süden des Iran hat das iranische Militär die Straße von Hormus nach eigenen Angaben komplett gesperrt. Jedes Schiff, das die Meerenge zu passieren versucht, werde angegriffen, so die iranische Militärführung. In Wien ist ein 47-Jähriger wegen schweren Cyber-Groomings nicht rechtskräftig zu 8 Jahren Haft verurteilt worden. Der Mann soll sich auf Instagram als 13-jähriges Mädchen ausgegeben haben und dort 3 Minderjährige zu sexuellen Handlungen in Livestreams sowie auf Fotos und Videos verletzt.